0: als man bisher gedacht hat. Ein riesiger Schritt Richtung Mond und Mars. Die größte Rakete der Welt hat einen wichtigen Test geschafft. Das Raumschiff Starship ist erfolgreich gestartet, ins All geflogen und später wie geplant wieder gelandet. Zum ersten Mal hatte die Rakete dabei auch 20 Satelliten an Bord. Nach dem Test sind sie kontrolliert in der Erdatmosphäre verglüht. Mit dem Starship sollen in Zukunft Astronautinnen und Astronauten wieder zum Mond fliegen und irgendwann vielleicht sogar zum Mars. Jürgen Klopp ist offiziell neuer Bundestrainer und schon bei seiner ersten Pressekonferenz hat er deutlich gemacht, wie er die Nationalmannschaft wieder nach vorne bringen will. Nach dem frühen WM-Aus setzt Klopp auf einen Neuanfang. Er will nichts überstürzen, sondern genau hinschauen, was gut läuft und was sich ändern muss. Wie er das angehen will, erklärt er selbst.
1: Wir wollen tatsächlich jeden Stein umdrehen. Und wenn unter dem Stein was Gutes ist, dann legen wir den Stein gerade wieder drauf und ist alles gut, machen es wie vorher. Und wenn unter dem Stein was ist, was angepasst werden muss, dann machen wir das. Man hat im Moment das Gefühl, wir sollten im einen Bereich so machen wie die Franzosen, im anderen so machen wie die Spanier, im dritten Bereich so machen wie die Engländer. Jetzt können wir doch einmal versuchen, dass in 4, 5, 6 Jahren die Leute sagen, wir sollen so machen, wie die es beim DFB gemacht haben. Die haben damals die richtigen Schlüsse aus der Situation gezogen. Und genau dafür ist die Situation jetzt da.
0: Klopp will sich jetzt erst einmal ein genaues Bild von der Mannschaft machen. Sein großes Ziel, ein Team formen, das wieder erfolgreich spielt und den Fans Freude macht. Ein Mini-Hirsch mit riesigen Augen sorgt im Kölner Zoo für Begeisterung. Dort gibt es Nachwuchs bei den Südpudos. Das sind die kleinsten Hirsche der Welt. Das kleine Weibchen Jenai wurde im Mai geboren und erkundet inzwischen vorsichtig seine Außenanlage. Noch versteckt es sich manchmal im Gras, das ist bei kleinen Pudos ganz normal. Im Freibad in Karlsruhe gibt es gerade einen ganz besonderen Bademeister, Erpel Emil. Seit rund 2 Wochen gehört die Ente dort schon fast zum Team. Emil schwimmt regelmäßig durch die Becken, beobachtet die Badegäste und dreht neugierig seine Runden über das Gelände. Die Mitarbeiter haben ihn deshalb scherzhaft zum Bademeister ernannt. Viele winken ihm zu oder machen Fotos. Und keine Sorge, Emil passt zwar gut auf, retten müssen am Ende aber natürlich die echten Bademeister. Soweit die Meldungen und die Radio Teddy Nachrichten zum Nachhören jederzeit in der Radio Teddy App.
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2: Jetzt geht's um den gesunden Kinderschlaf, im Speziellen um das Thema Träume. Es ist wissenschaftlich erwiesen, jeder Mensch träumt jede Nacht und etwa 80% können sich auch nach dem Aufwachen an ihre Träume erinnern. Das Träumen hat eine wichtige Funktion für unsere Psyche. Schlafmedizinerin Dr. Samia Little-Elk erklärt, was genau beim Träumen passiert.
3: Beim Träumen räumt das Gehirn auf, das heißt, es verarbeitet alles, was wir am Tag erlebt haben und in der Vergangenheit erlebt haben. Also ich stelle mir das immer so vor, dass am Tag ganz viele Bücher durchs Fenster in eine Bibliothek fliegen und auf dem Boden landen. Und in der Nacht sortieren wir die ins Regal rein und können die dann auch viel leichter abrufen. Das heißt, durch die Träume passiert auch Lernen. Alles, was wir tagsüber lernen, wenn ein Kind zum Beispiel ein Klavierstück lernt und übt, dann übt es das in der Nacht auch weiter und kann das am nächsten Morgen besser.
2: Ist ja ein schönes Bild mit der Bibliothek. Wie entstehen dann eigentlich Albträume?
3: Natürlich muss das Gehirn manchmal auch unangenehme Erlebnisse verarbeiten, aber nicht nur das, sondern wir haben ja auch Ängste. Menschen haben Ängste, damit sie geschützt sind vor Gefahren. Und diese Ängste verarbeiten wir auch im Schlaf und im Traum und ebenso auch mit Albträumen.
2: Entsteht denn ein Albtraum vor allem auch dadurch, dass der Tag sehr stressig und negativ war?
3: Träume sind nicht immer pünktlich. Es kann auch passieren, dass wir einen Albtraum haben wegen eines schlechten Erlebnisses, was viel länger in der Vergangenheit zurückliegt. Aber es kann auch sein, dass wir gar nichts Schlechtes erlebt haben, sondern vielleicht irgendwie unbewusste Ängste verarbeiten in der Nacht und deswegen schlecht träumen. Albträume sind erstmal nicht unbedingt was Schlechtes oder sogar was Krankhaftes. Die sind ganz normal. Nur wenn sie zu häufig auftreten, dann ist es ein Problem.
2: Also unsere Träume haben ganz wichtige Funktionen, unter anderem für das Lernen, aber auch für das Verarbeiten von Erlebnissen. Danke an Schlafmedizinerin Dr. Samia Little-Elk. 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
1: Mit Nils, hallo. Sommer ist Urlaubszeit. Und Luisa fragt, seit wann fahren die Menschen eigentlich in den Urlaub? Wer hat sich das ausgedacht? Natürlich haben sich die Menschen schon immer gerne von der Schule und von der Arbeit erholt. Klar. Aber ein Engländer ist als erster auf die Idee gekommen, eine Urlaubsreise zu verkaufen. Diesen Engländer, den kennen wir heute noch. Sein Name war Thomas Cook. So hieß ja ein großer Reiseveranstalter. Und dieser Thomas Cook hat im Jahr 1841 den ersten durchgeplanten Bahnausflug angeboten. Mit Schinkenbrot und Tee während der Zugfahrt. Und mitgefahren ist eine Blaskapelle, die im Zug Musik gemacht hat. 20 Jahre später, im Jahr 1861, also vor etwas mehr als 150 Jahren, hat Thomas Cook dann die erste Pauschalreise angeboten. So wie wir sie auch heute noch kennen. Pauschalreise bedeutet ja, dass wir zu einem Festpreis einen Urlaub mit allem Drum und Dran buchen. Und genauso war es das erste Mal am 17. Mai 1861. Da ging es von England nach Paris. Und alles war im Festpreis mit drin. Hin- und Rückfahrt mit Bahn und Schiff, Unterkunft, Verpflegung und Eintrittsgelder.
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1: Hey Flossenfreunde, hier ist Dizzy Disco, der Disco-Delfin aus der Lagune Nummer 3. Seid ihr für den Tag bereit?
2: Ja!
1: Sag mal, schlaft ihr noch? Ich hab ja gar nichts gehört. Flossen hoch, wer ist dabei?
2: Yeah.

0: ich bin Jochen.
1: Hey, Jochen ist auch wieder dabei. Und habt ihr schon Larry gesehen? Ruft mal Krokodil.
2: Hi.
1: Krokodil.
2: Kroko was?
1: Krokodil.
3: Das ist mein Lieblingsspiel.
1: Einsiedlerkrebs, wie geht's? Du weißt doch, welche blubberbunten Knöpfe man dreht. Also lass uns allen Flossenfreunden zeigen, wie eine echte Aquaparty geht.
0: Yeah.

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1: Kennt ihr das, liebe Eltern, dass euer Kind euch gegeneinander ausspielt? Das war unsere Radio Teddy Familienfrage des Tages heute. Rund 65% von euch haben da auf unseren Radio Teddy Social Media Kanälen auf Ja geklickt. Und da frage ich doch mal Radio Teddy Familienexpertin Henriette Grünert. Wie kommt das zustande, dass so Kinder das schon so drauf haben, dass sie uns Eltern gegeneinander ausspielen können?
2: Sie wissen halt, wissen relativ schnell, wie es funktioniert. Sie spielen nicht bewusst aus, ne, das finde ich nochmal ganz wichtig, sondern sie gucken halt nach ihrem eigenen Bedürfnis. Und das ist grundsätzlich auch was Gutes. Ja, ich würde weggehen davon, immer zu sagen, das ist irgendwie doof, ne, sondern das ist grundsätzlich was Gutes, dass sie für sich sorgen können. Und dabei benutzen sie natürlich alle Techniken, die sie so mitkriegen, ne? Und so Dynamiken mitzukriegen ist natürlich was, wo sie sehr feinfühlig sind. Und es kann sogar so weit gehen, dass sie sagen, ja, Mama hat ja gesagt, dabei hat Mama nein gesagt, ne? Auch das gibt es natürlich. Da ist es immer wichtig zu gucken, was sagt Papa, was sagt Mama, was ist vielleicht auch so eine grundlegende Regel, ne? Dass das Kind nicht zu jedem Einzelnen gehen muss, sondern es gibt vielleicht eine Süßigkeit pro Tag. Das wissen alle. Ne? Und dann steht die irgendwo bereit. Die Kinder können sich das auch nehmen und wissen aber, nach dem einen ist Schluss. Da liegt dann auch nicht mehr drin in der Schüssel, sodass es nicht schwierig wird. Ne? Aber das würde ich ganz klar einführen. So ganz klare Strukturen, ganz klare Regeln, wo sich alle dran halten.
1: Herzlichen Dank, Radio Teddy Familienexpertin Henriette Grünert.

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3: Mit Benedikt Maurer. Hallo zusammen. Baby T-Rex statt Riesensaurier? Forscher haben Erstaunliches herausgefunden. Ein frisch geschlüpfter Tyrannosaurus Rex war wohl nur so groß wie eine Hauskatze. Neue Untersuchungen zeigen, die Dino-Babys waren nur etwa 75 cm lang und wogen gerade einmal rund 2 Kilo. Außerdem vermuten Forschende, dass ein T-Rex bis zu 30 Eier auf einmal gelegt hat. Damit gab es wahrscheinlich viel mehr kleine Dino-Babys, als man bisher gedacht hat. Ein riesiger Schritt Richtung Mond und Mars. Die größte Rakete der Welt hat einen wichtigen Test geschafft. Das Raumschiff Starship ist erfolgreich gestartet, ins All geflogen und später wie geplant wieder gelandet. Zum ersten Mal hatte die Rakete dabei auch 20 Satelliten an Bord. Nach dem Test sind sie kontrolliert in der Erdatmosphäre verglüht. Mit dem Starship sollen in Zukunft Astronautinnen und Astronauten wieder zum Mond fliegen und irgendwann vielleicht sogar zum Mars. Jürgen Klopp ist offiziell neuer Bundestrainer und schon bei seiner ersten Pressekonferenz hat er deutlich gemacht, wie er die Nationalmannschaft wieder nach vorne bringen will. Nach dem frühen WM-Aus setzt Klopp auf einen Neuanfang. Er will nichts überstürzen, sondern genau hinschauen, was gut läuft und was sich ändern muss. Wie er das angehen will, erklärt er selbst.
4: Wir wollen tatsächlich jeden Stein umdrehen. Und wenn unter dem Stein was Gutes ist, dann legen wir den Stein gerade wieder drauf und ist alles gut, machen es wie vorher. Und wenn dem Stein was ist, was angepasst werden muss, dann machen wir das. Man hat im Moment das Gefühl, wir sollten im einen Bereich so machen wie die Franzosen, im anderen so machen wie die Spanier, im dritten Bereich so machen wie die Engländer. Jetzt können wir doch einmal versuchen, dass in 4, 5, 6 Jahren die Leute sagen, wir sollen so machen, wie die es beim DFB gemacht haben. Die haben damals die richtigen Schlüsse aus der Situation gezogen. Und genau dafür ist die Situation jetzt da.
3: Klopp will sich jetzt erst einmal ein genaues Bild von der Mannschaft machen. Sein großes Ziel, ein Team formen, das wieder erfolgreich spielt und den Fans Freude macht. Ein Mini-Hirsch mit riesigen Augen sorgt im Kölner Zoo für Begeisterung. Dort gibt es Nachwuchs bei den Südpudos. Das sind die kleinsten Hirsche der Welt. Das kleine Weibchen Jenai wurde im Mai geboren und erkundet inzwischen vorsichtig seine Außenanlage. Noch versteckt es sich manchmal im Gras, das ist bei kleinen Pudos ganz normal. Im Freibad in Karlsruhe gibt es gerade einen ganz besonderen Bademeister, Erpel Emil. Seit rund 2 Wochen gehört die Ente dort schon fast zum Team. Emil schwimmt regelmäßig durch die Becken, beobachtet die Badegäste und dreht neugierig seine Runden über das Gelände. Die Mitarbeiter haben ihn deshalb scherzhaft zum Bademeister ernannt. Viele winken ihm zu oder machen Fotos. Und keine Sorge, Emil passt zwar gut auf, retten müssen am Ende aber natürlich die echten Bademeister. Soweit die Meldungen und die Radio Teddy Nachrichten zum Nachhören jederzeit in der Radio Teddy App.
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0: Hallöchen, Sandra hier vom Radio Teddy Vormittag. Und so diese kleinen Special Effects, die jede Familie hat, damit sind wir nicht allein. Darüber sprechen wir jeden Tag.
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0: Die Diskussionen morgens beim Anziehen mit unseren Kindern kennen anscheinend einige von euch, wenn ich mir unser Abstimmungsergebnis auf den Radio Teddy Social Media Kanälen mal so anschaue. Wir legen den Kindern die Klamotten raus und sie haben überhaupt gar keinen Bock, die anzuziehen. Ich frage mal nach bei Radio Teddy Familienexpertin Henriette Grünert. Warum ist es denn nun tatsächlich so, dass wir den Kindern was hinlegen und sie vielleicht auch was dabei gedacht haben? Und es geht nicht nur um Styling, sondern es hat auch vielleicht was mit der Temperatur draußen zu tun. Und die Kinder stehen da und sagen, nee Mama, das will ich jetzt aber nicht anziehen.
2: Und dann ist die schöne Frage, die man ja entgegenfragen kann, warum triggert uns das denn so? Ja, ich meine, die sind ja kleine Menschen. Und solange sie sich halbwegs wettergerecht anziehen, okay, dann ziehe ich halt was anderes an. Ich finde es vielleicht blöd, mir gefällt es nicht. Aber das ist ja okay, wenn es dir gefällt. Ne? Wir sind ja zwei unabhängige Persönlichkeiten. Dann bitte, los geht's. Ne? Und da uns und unseren Kindern auch den Freiraum zu schaffen, zu sagen, es gibt ein paar Dinge, die einfach sein müssen. Aber auch da den Vertrauen zu lernen, dass sie auch ein Körpergefühl haben, dass sie auch merken, wenn ihnen kalt ist. Ne? Alternativen mitzugeben, vielleicht zu sagen, komm, ich mach dir in den Beutel noch den dickeren Pullover rein. Wenn dir nachher kalt ist, kannst du ihn dir anziehen. Musst ihn vielleicht jetzt noch nicht anziehen. Ne? Später wird es auch niemand mehr geben, der Sachen rauslegt. Ne? Und wir wollen, dass die Kinder autonom Entscheidungen treffen können und sich auch auf sich verlassen können und auch ihrem Körpergefühl trauen lernen.
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1: Mit Nils, hallo. Egal ob am Meer, am Fluss oder am Badesee, überall gibt's Wellen. Und Tristan fragt, wie eigentlich Wellen entstehen. Wellen entstehen durch Wind. Kann jeder selber ausprobieren. Einfach mal in der Badewanne übers Wasser pusten, schwupps, da entstehen Wellen. In einem Glas oder in einer Schüssel mit Wasser geht's natürlich auch. Denn bewegte Luft, also Wind, hat Kraft. Und diese Kraft bewegt das Wasser. Aber nur an der Oberfläche. Wenn wir die Wellen auf einem See oder auf dem Meer sehen, dann sieht es ja so aus, als würde das Wasser in Wellenform in eine bestimmte Richtung fließen. Das stimmt aber nicht. Denn der Wind treibt nicht ganze Wassermassen in eine bestimmte Richtung. Er bewegt nur die einzelnen mini-kleinen Wasserteilchen an der Oberfläche. Die stoßen an die nächsten Wasserteilchen und so weiter. In dem Moment wirkt dann noch die Schwerkraft mit und ein paar Luftwirbel hinter der Welle. Und so schlagen die Wasserteilchen im Prinzip so eine Art Rolle vorwärts im Wasser. Aber sie fließen nicht weg. Sie schunkeln immer nur kreisförmig hoch und runter. Je doller der Wind, desto doller schunkeln auch die Wasserteilchen, desto höher also die Wellen. Die Teilchen selber bleiben aber fast nur auf derselben Stelle. Die Ausnahme? Der Tsunami. Der ist eine besondere Art der Welle. Ausgelöst durch ein Unterwassererdbeben oder einen Unterwasservulkanausbruch. Dann bewegt sich nämlich das gesamte Wasser mit all seinen Teilchen gemeinsam in einer großen Welle vorwärts und türmt sich am Strand dann so richtig hoch auf.
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1: Und jetzt schauen wir den Lehrern ein bisschen über die Schulter. Heute spreche ich mit Grundschullehrerin Viola Patricia Herrmann über die Sitzordnung im Unterricht. Und erfahrungsgemäß ist es so, wenn der Lehrer oder die Lehrerin den Sitzplan fertig gemacht hat, dann kommen viele Kinder nach Hause und geben lautstark bekannt, dass sie auf keinen Fall auf dem zugewiesenen Platz neben einem ungeliebten Klassenkameraden sitzen bleiben können und am besten gehen sie auch gar nicht mehr zur Schule. Viola, müssen denn Kinder sowas aushalten oder kann ich als Mama da durchaus hingehen und sagen, mein Kind ist schüchtern, es tut ihm einfach nicht gut, auf diesem Platz sitzen zu müssen. Was würdest du sagen?
2: Bitte nicht gleich hingehen. Ja.
1: Weil ich lasse mir Zeit, habe ich ja auch von dir gelernt.
2: Richtig, richtig. Nicht gleich hingehen, sondern ja, ein Stück weit müssen Kinder sowas auch mal aushalten können. Es wird schon so sein, dass der Lehrer sich was dabei gedacht hat und die Kinder müssen auch da lernen, miteinander umzugehen. Also ich sage mal, man hat später auch bei der Arbeit verschiedene Kollegen, die einem nicht so sehr liegen wie andere. Und auch da fängt die Schule die Kinder schon ganz früh ein und bringt ihnen ein Stück weit bei, wie man in so einer Situation reagieren kann.
1: Also ich würde es jetzt vielleicht so machen, mal gucken, ob du damit einverstanden bist. Angenommen, meine Leni wäre jetzt noch kleiner. So, und dann würde ich jetzt nach ein paar Wochen, wenn sie unglücklich bleibt, sagen, okay, ich gehe jetzt mal zu der Frau Herrmann hin und red mal mit ihr. Und wenn mein Kind dann sagen würde, ja, sag ihr mal, ich möchte unbedingt neben meiner besten Freundin sitzen, dann würde ich jetzt zu ihr sagen, naja, das geht vielleicht eher nicht. Wer wären denn deine zwei anderen Wunschpartner?
2: Das klingt super.
1: Genau. So, und dann komme ich zu mir und sage, wer wird's jetzt?
2: Ja, genau. Und so kann man das besprechen und dann eine gute Lösung finden.
1: Danke an Grundschullehrerin Viola Patricia Herrmann zum Thema Sitzordnung im Unterricht.
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2: Mit Benedikt Maurer. Hallo zusammen. Baby T-Rex statt Riesensaurier? Forscher haben Erstaunliches herausgefunden. Ein frisch geschlüpfter Tyrannosaurus Rex war wohl nur so groß wie eine Hauskatze. Neue Untersuchungen zeigen, die Dino-Babys waren nur etwa 75 cm lang und wogen gerade einmal rund 2 Kilo. Außerdem vermuten Forschende, dass ein T-Rex bis zu 30 Eier auf einmal gelegt hat. Damit gab es wahrscheinlich viel mehr kleine Dino-Babys, als man bisher gedacht hat. Ein riesiger Schritt Richtung Mond und Mars. Die größte Rakete der Welt hat einen wichtigen Test geschafft. Das Raumschiff Starship ist erfolgreich gestartet, ins All geflogen und später wie geplant wieder gelandet. Zum ersten Mal hatte die Rakete dabei auch 20 Satelliten an Bord. Nach dem Test sind sie kontrolliert in der Erdatmosphäre verglüht. Mit dem Starship sollen in Zukunft Astronautinnen und Astronauten wieder zum Mond fliegen und irgendwann vielleicht sogar zum Mars. Jürgen Klopp ist offiziell neuer Bundestrainer und schon bei seiner ersten Pressekonferenz hat er deutlich gemacht, wie er die Nationalmannschaft wieder nach vorne bringen will. Nach dem frühen WM-Aus setzt Klopp auf einen Neuanfang. Er will nichts überstürzen, sondern genau hinschauen, was gut läuft und was sich ändern muss. Wie er das angehen will, erklärt er selbst.
3: Wir wollen tatsächlich jeden Stein umdrehen. Und wenn unter dem Stein was Gutes ist, dann legen wir den Stein gerade wieder drauf und ist alles gut, machen es wie vorher. Und wenn im Stein was ist, was angepasst werden muss, dann machen wir das. Man hat im Moment das Gefühl, wir sollten im einen Bereich so machen wie die Franzosen, im anderen so machen wie die Spanier, im dritten Bereich so machen wie die Engländer. Jetzt können wir doch einmal versuchen, dass in 4, 5, 6 Jahren die Leute sagen, wir sollen so machen, wie die es beim DFB gemacht haben. Die haben damals die richtigen Schlüsse aus der Situation gezogen. Und genau dafür ist die Situation jetzt da.
2: Klopp will sich jetzt erst einmal ein genaues Bild von der Mannschaft machen. Sein großes Ziel, ein Team formen, das wieder erfolgreich spielt und den Fans Freude macht. Ein Mini-Hirsch mit riesigen Augen sorgt im Kölner Zoo für Begeisterung. Dort gibt es Nachwuchs bei den Südpudos. Das sind die kleinsten Hirsche der Welt. Das kleine Weibchen Jenai wurde im Mai geboren und erkundet inzwischen vorsichtig seine Außenanlage. Noch versteckt es sich manchmal im Gras. Das ist bei kleinen Pudos ganz normal. Im Freibad in Karlsruhe gibt es gerade einen ganz besonderen Bademeister, Erpel Emil. Seit rund 2 Wochen gehört die Ente dort schon fast zum Team. Emil schwimmt regelmäßig durch die Becken, beobachtet die Badegäste und dreht neugierig seine Runden über das Gelände. Die Mitarbeiter haben ihn deshalb scherzhaft zum Bademeister ernannt. Viele winken ihm zu oder machen Fotos. Und keine Sorge, Emil passt zwar gut auf, retten müssen am Ende aber natürlich die echten Bademeister. Soweit die Meldungen und die Radio Teddy Nachrichten zum Nachhören jederzeit in der Radio Teddy App.
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2: Und die haben immer tolle Tipps und Hinweise für ein harmonisches Familienleben. Mit Psychologin Henriette Grünert habe ich über das Thema Geschwisterstreit gesprochen. Sie hat den wichtigsten Tipp für uns Eltern, wenn es im Kinderzimmer mal wieder so richtig kracht.
3: Der wichtigste Tipp ist, erstmal ruhig zu bleiben und die Erwartungen an die Geschwisterbeziehung auch ein bisschen runterzuschrauben. Freunde im Kindergarten kann man sich aussuchen, Freunde in der Schule kann man sagen, nö, auf den habe ich nicht so Lust, auf den habe ich mehr Lust, ist mir sympathischer hier. Ein Geschwisterkind hat man sich nicht ausgesucht. Das ist dann da und da muss man mit dem irgendwie klarkommen. Und dann gibt es ja auch noch einen Altersunterschied. Insofern da als Eltern einen Moment runterzufahren und sich mal vorzustellen, wie das für das Kind, vor allem für das Kind, was schon in der Familie war, wie schwierig das auch sein muss, dass da plötzlich jemand ist, der Spielzeug anfasst, der in den eigenen Raum geht, der Aufmerksamkeit von den Eltern beansprucht, weil das ist der häufigste Punkt. Und dann dreht häufig das Kind, was schon da war, als erstes nochmal ein bisschen auf. Da entspannt mit umgehen und dann nicht schimpfen und nicht zu sagen, ihr müsst euch aber verstehen, ist, glaube ich, ganz, ganz wichtig.
2: Um mal bei deinem konkreten Beispiel zu bleiben, wenn jetzt das große Kind dem Kleinen verweigert, Spielzeug anzufassen, was dem großen Kind gehört, akzeptieren wir das oder versuchen wir darauf einzuwirken und zu sagen, ach nee, du guck doch mal und lass doch mal dein kleines Geschwisterkind mitspielen. Was sagst du?
3: Ich finde es wichtig, dass wenn das Kind sagt, ich möchte das nicht, dass das auch respektiert wird. Vielleicht kann man überlegen, eine Kiste zu machen, die für beide da ist.
2: Danke an Psychologin Henriette Grünert. Noch mehr Elterntipps von Montag bis Freitag, 10 bis 14 Uhr in unserer Elternsendung hier bei Radio Teddy. 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
1: Mit Nils, hallo. Paul möchte gern wissen, warum er immer so viel trinken soll, wenn die Sonne scheint. Auch wenn er gar keinen Durst hat. Dass wir viel trinken sollen, hat weniger direkt mit der Sonne zu tun als mit der Hitze. Wir müssen viel trinken, wenn es heiß ist. Also auch in der Sonne natürlich, denn da ist es ja bekanntlich besonders heiß. Wir brauchen viel Flüssigkeit, damit unser körpereigenes Kühlsystem funktioniert. Das Schwitzen. Bei Hitze fängt der Körper an, von innen etwas Wasser durch die Haut zu drücken. Dafür hat jeder von uns 2 bis 4 Millionen Schweißdrüsen unter der Haut, über den ganzen Körper verteilt. Der Schweiß auf unserer Haut kühlt uns dann. Und wenn wir viel schwitzen, brauchen wir dementsprechend mehr Flüssigkeit im Körper. Trinken wir bei Hitze nicht mehr als gewöhnlich, geht die Flüssigkeit für Schwitzen drauf. Für den Körper bleibt dann kaum noch was übrig. Das merken wir ziemlich schnell, denn meist bekommt man dann Kopfschmerzen. Der beste Durstlöscher von allen ist übrigens Wasser. Kalte Getränke erfrischen besonders gut, aber auch warmer Tee ist nicht schlecht. Denn wenn wir etwas Warmes trinken, dann muss der Körper das Getränk im Körper abkühlen. Dafür schmeißt er sein Kühlsystem an. Wir fangen also an, leicht zu schwitzen. Und genau das ist dann angenehm.
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0: Sandra hier vom Radio Teddy Vormittag. Hier geht's jetzt wieder um Elternthemen.
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0: Passend zum Safer Internet Day, für mehr Sicherheit im Internet für die ganze Familie, habe ich mir heute auch eine passende Radio Teddy Familienfrage ausgesucht. Und ich kenne selbst persönlich viele Eltern, die auch empfinden, dass ihre Kinder viel zu viel Zeit vor den Medien verbringen. Darum frage ich jetzt mal nach bei Radio Teddy Familienexpertin Henriette Grünert. Wie kriegen wir unsere Kinder denn von diesen ganzen Medien, mit denen sie ja aufwachsen, die für sie normal sind, wie bekommen wir sie denn da wieder weg?
2: Ganz klare Zeiten absprechen. Ne? Es gibt Medienzeiten und da gibt es tolle Listen, in welchem Alter wie viel Medienkonsum angebracht ist. Und daran würde ich mich auch halten. Ne? So schwierig das auch manchmal ist, dann in der Umsetzung. Aber da, glaube ich, ist es wichtig, konsequent dann zu bleiben und die Zeiten zu verkürzen. Ne? Da würde ich einfach nochmal gucken, auch Alternativen zu bieten. Auch vielleicht nochmal was Neues anschaffen, ne? Was vielleicht erstmal an Spielzeugen neu und interessant ist. Oder auch Stärken, die das Kind schon hat, weiter fördern. Ne? Du hast doch neulich irgendwie da was total Tolles gemalt. Kannst du das vielleicht nochmal, ne? Weil wir können es ja auch zusammen machen. Das sind halt auch Routinen, die sich einschleifen. Mhm. Ne? Und dann das Gehirn verknüpft dann auch so schön, ach ja, zu Hause, gemütlich, Tablet, entspannt. Niemand will was von mir, ich kann da ein Stündchen sitzen und nichts passiert. Ne? Und diese Verknüpfung erstmal wieder aufzulösen, neue Routinen zu schaffen, braucht ein bisschen Zeit und ein bisschen Geduld, aber ist absolut möglich.
0: Vielen Dank an Radio Teddy Familienexpertin Henriette Grünert.
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2: Einen wunderschönen guten Morgen gewünscht. Hallöchen. Und zum Start in den Sonntag reisen wir jetzt hier gemeinsam ins Abenteuerland mit Hörspielen und Geschichten. Ab 5.40 Uhr geht's nach Göttingen zu einem weiteren kniffligen Fall. Kröte, Jonas, Lukas und Co. müssen herausfinden, wer die Omas in der Stadt um ihre Ersparnisse bringt. Und da gehen sie gerade einer richtig heißen Spur nach und wir folgen ihnen ab 5.40 Uhr. Und jetzt sind wir hier zur Geburtstagsparty im Baustellenkindergarten eingeladen. Der kleine Minibagger namens Ben feiert nämlich heute seinen ganz besonderen Tag. Und welche Überraschung seine Freunde für ihn geplant haben, das hört ihr jetzt. Viel Spaß mit Bagger Ben feiert Geburtstag.
3: Wie jedes Kind weiß, gibt es auf jeder großen Baustelle viele große Baufahrzeuge. Bagger, Kräne, Walzen und so weiter und so weiter. Aber wo kommen diese großen Fahrzeuge eigentlich her? Und waren sie früher einmal klein?
4: Bagger Ben feiert Geburtstag.
3: Heute ist der tollste Tag im Jahr. Denn heute hat der kleine Bagger Ben Geburtstag. Ganz aufgeregt rollt er in den geschmückten Kindergarten, wo seine Freunde Carla Kran, Kiki, der kleine Kipplaster, Willi Walze und Rudi Radlader schon auf ihn warten. Neben einem großen roten Eimer, der mit einer Schleife geschmückt, verkehrt herum auf den Boden gestellt ist.
5: Hallo Ben!
6: Guten Morgen, Ben!
7: Hallo Carla, hallo Kiki! Euch auch einen guten Morgen!
8: Alles Gute zum Geburtstag, Ben!
7: Danke, Willi!
6: Aber auch von mir!
7: Alles Gute von uns! Danke, Rudi!
6: Herzlichen Glückwunsch!
8: Jawohl!
7: Vielen Dank, Leute!
3: Sogar Bens Freund Felix Feuerwehrauto ist ausnahmsweise da.
7: Alles Gute, Ben.
9: Zum Geburtstag viel Glück. Zum

0: Dann wird auch schon, schwupps, der rote Eimer nach oben gezogen. Darunter kommt ein riesiger Sandkuchen zum Vorschein.
1: Der ist für dich, Ben.
0: Mit Schokolinsen.
2: Der sieht ja lecker aus.
3: Geburtstag!
0: Schließlich klettern noch die Wühlmäuse, die den Sandkuchen für Ben vorbereitet haben, auf den Kuchen und schmücken ihn mit langen, bunten Kerzen.
3: Oh. Jetzt darfst du pusten.
1: Los, pusten!
4: Halt, wartet mal. Ich glaube, die Mäuse wollen uns was sagen.
0: In der Tat, sie piepsen laut und wie verrückt.
2: Was meint ihr?
1: Was?
2: Wir müssen erst noch die Schatzsuche veranstalten.
1: Oh, eine Schatzsuche?
4: Und was denn für eine Schatzsuche?
0: Na, die Mäuse als Überraschung für Ben vorbereitet haben. Ihre erste Frage haben sie auf einen Zettel geschrieben, den sie Bagger Ben vorlesen.
2: Was ist grün und weich und riecht nach Erde?
5: Gute Frage.
1: Was kann das sein?
3: Keine Ahnung.
2: Ich glaube, ich weiß es.
0: Rudi fährt zu einem Stapel Bretter.
2: Ein Moment, Leute.
0: Unter dem etwas grün schimmert.
4: Da bin ich ja mal gespannt.
0: Er greift mit seiner Schaufel in den Stapel.
2: Das hier ist es.
0: Und zieht einen Ballen Rollrasen hervor. Und noch zwei weitere, die sich dahinter verstecken.
1: Rudi, Vorsicht!
2: Pass auf!
0: Oh je! Der Bretterstapel ist zusammengebrochen.
2: Keine Sorge, alles in Ordnung.
0: Aber Rudi, ist nichts passiert.
3: Glück gehabt, Rudi.
2: Ach was, das war können.
4: Wie lautet die nächste Frage?
6: Genau, ich habe gespannt.
2: Was ist erst klebrig und dann trocken und man braucht es zum Mahlen? Woher soll ich das denn wissen?
3: Keine Ahnung.
4: Ha! Ich weiß es!
2: Ha?
4: Farbe!
2: Ja, stimmt! Farbe!
6: Stimmt!
3: Wie bist du da so schnell drauf gekommen?
4: Weil ich mal aus Versehen einen Farbeimer plattgewalzt hab. Das war vielleicht eine Sauerei.
1: Das kann ich mir vorstellen.
0: Aber wo auf der Baustelle könnte denn ein Farbeimer versteckt sein?
2: Sag mal, Willi, wo genau ist das denn passiert, dass du über den Eimer gerollt bist?
4: Das war da hinten bei der Wippe.
1: Seht mal, da!
3: Oh, da!
0: Und richtig, im Rohr der Wippe steht ein Farbeimer. Und darauf klebt der nächste Zettel. Mit einem eingezeichneten Kreuz darauf.
2: Was ist das denn? Die ganzen Striche und...
1: Zeig mal her, Rudi.
2: Hier, bitte.
3: Was ist das, Carla?
1: Also, ich glaube...
4: Na, sag schon.
2: Das ist eine Karte.
1: Ja, das glaube ich auch.
2: Was? Und das Kreuz zeigt die Stelle, an der ein Schatz versteckt ist.
4: Ui.
3: Das klingt ja aufregend.
6: Ich würde sagen, das klingt unheimlich.
2: Jetzt müssen wir die Stelle nur noch finden.
1: Ach, das schaffen wir schon.
3: Ja, wir schaffen das.
4: Na, wenn du meinst.
1: Ich nehme die Karte.
0: Carla hängt sich die Schatzkarte an ihren Haken.
1: Mir nach.
2: Los geht's.
0: Und führt die Freunde zu einem Stapel großer Kanalrohre, die schon länger auf der Baustelle liegen. Eine Spinne, die ihr Netz darüber gewebt hat, betrachtet die Freunde misstrauisch.
3: Da sollen wir durch?
2: Wir müssen das Netz ja nicht kaputt machen. Wir rollen einfach drunter durch.
4: Das sieht wirklich etwas gruselig aus.
6: Finde ich auch.
1: Ach was, folgt mir einfach.
4: Na gut.
0: Carla duckt sich und rollt in das Rohr. Kiki folgt ihr. Und danach Ben, Rudi, Willi und Felix. Aber der Weg wird immer gefährlicher. Denn hinter dem Rohr nähert sich ein großer Bagger.
2: Aufpassen, Carla!
1: Komm schon, Willi!
0: gerade noch rechtzeitig haben die Freunde den Weg überquert.
5: Das war knapp.
0: Bevor der Bagger darüber hinwegrollt.
7: Aber wir haben es ja geschafft.
1: Weiter, da müssen wir lang.
7: Ja, gut.
0: Der Weg zum Schatz führt zu einer tiefen Baugrube.
3: Und was jetzt?
2: Wie kommen wir jetzt weiter?
7: Wir gehen über das Rohr da.
0: Ben deutet auf das Rohr einer Betonpumpe, das hoch über die Baugrube hinwegführt.
4: Da hoch sollen wir.
6: Was ist, wenn das Rohr bricht?
3: Aha.
4: Ja, vor allem unter meinem Gewicht.
7: Nein, das ist stabil. Komm schon.
2: Okay, na gut, wenn du meinst.
0: Und tatsächlich, das Rohr hält der Belastung stand. Selbst als die Freunde sich der höchsten Stelle der Pumpe nähern.
7: Ganz schön hoch hier.
4: Das ist total hoch.
1: Du musst balancieren, Ben.
2: Das reicht mal nach unten gucken, Billy.
4: Oh, ich hab nach unten geguckt.
1: Haltet ihn fest.
2: Ich bin hinter dir, Billy. Halt dich an mir fest. Ja, such es gut.
0: Und der Weg wird noch gefährlicher. Die nächste Grube können sie nur auf einer Stahlstrebe überwinden, die ein großer Kran gerade in die Höhe hebt.
7: Schnell! Alle rauf!
1: Schnell!
4: Gerade noch geschafft!
7: Achtung, es geht hoch!
0: Während die Freunde sich ein wenig blass an die Stahlstrebe klammern, studiert Carla Form ganz ruhig die Karte an ihrem Haken.
1: Also ich glaube, ich weiß, wie es weitergeht.
2: Was hast du gesagt, Carla?
1: Gleich, Rudi. Ich erzähl's euch, wenn wir unten sind.
0: Und da geht es auch schon. Endlich wieder abwärts. Sanft lässt der Kran die Stahlstrebe zu Boden gleiten, sodass die Freunde absteigen können.
3: Gut, dass wir unten sind.
6: Das wäre geschafft.
7: Ach, so schlimm war das doch nicht.
2: Also, ich bleib jetzt lieber erstmal am Boden.
6: Ich auch.
1: Kommt, hier geht's weiter.
0: Der Weg zum Schatz führt weiter durch das Schwimmbecken, das Ben und seine Freunde an Felix' erstem Besuch im Baustellenkindergarten gemeinsam gebaut haben.
2: Das Wasser ist doch so kalt heute.
6: Stimmt.
4: Das kannst du aber laut sagen.
1: Jetzt kommt schon!
7: Gleich geht nicht, wenn wir den Schatz finden wollen.
3: Da hat Ben wohl recht.
2: Und so gut.
4: Das ist wirklich super kalt.
1: Wir sind da!
4: Wirklich?
0: Die Freunde stehen vor einem großen Kreuz, das die Mäuse in den Sand gemalt haben.
7: Hier ist der Schatz vergraben.
6: Hier? Echt?
4: Seid ihr wirklich sicher?
1: So steht es auf der Karte.
3: Also gut, Ben. Dann musst du jetzt wohl baggern.
4: Schließlich bist du das Geburtstagskind.
7: Na gut.
0: Ben fährt seine Schaufel aus und gräbt sich voller Eifer in den Sand. Alle starren in die Grube, in der Ben weitergräbt.
7: Das ist
3: eine Truhe.
4: Eine Schatztruhe.
1: Ja, die Truhe.
0: Ben greift mit der Schaufel zu.
1: Warte, ich nehme wieder den Haken.
0: Und gemeinsam hieven die Freunde die Truhe aus der Grube.
1: So, geschafft.
7: Und was jetzt?
4: Na was schon, Ben? Mach sie auf.
1: Genau.
3: Schließlich.
4: Bist du das Geburtstagskind?
1: Ja.
2: Los, mach auf.
7: Also gut.
4: Das ist ja
7: cool.
0: In der Truhe befinden sich zwei Netze.
7: Guck mal.
0: Eine rote und eine gelbe Karte.
7: Das.
0: Ein Mannschaftswimpel.
7: Ist auch noch was.
0: Und eine Trillerpfeife.
4: Wofür ist das?
1: Naja, das ist doch wohl klar, oder?
2: Zum Fußballspielen.
1: Ja.
2: Wisst ihr was? Mit dem Rasen vom Bretterstapel und der Farbe aus dem Eimer, den wir bei der Wippe gefunden haben, sollen wir uns einen Fußballplatz bauen.
5: Ja, genau.
0: Unter Anleitung der Mäuse machen sich die Freunde sofort an die Arbeit. Zunächst planiert Willi mit seiner schweren Walzenrolle den Boden.
8: Achtung, aus dem Weg.
0: Danach verlegt Rudi den Rollrasen.
1: Vorsicht!
0: Und Carla und Ben bauen die Tore auf.
1: Achtung, Ben! Jetzt noch die Latte.
8: Fertig!
0: Und was macht Felix währenddessen?
6: Achtung, Achtung!
0: Er hat sich den Farbeimer geschnappt und etwas von der Farbe in seine Wasserspritze gefüllt.
6: Aus dem Weg! Aus dem Weg! Damit ihr nichts abbekommt!
0: Und malt mit seiner Wasserspritze die Linien am Spielfeldrand.
7: Cool, Felix!
0: Schon ist das Fußballfeld fertig.
6: Ja!
5: Geschafft!
4: Moment mal.
5: Pinke Linien?
4: Sonst sind die doch immer weiß.
5: Ja, genau.
6: Da war nur diese Farbe.
1: Ist doch mal was anderes.
3: Genau.
4: Also, ich find's schick.
5: Ja, na gut.
3: Lasst uns anfangen.
7: Gute Idee. Felix spielt mit Rudi und Willi.
5: Ja, gut.
9: Und ich in der Mitte.
1: Dann spielst du gegen mich.
7: Carla und Kiki mit mir.
1: Alles klar.
9: Es geht los.
7: Alles klar, dann.
0: Aber etwas fehlt natürlich noch.
7: Och, nö. Was so ein Mist, Leute.
5: Oh, nein.
4: Was denn?
1: Da fehlt doch was.
5: Irgendwas fehlt ja wohl, Willi, oder?
3: Wir haben keinen Ball.
7: Genau.
4: Oh, stimmt.
10: Tja, dann wird es wohl nichts mit dem Spiel.
7: Och, Menno.
0: Denkt Ben enttäuscht.
4: Hey!
0: Als plötzlich...
4: Seht mal!
0: ...ein Ball herbeifliegt und auf dem Anstoßpunkt liegen bleibt.
5: Wo kommt der denn her?
10: Keine Ahnung.
7: Hallo, Ben. Papa!
0: Tatsächlich. Ja. Bens Papa.
7: Hallo, ihr Lieben.
0: Da steht er am Spielfeldrand und hat mit seinem Geschenk nur auf den richtigen Moment gewartet. Ben rollt zu ihm und wirft sich an seine Brust.
7: Danke, Papa.
11: Das habe ich doch gern gemacht. Ich hab dich sehr lieb. Viel Spaß mit deinen Freunden und alles Gute zum Geburtstag.
7: Bis nachher!
11: Bis nachher, Ben!
5: Bis nachher!
1: Danke, Herr Berger!
0: Das ist wirklich ein toller Geburtstag.
7: Alles klar, Leute! Los geht's!
4: Na, endlich! Ich spiel rechts außen.
0: Eine Maus schnappt sich die Pfeife und bläst hinein.
1: Los geht's! Los!
0: Den ganzen Nachmittag und bis zum Abend wird gepasst und geschossen, gedribbelt und gehechtet, geflankt, geköpft und ganz, ganz viel gelacht. Bis irgendwann die Sonne untergeht und die Freunde fast nichts mehr sehen können.
7: Abpfiff, Leute!
5: Bin ich kaputt.
7: Ich auch.
1: Und Willi erst.
4: Ich bin ja die ganze Zeit die Linie rauf und runter gewalzt.
5: Das war toll, Ben.
7: Oh, ja, das war ein richtig, richtig toller Geburtstag.
1: Aber so richtig toll.

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0: Was bisher geschah?
1: Bei den Blumenbeeten.
2: Nanu, der Knurrhund. Ich glaube, der will zu uns.
3: Scheint so. Und er hat die Entenfamilie im Schlepptau. Seltsam.
2: Womöglich bekommen wir einen neuen Fall.
1: Oskar, Efi, gut, dass wir euch endlich gefunden haben. Es ist etwas Schlimmes passiert.
3: Was ist geschehen?
4: Meine Kinder, sie wurden entführt. Muak, das ist so schrecklich.
2: Aber da watscheln doch ein Dutzend Küken hinter dir her.
4: Es sind 10. Es müssten aber 12 sein. Meine Babys, sie sind einfach verschwunden. Geraubt. Muak.
5: Der Teich ist unser Revier. Hier geht nichts vor sich, ohne dass die Gangstergänse davon Wind bekommen.
6: Das trifft sich gut. Die Entenmama vermisst 2 ihrer Küken. Sie müssen sich hier am Teich heimlich von der Gruppe entfernt haben. Habt ihr sie gesehen?
1: Die Entenfamilie? Ja klar, die ist jeden Tag hier. Verursacht immer einen furchtbaren Krach.
6: Und die Küken?
1: Die haben wir auch beobachtet.
2: Toll, echte Augenzeugen.
5: Sind nicht sehr folgsam, die kleinen Monster.
7: Aber so süß.
5: Die frechen Belger lungerten hier herum, nachdem sie sich von ihrer strengen Entenmutter weggeschlichen hatten. Da sagte ich, der Teich gehört den Gänsen. Und sie sollten sich gefälligst verziehen.
6: Und dann?
5: Naja, sie quengelten eine Weile. Wollten unbedingt wettauchen oder sowas. Dann fingen sie auch noch an zu heulen. Was mir etwas das Herz erweichte, ja. Also sagte ich, sie sollten halt beim Tümpel spielen gehen. Und nicht weiter unsere Nerven strapazieren.
2: Der Tümpel? Aber der liegt doch im Wald.
6: Ihr habt die kleinen Küken in den Wald geschickt. Wie kann man so verantwortungslos sein?
8: Hat nicht der Fuchs seinen Bau ganz in der Nähe des Tümpels?
7: Ui. Da haben wir ganz schön was angerichtet, Chef.
6: Komm, Efi, wir müssen die Küken sofort suchen gehen.
2: Sollten wir nicht den Hund um Unterstützung bitten?
6: Dafür ist keine Zeit. Ihr Gangstergänse, lauft zum Hof und sagt Bescheid, was vorgefallen ist. Knurrhund soll uns so schnell wie möglich zum Fuchsbau folgen. Kriegt ihr das hin?
8: Natürlich, das machen wir.
6: Schnell, Efi. Hoffentlich ist es noch nicht zu spät.
7: Ist das unheimlich hier?
6: So weit weg vom Bauernhof war ich noch nie.
2: Sind doch nur Bäume. Große und kleine, blättrige und stachelige. Also mir gefällt's im Wald.
7: Du lebst ja auch hier. Aber ich?
2: Ein Kommissar hat doch keine Angst. Außerdem, mit einem Eichhörnchen im Team kann nichts passieren.
6: Das Gestrüpp wird immer dichter und unwegsamer.
2: Hey, was machst du denn da?
6: Siehst du doch, ich lege eine Spur aus Tannenzapfen, damit wir den Rückweg auch wieder finden.
2: Raffiniert.
6: Wo ist denn nun dieser Fuchsbau?
2: Woher soll ich das denn wissen?
6: Na, du behauptest doch, den Wald wie deine Westentasche zu kennen. Ganz nebenbei hast du gar keine Weste.
2: Ich bin dem Fuchs noch nie begegnet. Und das ist auch gut so. Keine Ahnung, wo sich sein Bau befindet.
6: Na toll.
2: Weißt du was? Jetzt habe ich auch mal so eine tolle Idee wie du sonst immer. Wenn ich eine der Tannen emporklettere, kann ich mir einen besseren Überblick verschaffen. Vielleicht entdecke ich von dort oben etwas.
6: Na gut, dann warte ich hier.
2: Bin gleich zurück.
9: Jetzt steht Oskar ganz alleine da. Nur umringt von meterhohen Tannen, deren Äste düster im Wind schaukeln. Im fahlen Licht erscheinen sie fast wie lange, knochige Finger, die nach der kleinen Maus greifen wollen. Dem Nager ist gar nicht mehr wohl in seinem Pelz. Aber das lässt er sich natürlich nicht anmerken. Wie sagte Efi nochmal? Ein Kommissar hat doch keine Angst. Naja, fast keine.
6: Efi? Efi, wo bist du? Kannst du schon etwas entdecken?
9: Aber Oskar erhält keine Antwort.
6: Wo ist sie nur? Und wo ist dieser Fuchsbau?
10: Ah! Du stehst doch direkt davor, Kleiner.
9: Plötzlich taucht Fuchs Nase hinter Oskar auf. Lautlos muss er sich angeschlichen haben. Die Maus erschrickt fast zu Tode.
10: Der Eingang meines Baus ist gut getarnt. Ich will schließlich selbst entscheiden, wen ich als Gast zu mir nach Hause einlade und wen nicht.
6: Sehr vernünftig.
10: Hättest du nicht Lust, mich zu besuchen? Ich war gerade etwas Petersilie und Thymian besorgen, denn heute Abend will ich ein Festmahl zubereiten. Auf der Speisekarte steht leckere junge Ente.
6: Wirklich sehr lecker.
10: In Gesellschaft schmeckt es sicher noch viel besser.
6: Das glaube ich gern. Nur leider habe ich gar keine Zeit.
10: Aber, ich fürchte, ich muss darauf bestehen.
9: Oh weh, das sieht gar nicht gut aus für unsere Krimi-Maus. Wie soll Oskar nur aus dieser gefährlichen Lage entkommen? Ifi sitzt derweil auf dem Ast eines großen Baumes und beobachtet von dort aus, was 10 Meter unter ihr auf dem Erdboden vor sich geht. Aber wie soll sie ihrem in Not geratenen Freund nur helfen? Was kann ein kleines Eichhörnchen-Mädchen schon gegen den bösen Fuchs ausrichten? Während Ifi von Ast zu Ast hüpft, das macht sie immer, wenn sie aufgeregt ist, entdeckt sie plötzlich etwas ganz Verblüffendes in einem Hohlraum unter der Baumrinde. Haselnüsse.
2: Hui.
9: Ifi selbst hatte sie vor Wochen hier verstaut. Sie hat tatsächlich eines ihrer längst vergessenen Nussverstecke wiedergefunden. Dem putzigen Eichhörnchen kommt eine Idee.
0: Und jetzt geht's weiter.
10: Genug geplaudert. Langsam kriege ich nämlich Hunger. Und etwas Maus als Vorspeise zum Entenbraten ist genau das Richtige. Findest du nicht?
6: Also, wenn du schon so fragst, ich glaube, du solltest Vegetarier werden.
10: Nein, nein, ich bin Gourmet.
9: Aua! Eine Nuss fällt von oben herab und trifft den Fuchs direkt am Kopf. Dann eine weitere.
10: Aua!
9: Und noch eine.
10: Was ist denn das? Wo kommt das her? Aua! Nicht auf die Nase! Das tut doch weh! Autsch!
9: Jaulend ergreift Fuchsnase die Flucht und verschwindet zwischen dichten Sträuchern. Verwundert blickt Oskar in die Luft und entdeckt seine treue Assistentin, die noch immer eine Nuss zwischen den Pfoten hält.
2: Gefahr erfolgreich abgewehrt.
6: Ifi, du hast mich gerettet.
2: Und die Küken hoffentlich auch. Warte, ich kletter schnell runter.
6: Die Kleinen müssen im Fuchsbau sein. Ich befreie sie.

0: Die Entenkinder sind ziemlich eingeschüchtert, aber wohlauf. Und man kann an ihren erleichterten Blicken schon sehen, dass sie sich in Zukunft nicht mehr so schnell von der Familie wegschleichen werden.
1: Übrigens, es stimmt doch, was die Katze behauptet hat. Eichhörnchen vergessen ständig, wo ihre Nüsse abgeblieben sind. Ich bin da leider keine Ausnahme.
2: Puh, du kannst dir nicht vorstellen, wie froh ich darüber bin, Efi.
1: Ja, da hatte meine Schusseligkeit sogar mal etwas Gutes. So, jetzt aber weg von hier. Nicht, dass der böse Fuchs nochmal zurückkommt.
3: Das wird ja immer besser. Jetzt kann ich auch noch gebratenes Eichhörnchen auf die Speisekarte setzen. Lecker! Und wage es ja nicht, mich nochmal mit Nüssen zu bewerfen.
1: Nein.
3: Na los, wieder rein mit euch Küken in den Bau und zwar schnell. Sonst...
4: Sonst was?
5: Knurrhund!
6: Sonst nehme ich Reis aus.
0: Ja, mit einem grimmigen Hofhund legt man sich besser nicht an. Schon gar nicht, wenn er so laut knurren kann wie Balthasar. Fuchsnase sucht das Weite. Eine wirklich schlaue Entscheidung. Heute Abend wird seine Küche wohl leider kalt bleiben.
1: Hurra! Knurrhund, du hast uns gerettet. Danke.
4: Gern geschehen, aber bitte nenn mich nicht immer so. Mein Name ist Balthasar der Erste.
1: Danke, Balthasar.
7: Wir sind dir sehr dankbar und wir werden nie wieder ausreisen. Versprochen.
4: Das versprecht ihr mal besser eurer Mama. Sie macht sich schon große Sorgen.
8: Ein Glück, dass die Gangstergänse dich informiert haben. Wenn du nicht gekommen wärst, hätte dieser Einsatz ein übles Ende genommen.
4: Informiert? Heute habe ich noch keine Gans zu Gesicht bekommen. Aber nachdem ich den kompletten Hof erfolglos abgesucht hatte, war mir klar, dass die Küken tatsächlich ausgebüxt sein mussten. Ich ahnte nichts Gutes und habe meine Suche in der Nähe des Waldes fortgesetzt. Da entdeckte ich eine Spur aus Tannenzapfen, die mich geradewegs hierher geführt hat.
1: Die Fährte, die Oskar ausgelegt hatte.
4: Du hast mich hergeführt, Oskar?
8: Scheint so.
4: Ziemlich schlau, kleine Krimi-Maus. So, nun lasst uns von hier verschwinden. Da wartet eine Entenmutter sehnsüchtig auf ihre Kinder.
1: Gerne.
4: Außerdem muss ich noch ein ernstes Wörtchen mit den Gänsen reden.
0: Na, das ist ja alles nochmal gut ausgegangen. Krimi-Maus Oskar und Assistentin Evi haben diesen Fall mit Bravour gemeistert. Die Entenmama kann ihre verloren gegangenen Kinder erleichtert wieder unter ihre Fittiche nehmen. Und dann sind da noch die Gangstergänse, die nicht ganz unschuldig daran waren, dass die Küken beinahe vom Fuchs gefressen wurden und nicht einmal den Mut hatten, ihren Fehler zuzugeben. Tja, für die wurde auch eine gerechte Strafe gefunden.
9: Wie lange müssen wir denn noch Babysitter für die Entenküken spielen?
4: Bis wir euch sagen, dass es genug ist.
8: Solange die Kinder derart Spaß mit euch haben, ist kein Ende absehbar.
10: Meistens werden sie nach 3 oder 4 Stunden müde.
8: 4 Stunden? Das überlebe ich nicht mit diesen Quälgeistern.
1: Dabei sind die doch so süß.
9: Oh. Nicht an meinen Flügeln zerren, ihr kleinen Teufel.
4: Sie wollen, dass du mit ihnen spielst, also mach das auch gefälligst.
8: Der Hals einer Gans ist nicht dazu da, daran herunterzurutschen, ihr Belger.
11: Du hast es noch gut. Einer bohrt ständig in der Nase und schmiert seinen Popel auf meine Federn.
10: Ach, ist das herrlich, mal eine Weile nicht auf die kleinen Racker aufpassen zu müssen.
8: Die Gangstergänse machen das gut. Vielleicht solltest du sie von jetzt an dauerhaft als Babysitter einspannen.
10: Hervorragende Idee.
9: Na,

0: mich. Was bisher geschah?
1: Göttinger Polizei ratlos, schon das dritte Opfer. Das darf doch nicht wahr sein.
2: Das ist ja krass.
3: Hey Leute, um was geht's?
2: Hey Wümpchen, hier in der Zeitung steht irgendwas von Raubüberfällen auf alte Damen, die nicht gelöst werden können.
3: Zeig mal her.
2: Hier.
1: Da werden alte Omas am helllichten Tage beklaut. Die Kerle verschwinden spurlos und die Opfer können sie nicht beschreiben. Die haben schon der dritten Frau innerhalb von 2 Wochen ihr ganzes Geld abgezogen.
4: Viel mehr wissen wir leider auch nicht. Was euch aber vielleicht interessieren könnte, ist, dass es vor einer Weile ähnliche Vorfälle in anderen Städten gab. Die Frauen konnten keine Täter beschreiben. Ihre Bankkonten waren leergeräumt und der Schmuck aus ihren Wohnungen verschwunden. Von den Tätern fehlt bis heute jede Spur.
5: Es könnte doch sein, dass die Frauen von dem Täter unter Hypnose gesetzt wurden. Und dann haben sie den Auftrag bekommen, ihr gesamtes Geld vom Konto abzuholen und dem Täter auszuhändigen.
2: Das würde erklären, weshalb auch der gesamte Schmuck der Frauen verschwunden ist.
6: Von den alten Damen habe ich gelesen. Und wie kommt ihr darauf, dass ich es war?
3: Naja, wir dachten, dass die Damen vielleicht hypnotisiert wurden.
6: Das ist keine so schlechte Erklärung. Nein, aber auch wenn eine Hypnose noch Tage nachwirken kann, ist der Wille eines Menschen nie ganz zu brechen. Er tut nur Dinge, die er theoretisch auch ohne Hypnose tun würde.
3: Dann müssten die alten Damen also schon vorher dazu bereit gewesen sein. Aber Frau Wagner könnte unter Hypnose das Geld abgehoben und es dann dem Täter ausgehändigt haben. Und als ihr bewusst wurde, was sie getan hat, ist sie in Ohnmacht gefallen.
5: Oder der Hypnotiseur hat ihr befohlen, in Ohnmacht zu fallen. Ginge das?
6: Nein. Der Hypnotisierte bleibt die ganze Zeit wach bei seinen Handlungen. Man kann nur den Glauben oder die Absicht verändern.
2: So, bei uns zu Hause können wir jetzt nochmal in Ruhe über den Fall nachdenken. Mein großer Bruder Lukas hat außerdem versprochen, uns zu helfen. Stimmt's, Lukas?
7: Ja, geht klar. Wie weit seid ihr denn schon gekommen, Kröte?
1: Frau Wagner hat diesen Mann vermutlich über eine Kontaktanzeige im Göttinger Tageblatt kennengelernt. Sie hat ihn getroffen und dann muss es passiert sein.
3: Sag mal, Jonas, wollte deine Oma nicht zu Besuch kommen?
2: Ja, warum?
1: Ah, wir fragen deine Oma, ob sie sich mit dem Mann treffen will, um ihn auszuhorchen.
2: Meine Oma ist doch kein Lockvogel.
7: Nein, aber sie ist super cool.
5: Ja, aber sie müsste erst mal eine Anzeige in die Zeitung setzen.
2: Okay, dann lasst uns schreiben, sportliche Rentnerin, 74, gut situiert, suche Lebenspartner oder Freund zwecks Zeitvertreibs. Warte sehnsüchtig auf ihre Antwort. Oma, wir haben einen Anschlag auf dich vor. Du hast doch bestimmt schon von den schrecklichen Überfällen gehört.
0: Und jetzt geht's weiter.
8: Ja, und was mache ich, wenn ich die nicht wieder loswerde?
7: Ach, du verschreckst sie schon, wenn sie dir nicht sympathisch sind.
8: Okay, wenn's euch hilft. Aber sagt eurer Mutter nichts davon. Die lässt mich entmündigen, wenn sie erfährt, dass ich mich auf solche Abenteuer einlasse.
7: Ach, Oma, du bist klasse.
8: Ja, das will ich wohl meinen.
2: Wenn die mit Gustav nicht schon 7 wären, würde ich sagen, du bist die 7. der Göttinger 7.
1: Lass uns noch schnell online die Anzeigen im Göttinger Tageblatt aufgeben.
7: Okay, ich hol den Laptop. Um 14 Uhr ist Anzeigenschluss. Gib mir mal den Zettel mit dem Text.
1: Hier.
3: Wir müssen leider lange auf die Antwort warten, weil sie per Post kommen wird.
1: Wieso das denn?
7: Na, weil der Täter Verdacht schöpft, wenn er einer 80-Jährigen eine Mail schicken soll. Das wäre schon sehr ungewöhnlich. Da müssen wir jetzt durch. Okay, fertig. Am Dienstag ist die Anzeige drin.
5: Wir müssen die Antwortbriefe beim Tageblatt abholen. Und mit dem Codewort Krötenhöhle bekommt sie jeder von uns ausgehändigt.
2: Am Mittwoch könnte die erste Antwort kommen. Am Donnerstag kriegt der Post von uns. Am Freitag das erste Treffen.
5: Wenn doch bloß schon Freitag wäre.
9: Die Enttäuschung war groß, als am Mittwoch keine Antwortschreiben beim Göttinger Tageblatt hinterlegt worden waren. Am Donnerstag nach der Schule gingen die Göttinger 7 erneut los, um sich zu erkundigen, ob jemand auf die Annonce geantwortet hatte.
1: Ich gehe. Wartet hier draußen.
3: Ob er dabei ist?
5: Werden wir gleich sehen.
3: Dürfen wir die überhaupt öffnen?
2: Dein Ernst? Wir haben die Anzeige doch geschaltet und die Rechnung bezahlt. Also dürfen wir auch die Briefe öffnen.
1: Ich hab was.
5: Mach sie gleich auf. Ich halte es kaum aus.
1: Der erste ist von einem Frank Brunsen, der zweite von einem Dr. Alexander Freier von Bromberg und der dritte von einem Günther Lauenburg. Moment. Sehr geehrte Dame, ich würde Sie gern kennenlernen und möchte Ihnen daher vorschlagen, dass wir uns am Freitagnachmittag zum Kaffeetrinken treffen. Ich wohne im Seniorenheim am Maschmühlenweg und würde mich freuen, Sie dort gegen 15 Uhr begrüßen zu dürfen. Sie erkennen mich an meiner braunen Strickjacke und meinen roten Hosenträgern. Mit ganz herzlichen Grüßen fühle ich mich Ihnen verbunden, Ihr Frank Brunsen.
2: Ein Mann aus der Sterbeanstalt? Den will ich aber nicht als neuen Opa haben.
5: Hey, das ist unfair. Der kann doch nichts dafür, dass er schon so alt ist. Vielleicht ist er ja voll nett.
2: Sorry, ist mir so rausgerutscht.
1: Macht mal den zweiten Brief auf.
5: Guten Tag, meine gnädigste Dame. Ich möchte Ihnen für Ihren Mut danken, in der Zeitung im fortgeschrittenen Alter noch einen Lebenspartner zu suchen. Auch ich bin an einer festen Beziehung interessiert, denn die Liebe kennt keine Altersgrenzen. Ich bin 57 Jahre alt und habe großes Vergnügen daran, mit einer reiferen Dame meinen Lebensabend zu genießen. Ich bin Ihnen zutiefst dankbar, meine Gnädigste, und freue mich auf Ihre Nachricht. Herzlichst, Ihr Alexander Freiherr von Bromberg.
1: Hört sich gut an.
2: Und nun der dritte Brief. Liebe unbekannte Schönheit, mein Name ist Günther. Ich möchte mich bei Ihnen als Ihr zukünftiger Partner vorstellen. Ich gehe gern schwimmen, wandern und spazieren und habe des Weiteren Interesse an Brieftauben, Rotwild und Gartenarbeit. Bitte haben Sie noch einmal die Courage und melden sich bei mir. Ihr Günther. PS, ich habe Ihnen zwei Fotos von mir aus dem letzten Jahr beigelegt. Das eine zeigt mich bei der Besteigung des Brockens im Kreise befreundeter Bergsteiger. Das andere bei der Jahreshauptversammlung der Brieftaubenzüchter in Nordheim.
5: Voll verschieden, die drei. Einer aus dem Altenheim, ein Adliger und ein Brieftaubenfreund.
1: Ob unser Mann dabei ist, wissen wir nicht. Auf alle Fälle muss sich Jonas' Oma mit den Männern verabreden.
5: Naja, wenigstens hat deine Oma genug Abwechslung beim Daten.
2: Am besten sie ruft an, geht schneller.
1: Zu großes Risiko. Sie könnte sich verplappern.
2: Stimmt, ich glaube nicht, dass meine Oma auch noch am Telefon überzeugen kann.
1: Wir schreiben zurück. Das kriegen wir schon hin.
5: Entschuldigt, ich muss zu Gustav. Außerdem will ich meinen Vater fragen, ob es was Neues gibt. Um 14 Uhr fährt er immer zurück ins Büro.
2: Vor Freitag passiert sowieso nichts. Du verpasst also nichts. Ich rufe dich an, wenn wir mehr wissen.
5: Na gut, bis nachher.
9: Die Göttinger Sieben verfassten drei Antwortschreiben, in denen sich Frau Paschonke alias Frau Marianne Schmidt jeweils um 14, 16 und 18 Uhr mit ihren Verehrern in der Konditorei Kron und Lanz verabredete. Kröte brachte die Briefe noch schnell zur Post, nachdem sich die fünf voneinander verabschiedet hatten. Oma Paschonke war am Freitag bereits um 14:45 in der Konditorei in der Wehender Straße. Die drei Männer hatten sehr schnell die Verabredungen um 14, 16 und 18 Uhr bestätigt und so wartete sie mit einem Kännchen Kaffee auf ihren ersten Verehrer. Kröte und Jonas hatten sich am Nebentisch platziert und wollten die Männer mit ihren Handys fotografieren. Vielleicht konnte dann doch jemand den möglichen Täter identifizieren. Lukas, Maike und Gustav sollten Kröte und Jonas später ablösen.
1: Hoffentlich lässt der Typ nicht so lange auf sich warten. Pass auf, Jonas, da kommt er.
10: Brunsen, Frank Brunsen.
8: Das ist aber reizend von Ihnen. Oh, die duftet ja wunderbar. Aber jetzt habe ich gar nichts, wo ich sie reinstellen kann.
10: Die hält sich ein paar Stunden ohne Wasser. Ich werde gleich eine feuchte Serviette um den Stiel wickeln. Zunächst einmal möchte ich sagen, dass ich nie gedacht hätte, dass Sie schon 83 Jahre alt sind.
8: Naja, also.
10: Ich hätte Sie vielleicht auf Mitte 70, höchstens 78 Jahre geschätzt.
8: Okay.
2: Wenn der wüsste. Im Ernstfall wäre der schon weg vom Fenster. Der hätte nie eine Chance, wenn er meine Oma auf 78 Jahre schätzt.
9: Herr Brunsen machte sich alle Mühe, der Dame zu gefallen. Doch die schien nur mäßig interessiert zu sein. Trotz allem ließ sie sich nichts anmerken und unterhielt sich so angeregt wie möglich mit dem Mann. Währenddessen schoss Kröte unauffällig Fotos von ihm. Nach einer Weile stand Herr Brunsen auf, verabschiedete sich freundlich bei Oma Paschonke und ging. Kurz darauf kamen Maike und Lukas herein, um die beiden Jungs abzulösen.
5: Ist irgendwas passiert?
1: Nee, nichts Auffälliges. Ich habe zwei Fotos von ihm gemacht.
7: Ah, das trifft sich gut, dass ihr gehen wolltet. Dann können wir uns gleich hierher setzen.
1: Super, verfolgen wir den Typen mal. Bis später.
7: Ja, ciao.
8: Also irgendwie ist er ein bisschen verschroben und merkwürdig, aber eigentlich ganz nett. Ich glaube, der ist harmlos.
7: Wer denn nichts für dich?
8: Den willst du doch nicht als Opa haben, oder? Der hat mich auf 78 geschätzt und mir eine gelbe Rose mitgebracht.
7: Hey, ja, das ist doch nett. Ich meine das mit der Rose.
8: Ja, gelb steht aber in der Sprache der Blumen für Ablehnung. Die Rose hätte rot sein müssen. Rot. Wie die Liebe.
7: Mal gucken, wie der nächste ist. Es ist 3:50. Der nächste kommt gleich. Oh, da ist er schon.
11: Gustav, aus!
6: Nimm die Töne weg!
11: Gustav, was soll denn das? Das macht er sonst nie. Gustav, komm zurück!
6: Du musst es viel besser erziehen.
11: Wir haben ihn aus dem Tierheim. So kenne ich ihn gar nicht.
8: Junge Dame, wenn Ihr Hund die Kunden weiter belästigt, müssen Sie gehen, sonst rufe ich die Kellnerin.
11: Komm, Lukas, lass uns gehen. Die Alte macht Stress.
7: Nee, warte. Ich trinke noch in Ruhe meinen Tee aus. Hier, gib Gustav den Keks, den ich zum Tee bekommen habe.
8: Ja.

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1: Duotastisch!
2: Das hat meine Oma doch wohl überzeugend gespielt.
1: Ja, aber Köter hätte sie den Amgustav nicht zu nennen brauchen.
2: Ja, aber meine Oma als Alte zu titulieren, gehört auch nicht zur besten Kinderstube.
1: Ja, hast schon recht. Naja, er ist wohl eingebildet, weil er adlig ist.
2: Ah, wir müssen ihn aber trotzdem beschatten.
1: Hast du die Fotos?
2: Ah, warte mal. Ah, hier sind sie. Schick mir eins der Fotos von Frank Brunsen auf mein Handy. Dann drucke ich es nachher mal aus. Wenn Schauli auch noch ein Foto macht, haben wir alle drei Männer.
1: Und mit den Fotos gehen wir zu Herrn Schneider.
2: Schneider?
1: Der Nachbar. Vielleicht hat er einen der Männer mit Frau Wagner gesehen.
2: Hm, der wäre dann ja super verdächtig. Oma, das war eine Gala-Vorstellung von dir. Dieser blöde Köter.
3: Tja, was sollte ich denn machen?
4: Na komm, Gustav. Lass dich mal streicheln.
2: Ah, super. Wir können gehen. Unsere Ablösung kommt. Hi, Schauli. Hi, Würmchen. Setzt euch hierher. Bisher haben wir nichts Auffälliges feststellen können. Der Mann ist eben ziemlich schroff mit Gustav umgegangen. Aber er wirkt nicht gefährlich.
5: Und? Bluten Ihnen schon die Ohren vom langen Zuhören?
3: Ach, Quatsch. Aber ich bin froh, dass nur noch einer kommt.
1: Und wie schätzen Sie den Mann von eben ein?
3: Ein arroganter Piefke. Aber ich glaube nicht, dass er mit der Sache zu tun hat. Oh, Kinder, da kommt auch schon die Nummer 3.
2: Viel Glück, Oma.
6: Guten Tag, ja. Frau Schmidt.
3: Guten Tag.
6: Mein Name ist Lauenburg, Günther Lauenburg. Freut mich sehr, Sie kennenzulernen.
1: Lukas, hast du die Fotos?
2: Jo, bin gleich wieder da. Ich gehe ins Fotogeschäft in der Jünenstraße, die Bilder ausdrucken.
1: Ich lausche so lange dem Gespräch und beobachte den Mann.
7: Lukas winkte ihr kurz zu und verließ die Konditorei. Angestrengt versuchte sie, die Unterhaltung am Nebentisch zu verfolgen. Doch auch wenn der Mann laut sprach, konnte sie immer nur einzelne Worte und gelegentliche Gesprächsfetzen mit anhören. Da kamen Jonas und Kröter herein und setzten sich unauffällig zu ihr.
8: Wo ist Lukas?
1: Er druckt die Bilder aus.
8: Der Freier wohnt im Heinholzweg. Der Name Freiherr von Bromberg klebt über dem Schild von H. Krämer. Dort wohnen 4 Parteien. Krämer, Albers, Ismi und Kreisel.
9: Also, dass der Ismi heißt, möchte ich bei seinem Aussehen ausschließen.
1: Vielleicht besucht er den Krämer und hat einen Wohnungsschlüssel. Guck doch bitte mal auf den Absender der Briefe.
8: Heinholzweg 38.
9: Also wohnt er da auch. Vielleicht ist er erst gerade da hingezogen.
2: Hier sind die Fotos.
1: Gute Qualität. Hätte ich nicht gedacht. Was machen wir denn jetzt?
8: Bescherte mit Würmchen den Mann, wenn er die Konditorei verlässt.
1: Der Typ ist mir unheimlich. Der sieht in seiner Latzhose und dem Pferdeschwanz echt dubios aus.
8: Deshalb nimmst du zu deinem Schutz auch Jolie mit. Die passt auf dich auf, wenn es gefährlich wird.
1: Ausgerechnet ich?
9: Ich gehe mit Maike zum Heinholzweg und guck, was der Freiherr so macht.
8: Gut, dann fahre ich zu Herrn Schneider und frage ihn und seine Frau, ob sie in der letzten Zeit einen der Männer bei Frau Wagner gesehen haben. Lass uns telefonieren, wenn du deine Großmutter nach Hause gefahren und mit ihr gesprochen hast.
2: Ich bin echt gespannt, über was sich meine Oma mit den Männern unterhalten hat.
8: Da geht noch was. Vielleicht bekommst du ja bald einen neuen Opa.
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4: Am Sonntagmorgen, hallihallo, hallöchen. Und bevor es so richtig mit Spielen und Toben losgeht, lauschen wir von unserem Bett aus den besten Hörspielen und Geschichten und erträumen uns unserer Abenteuer. Ab 6.40 Uhr habe ich hier einen echten Kinderbuchklassiker als Hörspiel für euch dabei. Das Mädchen Dorothy landet nach einem Wirbelsturm im wunderlichen Land von Oz. Und dort macht sie sich zusammen mit einem Blechmann, einer Vogelscheuche und einem ängstlichen Löwen auf die Suche nach dem geheimnisvollen Zauberer von Oz. Jetzt geht's für uns auf große Tiermission mit Bibi und Tina. Denn auch im Wald von Falkenstein ist gerade Tierbabyzeit. Ja, doch bei Familie Reh gibt es da das ein oder andere Problem. Ein kleines Rehkitz braucht dringend ihre Hilfe. Viel Spaß mit dem ersten Teil von Bibi und Tina, das kleine Rehkitz.

0: gewinnen.
1: Wollen ja, können nein.
0: Na warte, Bibi. Wer zuletzt lacht?
2: Von wegen. Es heißt, wenn zwei sich streiten, Tempo, Maratscher.
0: Vergiss es, Alex, niemals.
1: Stimmt, Tina. Aber das gilt für euch beide.
2: Quatsch dir nur. Endspurt, Maratscher.
1: Hey, wieso ist der heute so schnell?
0: Bibi, das gibt's nicht. Maratscher überholt.
1: Unmöglich.
2: Doch. Du bist der Größte, mein Guter.
0: Da ist die alte Mühle. Ja, zieh gerade.
2: Erster, yippie.
3: Hallo, ihr Lieben. Schön, dass ihr wieder mit dabei seid. Wie man hört, machen die drei Freunde Bibi, Tina und Alexander gerade ein Wettreiten. Oder besser, sie haben es hinter sich. Und diesmal hat tatsächlich Alexander auf seinem schwarzen Hengst Maharaja gewonnen. Was ist das? Wo kommt denn dieser Krach her? Ach, ich sehe schon, da sitzen zwei Burschen in ihrem Auto vor der alten Mühle. Die Türen stehen weit offen und das Autoradio ist aufgedreht.
1: Was soll der Krach? Wir sind hier im Wald.
4: Was ist?
1: Ihr stört die Tiere.
4: Ist der Ärger oder was?
1: Den Ärger bekommst du. Heb den Dreck wieder auf. Hier ist keine Müllhalde.
5: Dann hör dir die Öko-Pippi an, Dennis.
6: Ja, eine echte Krawallschachtel, Mario.
7: Es reicht. Ihr räumt jetzt euren Müll weg und verschwindet.
0: Das ist nämlich Privatbesitz hier.
5: Ui, da sind ja gleich drei von der Sorte.
7: Jetzt haben wir aber Angst. Ich kann auch meinem Vater Bescheid sagen.
5: Oh, das Milchgesicht ruft nach Papi, wie süß.
4: Ja, verpetz uns doch.
7: Und, hä?
0: Seid ihr bescheuert? Jetzt werft ihr den Müll auch noch in den Bach.
5: Naja, irgendwo muss das Zeug doch hin.
1: Na super. Und schwimmt Richtung Martinshof. Ihr habt sie echt nicht alle.
7: Okay, das war's. Bibi, tust du mir einen Gefallen?
1: Aber gerne. Ene mene meck, der Müll ist wieder weg. Ene mene blinde Kuh, Autotüren sind fest zu. Hex, hex!
5: Hey, was soll das?
7: Wir sind eingesperrt, Mario.
5: Lasst uns sofort raus hier!
1: Geht nicht. Der Hexspruch wirkt 2 Stunden.
5: Hexspruch?
1: Genau. Und die Hexerei war noch harmlos.
7: Ihr verschwindet besser, bevor Bibi richtig wütend wird.
3: So sehr sie es auch versuchen, die beiden Burschen können die Autotüren nicht öffnen. Schließlich starten sie entnervt den Motor und brausen mit ihrem Wagen davon. Bibi, Tina und Alexander beschließen, nach Hause zurückzureiten. Es ist bald Abendbrotzeit. Sie nehmen ihre geheimen Abkürzungen. Zunächst geht es querfeldein und dann mitten durch den Wald.
0: Durchs Unterholz zu reiten ist eigentlich nicht so gut, Alex.
7: Ich weiß. Seid einfach vorsichtig und leise.
1: Wieso denn?
7: Wir wollen doch keine Rehe erschrecken.
1: Meinst du, hier sind welche?
7: Na klar. Das Unterholz ist eine super Deckung.
0: Hast du gehört, Sabrina? Du musst auf Sandhufen gehen. Oh weia, ein Reh. Und wir haben es aufgeschreckt.
1: Ach so, was Dummes. Entschuldigung. Oh nein.
7: Was ist?
1: Seht mal, da im Gras, direkt neben dem Busch.
0: 2 Rehkitze.
1: Oh, sind die süß.
0: Wie alt mögen die sein?
7: Oh, unter einer Woche. Sie ducken sich noch vor uns, statt wegzulaufen. Das ist ein Reflex.
1: Und wir haben die Mutter verjagt.
0: Was machen wir denn jetzt?
7: Keine Angst, Bibi. Die kommt zurück, sobald wir weg sind.
1: Die Kleinen sind ja zum Knuddeln.
0: Los nicht, Bibi, dann riechen sie nach Mensch und die Mutter lässt sie im Stich.
1: Weiß ich doch.
0: Ich würde ja zu gern mal sehen, wie sie gesäugt werden.
7: Vom Hochsitz meines Vaters dort hinten könnten wir sie in Ruhe beobachten.
1: Super Idee. Aber wir müssen nach Hause, es gibt bald Abendbrot, Tina.
0: Dann machen wir das gleich morgen früh.
7: Okay, aber je früher, desto besser.
1: Damit haben wir kein Problem, Alex.
0: Genau, 5 Uhr am Hochsitz.
7: Was? Das ist doch etwas sehr zeitig.
1: Früher Vogel fängt den Wurm. Bis dann, Alex.
7: Das ist wohl die Rache für meinen Sieg beim Wettreiten.
3: Das glaube ich nicht. Bibi und Tina haben schon recht. Wild beobachtet man am besten in den frühen Morgenstunden. Nachdem sie sich voneinander verabschiedet haben, reitet Alexander zum Schloss und Bibi und Tina machen sich auf in Richtung Martinshof. Allerdings reiten sie noch einen kleinen Umweg. Denn Tina fällt ein, dass sie dem Mühlenhofbauern Bescheid geben sollte, eine Fuhre Heu zu liefern.
0: Da hinten ist der Mühlenhofbauer.
1: Ja, er mäht die Wiese beim Mühlenbach.
0: Reiten wir zu ihm.
1: Keine Angst, Sabrina. Die Maschine macht nur Krach, sie tut dir nichts.
8: Weg da mit euren Pferden.
9: Mutti schickt uns, sie braucht eine Fuhre Heu.
8: Ich kann aber erst morgen kommen. Ich muss die Wiese noch fertig mähen.
9: In Ordnung, wir sagen Bescheid.
1: Ah, Tina, ein Rehkitz.
9: Schon wieder? Wo denn?
1: Da im Gras, bei den Büschen.
9: Oh nein, und der Müllhofbauer fährt direkt drauf zu.
1: Ich halte ihn auf. Los, Sabrina.
9: Sie steigt, Bibi.
1: Ja, sie hat zu große Angst vor der Maschine. Entschuldigung, Sabrina.
9: Hex doch einfach.
1: Ja, klar. Flammstoff, Motor auf die Maus. Hex, hex.
9: Im letzten Moment.
8: Das will ich noch mal. Warst du das, Bibi?
3: Das war knapp. Zum Glück ist Bibi der passende Nothexspruch eingefallen. So konnte sie die Mähmaschine rechtzeitig stoppen, bevor... Ach, das will ich mir gar nicht vorstellen. Rehmütter legen ihre Kleinen gerne ins hohe Gras einer Wiese, weil sie sie dort in Sicherheit glauben. Sie wissen ja nichts von Mähmaschinen. Vorsichtig nähern sich Bibi, Tina und der Mühlenhofbauer dem Kitz.
8: Tatsächlich ein Rehkitz.
9: Es zittert am ganzen Körper.
1: Hat bestimmt einen Schock.
8: Oh, komm her, mein Schnuckelchen.
9: Nicht anfassen.
8: Ich tue ihm ja nichts.
1: Nein.
8: Kuschel dich nur richtig an.
1: Nein, zu spät.
8: Was denn? Ich will mich doch nur entschuldigen und das beruhigen.
9: Aber jetzt riecht es nach Mensch.
8: Ach, du liebe Zeit. Das habe ich in der Aufregung ganz vergessen.
9: Tja. Nun müssen Sie sich um das Kleine kümmern.
8: Aber ich kann doch kein Rehkitz aufziehen.
9: Ach, das ist einfach. Man kann ihm die Flasche geben. Am besten mit Ziegenmilch.
8: Ja, wenn du so gut Bescheid weißt, dann kannst du das ja übernehmen.
9: Was? Mutti würde ausflippen.
1: Wir könnten es zusammentun.
9: Ich weiß nicht, Baby.
1: Aber Tina, wir haben jetzt die Verantwortung für das Kitz.
9: Quatsch, der Mühlenhofbauer hat's doch angefasst.
8: Tja, wenn du meinen Hof weiterführst und die Heuernte einfährst, dann kann ich gerne babysitten.
1: Wir schaffen das schon, Tina.
9: Also gut.
3: Auf dem Heimweg legt Tina ihre Zurückhaltung schnell ab. Für so ein hilfloses, goldiges Wesen sorgen zu dürfen, ist doch etwas Wunderbares. Ganz eng eingekuschelt hält sie das kleine Rehkitz schützend in ihren Armen. Bibi führt die Pferde am Zügel. Nach der Hälfte der Strecke wechseln sie sich ab. Und auf dem Martinshof schmilzt auch Frau Martins Herz dahin beim Anblick des süßen Pflegekindes.
10: Aber Kinder, ich lasse kein hilfloses Rehkitz im Stich. Ihr kennt mich doch.
9: Danke, Mutti.
10: Wir müssen erst mal den Förster informieren.
9: Wieso das denn?
10: Weil das Tier aus seinem Revier ist. Das hätte der Mühlenhofbauer eigentlich wissen müssen.
9: Der war froh, dass wir es mitgenommen haben.
10: Na, das glaube ich. Hängt bloß euer Herz nicht zu sehr an das Kleine.
9: Vielleicht wird es zahm und bleibt bei uns.
10: Das schlagt dir mal gleich aus dem Kopf, mein Fräulein. Ein Reh ist kein Hoftier.
1: Sollen wir ihm hier ein Körbchen hinstellen?
10: Besser nicht. Die Ferienkinder stürmen gleich die Küche zum Abendbrot.
9: Aber wo können wir denn hin mit dem Kitz?
10: Bringt es in die Scheune. Da ist es ruhig. Ich rufe gleich den Förster an und Dr. Eichhorn.
3: Liebevoll mit Stroh und einer Decke richten Bibi und Tina ihrem Findelkind ein kuscheliges Plätzchen in einer Scheunenecke ein. Es fühlt sich sichtlich wohl in seiner neuen Umgebung. Bibi und Tina sind so mit dem kleinen Kerl beschäftigt, dass sie gar nicht merken, wie sich eines der Ferienkinder nähert. Es ist der 8-jährige Leo. Plötzlich steht er neben Bibi und Tina und dem Rehkitz.
11: Was macht ihr da?
9: Oh, du bist das Leo.
11: Ich hab euch hier reinschleichen sehen. Oh, wo habt ihr denn das Rehkitz her?
1: Es lag auf einer Wiese und wäre fast in eine Mähmaschine geraten.
11: Ihr habt es gerettet?
9: Shh. Bibi war's mit einem Nothexspruch.
11: Und warum ist es hier? Es gehört doch zu seiner Mutter.
1: Die säugt ihr Kitz nicht mehr, weil es von Menschen angefasst worden ist.
11: Ach Quatsch.
1: Wie bitte?
11: Es ist doch von gestern. Mein Papi sagt da was anderes.
1: Ach, ist dein Vater Förster oder Tierarzt?
11: Nö, aber egal. Menschengeruch macht den Wildchen nichts mehr aus. Wegen der vielen Leute im Wald.
1: So? Na, die vielen Leute sind aber in Falkenstein noch nicht angekommen.
11: Ein Wildtier gehört jedenfalls nicht in eine Scheune. Das ist nicht artgerecht.
1: Ich glaube, wir warten besser ab, was der Förster dazu sagt.
11: Ich habe recht, ihr werdet sehen.
9: Naja, wir geben dir dann Bescheid. Aber jetzt ab zu den anderen, es gibt Abendbrot.
1: Und Leo, dass hier ein Kitz liegt, bleibt unter uns, verstanden?
11: Ja, ja.
3: Der kleine Leo ist ganz schön naseweiß. Und er hat keineswegs recht mit seiner Behauptung. Bibi und Tina haben richtig gehandelt. Die Mutter hätte das Rehkitz tatsächlich verstoßen, erklärt der Förster am Telefon und gibt Frau Martin grünes Licht für die Pflege. Dr. Eichhorn, der später noch vorbeischaut, bescheinigt dem Kitz beste Gesundheit und verschreibt Ziegenmilch, Fencheltee, Blätter und Kräuter und die Betreuung durch Bibi und Tina. Am nächsten Morgen nach der Fütterung ihres Findelkindes treffen sich die beiden dann wie geplant mit Alexander am Hochsitz.
9: Jetzt könnt ihr eine echte Mutter bei der Pflege beobachten.
7: Ja, und ihr könnt euch ein paar Tipps holen.
1: Seid doch mal still.
9: Entschuldigung, Baby.
1: Da, seht mal, das ist sie bestimmt.
9: Ich glaube, die sucht ihre beiden Kleinen. Oh nein, sie flüchtet.
1: Wer fährt denn um diese Zeit durch den Wald?
7: Egal wer, hier darf man nicht durch.
1: Hey Leute, das Auto kenne ich doch.
9: Ah ja, das sind die beiden Idioten von gestern.
7: Los, die kaufen wir uns.
3: Die zwei Burschen parken ihr Auto ganz in der Nähe des Hochsitzes mitten im Wald und beginnen schon wieder damit, ihren Müll achtlos in die Gegend zu werfen. Die beiden staunen nicht schlecht, als Bibi, Tina und Alexander plötzlich vor ihnen stehen.
7: Los, Radio aus! Hast du was gesagt, Mario?
5: Nee, aber das Papi-Söhnchen von gestern.
6: Ups, und die beiden Öko-Püppis, ich glaub's ja nicht.
5: So früh dürft ihr schon aus dem Bett?
9: Na klar. Und ihr habt wohl keins.
7: Doch, wir machen Autocamping.
1: Und müllt schon wieder den Wald voll.
7: Ach, die Dosen. Die sind ganz aus Versehen aus dem Auto gefallen.
1: Oh, ja, ja.
5: So, das Radio ist aus. Wir wollen jetzt nämlich eine Runde pennen.
7: Ihr dürft euch zurückziehen.
1: Campieren im Wald ist verboten.
5: Ja, nicht für uns.
7: Doch, verschwindet endlich von hier.
5: Und wenn wir bleiben...
7: Genau, uns gefällt die Gegend nämlich.
1: Schon euer Erlebnis von gestern vergessen?
6: Auf den Trick fallen wir nur einmal rein.
1: Kein Problem, ich habe noch andere auf Lager. Ene, mene, Schneiders Maße, Abfahrt rückwärts auf die Straße. Hex, hex!
6: Hey! Was passiert hier?
3: Hey! 2:0 für Bibi, kann ich da nur sagen. Hoffentlich war das den beiden Burschen jetzt endlich eine Lehre und sie verlassen die Gegend. Bibi, Tina und Alexander lassen sich jedenfalls ihre Laune nicht verderben und klettern zurück auf den Hochsitz. Von dort beobachten sie das Rotwild. Dann wird es Zeit fürs Frühstück. Alexander reitet zurück zum Schloss, Bibi und Tina zum Martinshof. Um die Wette natürlich. Aber was ist denn das? Folgt den beiden da nicht das Auto mit den Burschen? Ja, tatsächlich. Aber Bibi und Tina bemerken es gar nicht.
1: Schneller, Sabrina!
9: Tempo, Amadeus!
1: Gleich sind wir am Martinshoftor.
9: Was heißt hier wir? Ich zuerst!
1: Von wegen! Vorsicht, Tina! Auf dem Hof steht ein Heuwagen!
9: Ich reite rechts vorbei!
1: Und ich links!
9: Geschafft! Erster!
1: Okay, du hast gewonnen! Ausnahmsweise! Oh, Sabrina!
9: Stopp, Amadeus! Oh, Maja, was war das denn?
1: Ein Auto. Es ist hinter uns hergefahren.
9: Und in den Heuwagen gekracht.
1: Du meine Güte, das ganze Heu ist auf das Auto gerutscht.
3: Die beiden Burschen, die Bibi und Tina offenbar bis auf den Martinshof hinterhergefahren sind, haben wegen der hohen Grundstücksmauer nicht gesehen, dass kurz hinter dem geöffneten Tor der Heuwagen des Mühlenhofbauern im Weg steht. Und als sie in den Hof eingebogen sind, konnten sie nicht mehr bremsen. Der Mühlenhofbauer und Frau Martin kommen aus dem Haus gelaufen.
8: Was ist denn hier los?
10: Kinder, alles in Ordnung?
9: Bei uns ja.
1: Aber da ist ein Auto in ihren Heuwagen gekracht.
8: Sapperlot, ihr habt recht.
10: Hoffentlich ist niemand verletzt.
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13: Hey, Hey Flossenfreunde, hier ist Dizzy Disco, der Disco-Delfin aus der Lagune Nummer 3. Seid ihr für den Tag bereit?
14: Ja!
13: Sag mal, schlaft ihr noch? 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

0: Hallo, ich bin Jochen.
1: Hey, Jochen ist auch wieder dabei. Und habt ihr schon Larry gesehen? Ruft mal Krokodil.
2: Hi.
3: Krokodil.
2: Koko was?
3: Krokodil.
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1: Einsiedler, Krebs, wie geht's? 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
3: Yeah.

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1: Ein langer, ein heißer, ein sonnendurchfluteter Sommertag geht zur Neige. Die Wiesen rund um den Mühlenweiher strotzen vor Grün. Das Korn auf den Feldern leuchtet golden im Abendlicht. Blub, blub, blub, blub, blub. An so einem heißen Tag suche ich, alter Karpfen, mir doch gern ein Plätzchen. Dort, wo das Wasser kühler ist. Und, so habe ich wohl den ganzen Nachmittag gedöst. Wie angenehm. Blub, blub, blub, blub, blub, blub, blub. Jetzt am Abend durch das laue, samtweiche Weiherwasser zu gleiten. Muss doch mal schauen, was meine Freunde, der kleine Wassermann und der Wassermannvater, an diesem herrlichen Sommerabend treiben. Blub. Das Wassermannhaus, das tief unten auf dem Grund des Mühlenweihers steht, wird verlassen. Blub. Blub, blub, blub, blub, blub, blub, blub. Ach, kein Wunder. Der kleine Wassermann und der Wassermannvater sind noch einmal ans Ufer hinaufgeschwommen und haben es sich unter dem dichten Blätterdach der alten Weide gemütlich gemacht. Hier genießen sie die Abendkühle. Und, oh, wie schön. Hört ihr es auch? Der Wassermannvater hat wie so oft an solchen Abenden seine Harfe mitgenommen.
2: Vater, sieh nur, der Himmel verfärbt sich.
3: Ja, das Licht ändert sich, allmählich wird es dunkel.
2: Und schau nur, da hinten.
4: Psst, leise, sieh nur, aus den feuchten Wiesen schweben die Nebelfrauen heran.
3: Kein Wunder, ich habe doch ihr Lieblingslied gespielt. Ich habe sie angelockt, damit sie für uns ihren Schleiertanz aufführen.
1: Der kleine Wassermann folgt dem flüchtigen Treiben so gebannt, dass er gar nicht bemerkt, wie hinter den Hügeln allmählich ein blasser, rötlicher Lichtschein am Himmel aufkommt.
2: Schau, Vater, da ist ja der Karpfen Zyprinus, ganz in rötliches Licht getaucht. Hallo, Zyprinus.
3: Guten Abend.
1: Einen wunderschönen Sommerabend. Blub, blub, blub,
2: blub. Willst du etwa auch den Nebelfrauen zuschauen? Gehörst du etwa zu ihren stillen Verehrern?
5: Blub, blub, blub. Ach, was? Was redest du denn da? Blub, blub, blub, blub, blub.
6: Guten Abend, alle miteinander. Guten Abend, kleiner Herr Wassermann-Kuak.
7: Guten Abend, großer Herr Wassermann-Kuak.
8: Guten Abend, Herr Karpfen-Zyprinus.
6: Willst du wohl ein Tänzchen wagen mit den Damen?
1: Wow. Ach, die vier frechen Frösche sind auch hier. Beim Zander, was redet ihr denn da für dummes Zeug?
2: Lass dich nicht ärgern, Zyprinus. Wollt ihr auch den Nebelfrauen zusehen, oder?
7: Heute nicht, nein, Quack.
8: Nicht böse sein, Quack, Quack.
6: Und jetzt nix wie rein. Plitsch, platsch, platsch. Heute nicht, nein, nicht böse sein.
1: Blub, blub, blub, blub, blub, blub, blub, blub, blub.
2: Schade, dass sie nicht bleiben wollten. Bei meiner Mipfel-Zipfel-Zipfelmütze. Was für ein schöner Abend. Das würde Mutter gefallen.
3: Nun, mein Junge, bist du nicht langsam müde? Es war ein langer, heißer Tag.
2: Noch gar nicht. Und ich will doch noch auf unseren Freund warten.
3: Unseren Freund?
2: Ja, unseren Freund. Auf den, der die Welt versilbert.
3: Hm?
2: Die Kinder aus dem Dorf sagen, alles, was silbern ist, ist sehr, sehr kostbar. Wer viel Silber hat, ist reich. Dann muss reich sein wohl etwas sehr Gutes sein.
3: Was du nicht alles weißt, dann werden wir also bald sehr reiche Leute sein?
2: Wart's nur ab. Siehst du, da kommt er. Der Mond.
3: Du hast recht. Wenn er erst ganz oben am Himmel steht, wird alles silbern leuchten. Der Weiher, das Schilf, die alte Weide.
2: La la la la la la la la la la la la la.
3: Ja, warte, so.

0: Gott, sind wir jetzt reich?
1: Oh ja, das sind wir. Wir sind wirklich sehr, sehr reich.
0: Wie oft muss ich noch schlafen, bis die Mutter von ihrer Reise zurückkommt?
2: Dreimal. Wenn der Mond ganz rund ist, kommt sie heim. Sag mal, mein Junge, was hältst du davon, wenn wir die Mutter zur Begrüßung mit einem kleinen Fest überraschen?
3: Ja, das machen wir. Wenn die Mutter heimkommt, feiern wir ein Sommerfest im Mühlenweiher.
4: Und damit war der kleine Wassermann eingeschlafen. Zum Glück ist es nicht weit von der alten Weide bis zum Wassermannhaus. Während der Vater ihn nach Hause trägt, träumt der kleine Wassermann wohl schon von dem Fest, das die beiden der Wassermannmutter bei ihrer Heimkehr bereiten wollen.
3: Blätter für die Einladung bemalen. Lichterketten. Schilfstrohhalme. Wasserflohwalzer üben. Psst. Überraschung.
4: Am nächsten Morgen überlegen die beiden Wassermänner, wer zum Fest einzuladen ist. Während der Wassermannvater alle Namen aufschreibt, kann ich durchs Fenster den kleinen Wassermann mit allerlei Gläsern und Flaschen hantieren sehen.
5: An die Verwandten, die weiter weg wohnen, senden wir unsere schnellsten Forellen als Boten. Bei den anderen sollten wir persönlich vorbeischauen.
0: Dürfen die vier frechen Frösche auch kommen?
5: Ja, deine Freunde solltest du unbedingt alle einladen.
0: Oh ja, der Karpfen-Zyprinus natürlich.
5: Selbstverständlich.
0: Und Bockert, den Biber, der seit ein paar Wochen in der Nähe wohnt. So, jetzt alles gut mischen.
5: Lad ihn ruhig ein. Aber Biber sind scheu. Wer weiß, ob er sich in einer so großen Gesellschaft wohlfühlt.
0: Diedel-diedel-dü, noch ein winziges Schlückelchen, Schneckenschleimchen. Oh, nichts passiert. Fertig.
5: Was machst du denn da?
6: Was macht der kleine Wassermann da? Ist das eine Limonade?
0: Hier, das habe ich gerade zusammengemischt. Meine selbst erfundene Wassermann-Sommerfest-Speziallimonade aus Seerosenstängelsaft. Und nein, mehr verrate ich nicht. Ist mein Geheimrezept, musst du wissen. Magst du mal kosten?
6: Die schmeckt richtig gut.
5: Oh, Wassermann-Sommerfest-Speziallimonade?
7: Oh, so eine leckere Limonade.
5: Ja. Außergewöhnlich.
6: Oh, das sieht gut aus.
0: Ich weiß. Wasserhyazinthennektar.
7: Hyazinthennektar? Sowas habe ich ja noch nie gesehen.
6: Nektar.
0: Ja, das fehlt noch. Ich werde schnell welchen holen.
6: Das kenne ich gar nicht. Wie heißt das nochmal? Hyazinthennektar.
7: Ganz genau.
0: Ich sag auch gleich meinen Freunden Bescheid wegen der Einladung.
4: Und schon wischt der kleine Wassermann flink wie ein Stichling zur Tür. Blablabla. Nicht so schnell, kleiner Wassermann. Hast wohl gar nicht gehört, dass es an der Haustür geklopft hat? Blub. Draußen steht der Moormann, dem wie immer ein Schwapp kaffeebraunen Wassers umgibt. Um ein Haar wäre der kleine Wassermann mit ihm zusammengestoßen.
0: Guten Morgen, Moormann. Ich hab's eilig.
8: Kleiner Wassermann.
0: Ja?
8: Pass auf und denk dran, dass du dir ja keine trockenen Füße holst.
0: Ja, versprochen.
8: Hallo, Moormann. Schön, dass du vorbeikommst. Hast du nicht Lust, uns bei den Vorbereitungen für unser Sommerfest zu helfen?
4: Der kleine Wassermann schwimmt kreuz und quer über die Teichgrasfelder und sieht sich suchend um. Er hält wohl nach Wasserhyazinthen Ausschau. Seit es richtig Sommer ist, darf der kleine Wassermann in den heißesten Stunden des Tages den Mühlenweiher nicht verlassen. Bitte versprich es mir, hatte die Mutter beim Abschied gesagt. Es wäre schlimm, wenn du trockene Füße bekommst und womöglich richtig krank wirst, wenn ich nicht da bin. Nun, mein kleiner Freund hat sich bisher immer daran gehalten. So. Zeit für mich, mir mein Mittagsmahl im Schlamm zu ergründeln. Auf zum Schlingpflanzendickicht. Oh je, ist das nicht ein Elend. Jetzt geht das schon wieder los. Beim grässlichen neuen Auge nicht zum Aushalten ist das. Hat man denn niemals seine Ruhe?
0: Ach, hier steckst du.
4: Blub.
0: Lieber ehrenwerter Herr Karpfen Zyprinus, hiermit habe ich die große Ehre, dich als ersten hochverehrten Gast zu unserem Wassermann-Sommerfest hier im Mühlenweiher einzuladen.
4: Blub, blub, blub. Ja, danke.
0: Aber Zyprinus, was ist denn los? Freust du dich denn gar nicht?
4: Blub, blub, blub, blub, blub, blub, blub, blub, blub, blub, blub, blub, blub.
0: Sag mal, welche Wasserlaus ist dir denn über die Leber gelaufen?
4: Entschuldige, kleiner Wassermann. Es ist nett von dir, mich einzuladen.
0: Oh!
4: Schon wieder. Ist das nicht ein Elend? Blub, blub, blub, blub, blub, blub. Am Steg, den der Müller neu gebaut hat, baden den ganzen lieben langen Tag die Menschen. Blub, blub, blub, blub, blub, blub, blub, blub, blub. Wie soll unser Eins da in Ruhe sein Fressen suchen?
0: Bist du hungrig? Zyprinus, schau nur, wie ungeschickt sich die Menschen anstellen. Sie strampeln wie Frösche, aber kommen im Wasser überhaupt nicht vom Fleck.
4: Blub, blub, blub. Nicht zum Hinsehen ist das. Diese dummen Menschen. Aber was viel schlimmer ist, jetzt werde ich mich wohl wieder den Rest des Tages im Schlingpflanzendickicht verstecken müssen.
0: Ach, Zyprinus, du grummelst ja schon wie eine alte Miesmuschel.
9: Miesmuschel? Ich? Blub, blub, blub, blub, blub.
0: Da müsste sich doch was machen lassen.
4: Blub, blub, blub, blub, blub. Ein Elend ist das.
0: Ich glaube, ich habe da eine Idee. Auf Wiedersehen, Zyprinus. Ich muss jetzt zu Bockert, dem Biber.
4: Zum Biber?
0: Ja, Den möchte ich auch zu unserem Fest einladen. Außerdem? Du wirst schon sehen.
4: Warte mal! Was für eine Idee denn? Aber kleiner Wassermann, so warte doch. So warte doch. Blub, blub, blub, blub, blub, blub, blub, blub, blub. In meinem Alter ist man ja keine Forelle mehr. Ja, als ich jung war. Weg ist er. Er will zum Biber? Ah ja. Vor wenigen Wochen ist der junge Bockert in die leerstehende Biberburg am Ablauf des Mühlenweihers eingezogen. Hat alles neu hergerichtet. Aus Baumstämmen und Ästen hat er einen festen Damm gebaut und das Wasser zu einem richtigen kleinen See aufgestaut. Blub, blub, blub, blub, blub. Ein Baumeister ist er. Das muss man ihm lassen. Und der kleine Wassermann hat gleich Freundschaft mit ihm geschlossen. Aber was beim Hecht, was hat der scheue Biber damit zu tun, dass ich wieder in Ruhe mein Futter suchen kann? Blub, blub. Soll ich jetzt etwa Sägespäne verspeisen? Blub, blub, blub, blub, blub.
0: Hallo. Hier sieht es so anders aus als beim letzten Mal. Habe ich mich etwa verschwommen? Nein, hier liegt die Birke. Die hat Bockert damals gerade gefällt. Daran erinnere ich mich. Ja, da ist die Biberburg. Hallo. Ob er noch schläft? Hallo? Hallo, Biber Bockert. Hallo.
9: Ach, du bist das, kleiner Wassermann. Ja, so. Sei gegrüßt. Ich dachte schon, ein Menschenjunges hätte sich hierher verirrt. Aber dann habe ich dich erkannt. An deiner roten Mitzelzitze. Ja, ach was, Zitzelmüpfe. Na, Mipfel, Zipfel, an dem Ding da eben auf deinem Kopf.
0: An meiner Zipfelmütze.
9: Ja, nee, an deiner Nasenspitze. Mir macht keiner was vor. Komm mal mit.
0: Ich wollte...
9: Hier, sieh dir das an. Na, was siehst du?
0: Ja.
9: Na?
0: Ein Biberdamm.
9: Ja, natürlich, einen Biberdamm. Aber nicht irgendeinen Biberdamm, nein, meinen Biberdamm. Aber hier, an dieser Stelle, an dieser kniffligen Stelle, was siehst du hier, hm?
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1: Unsere Geschichte beginnt im Jahr 1899 im amerikanischen Bundesstaat Kansas. Dort lebte damals ein kleines Waisenmädchen namens Dorothy mit ihrem schwarzen Hund Toto auf der Farm bei ihrer Tante und ihrem Onkel.
2: Tante M?
3: Ja, Liebes?
2: Warum ist hier in Kansas alles so grau?
3: Grau? Was meinst du damit?
2: Na, wohin auch immer ich aus dem Fenster sehe, alles ist grau. Die Wiesen sind grau, die Häuser sind grau, die Bäume sind grau. Ja, selbst die Gesichter der Leute, die hier wohnen, sind grau. Abgesehen von euren natürlich.
3: Naja, es ist eben ein ziemlich beschwerliches Leben, das wir hier führen. Alles, was wir auf der Farm erwirtschaften, ist dem Boden hart abgetrotzt.
2: Wenn es so schwer ist, hier zu leben, warum zieht ihr dann nicht woanders hin?
3: Weil Kansas nun einmal unsere Heimat ist. Und seit deine lieben Eltern gestorben sind, nun auch deine. Ach, und Totos natürlich auch. Ja, mein Gott, wie konnte ich dich nur vergessen? Du kleines, süßes Fellknäuel.
2: Nicht, dass du mich falsch verstehst. Ich fühle mich wirklich sehr wohl bei euch, aber ich würde mich freuen, wenn es hier etwas bunter wäre.
3: Vielleicht pflanzen wir noch ein paar Blumen in die Beete vor dem Haus.
2: Das wäre ein Anfang. Ich helfe dir gerne dabei.
3: Gut, dann machen wir uns gleich heute Nachmittag an die Arbeit.
2: Da kommt Onkel Henry.
3: Jetzt schon? Wollte er nicht bis Mittag auf dem Feld bleiben?
2: Er scheint es ziemlich eilig zu haben.
3: So was?
4: Schnell, runter mit euch in den Keller.
5: Aber Henry, was ist denn los?
4: Ein gewaltiger Wirbelsturm rast auf uns zu.
5: Herr im Himmel!
4: Beeilt euch, nur dort unten sind wir sicher.
2: Ja. Komm her, Toto!
4: Marsch, runter mit euch!
5: Ja, ja.
4: Verbergt euch im tiefsten und hintersten Winkel.
5: Aber Henry, was wird denn aus dem Vieh auf der Weide?
4: Ich habe ihm das Gatter geöffnet. Wir müssen es eben wieder einfangen, wenn die Gefahr vorbei ist. Hoffentlich werden nicht zu viele Rinder getötet.
5: Dorothy, mach die Kellertür zu.
2: Ja! Hier.
4: Lass den Hund schnell, schließ die Tür!
2: Aber Toto ist wieder nach oben gerannt!
5: Dorothy, bitte! Es geht um Leben und Tod für uns!
2: Für Toto etwa nicht? Toto! Toto!
5: Dorothy! Bleib um Himmels Willen hier!
4: Lass sie, die Tür zu, die Tür zu!
2: Toto! Da bist du! Komm her! Willst du wohl...
1: Der gewaltige Wirbelsturm hatte schnurgerade Kurs auf das alte Holzfarmhaus genommen, es erfasst und mit sich in die Lüfte gerissen, mitsamt Dorothy und Toto. Einzig der Keller blieb nahezu unversehrt im Boden zurück.
2: Es fühlt sich an, als ob wir schweben würden. So was. Ganz ruhig, ich bin ja bei dir.
1: Nach einiger Zeit kam es zu einer unerwartet harten Landung.
2: Oh je. Ich glaube, wir sind wieder auf dem Boden angekommen. Wie hell es hier ist. Ob uns der Wirbelsturm etwa aus Kansas fortgetragen hat? Komm, gehen wir mal nach draußen. Ich glaube wirklich, wir sind nicht mehr in Kansas. Oh, wie wunderschön es hier ist. Oh, die Blumen, diese vielen Farben. Der blaue Himmel und die Vögel. Sieh nur. Oh, so welche habe ich bei uns zu Hause noch niemals zuvor gesehen. Dass es ein Land gibt, in dem alles so bunt ist. Was ist denn? Ach so, da kommt jemand. Oh, wie seltsam.
6: Hallo.
2: Hallo.
1: Dorothy staunte nicht schlecht, als sie eine alte, aber offenbar äußerst rüstige kleine Dame in einem eigenartig weißen Gewand auf sich zukommen sah. Es schien über und über mit Glitzersteinen besetzt zu sein. Auf dem Kopf trug sie einen spitzen, ebenfalls weißen Hut, an dessen Krempe ringsum eine Vielzahl von Glöckchen hing. Ihr Gefolge bildeten drei Männer, die merkwürdigerweise nicht viel größer als Dorothy waren. Sie trugen ebenfalls spitze Hüte, allerdings in einem sehr schönen Blau. Auch ihre übrige Kleidung war blau. Am meisten beeindruckten Dorothy jedoch die außergewöhnlichen Schuhe, deren Spitzen keck nach oben gebogen waren. Die Männer schienen Angst vor Dorothy zu haben. Etwas, das man von der alten Dame nun wirklich nicht behaupten konnte.
2: Ich glaube, das werden Tante M und Onkel Henry niemals glauben.
6: Wir heißen dich auf das herzlichste Willkommen im Land der Munchkins, edle, edle Hexe.
2: Hexe?
6: Ja, unser Dank dafür, dass du die böse Hexe des Ostens getötet hast, ist dir gewiss. Nun können endlich alle Munchkins wieder in Freiheit leben. Die Knechtschaft ist vorbei. Du musst eine sehr, sehr mächtige Hexe sein, oder?
2: Ich bin gar keine Hexe.
6: Ach so? Ist das dann vielleicht die Hexe?
2: Aber nein, das ist doch bloß Toto, mein Hund.
6: Ach so.
2: Sie müssen mich wirklich mit jemandem verwechseln. Ich habe ganz bestimmt niemanden getötet.
6: Aber dein Haus hat es getan, als es zur Erde fiel. Und das ist so gut, als ob du es selbst getan hättest. Ach, sieh nur hier, die Füße der Hexe schauen noch unter dem Haus hervor.
2: Mit Ringelsocken?
6: Das Haus ist auf sie gefallen und hat sie getötet.
2: Die Arme. Was sollen wir nur tun?
6: Ach, da gibt es gar nichts mehr zu tun. Sie ist mausetot. Sicher ging es ganz schnell. Sorge dich deswegen nicht, Kleine.
2: Oh. Wie hieß sie noch mal?
6: Die hieß die böse Hexe des Ostens. Sie hat die armen Munchkins Tag und Nacht als ihre Sklaven für sich schuften lassen. Es war wirklich eine Schande. Sie sind dir sehr, sehr dankbar, dass du sie von diesem Plagegeist befreit hast. Auch wenn diese drei hier noch ein bisschen Angst vor dir haben.
2: Das brauchen sie nicht. Guten Tag. Wer sind die Munchkins?
6: Das Volk, welches hier im Osten unseres schönen Landes wohnt.
2: Sind Sie auch ein Munchkin?
6: Nein, nicht doch. Aber ich bin gut mit Ihnen befreundet. Daher baten Sie mich auch um Hilfe, um herauszufinden, wer es war, der die Hexe getötet hat.
2: Und Sie sind...
6: Ja, richtig. Ich habe mich ja noch gar nicht vorgestellt. Also sowas. Ich bin die Hexe des Nordens.
2: Sind Sie wirklich eine Hexe?
6: Und ich bin stolz darauf, so wahr ich hier stehe. Oh. Aber keine Bange. Ich bin eine gute Hexe. Leider war die Hexe des Ostens viel mächtiger als ich, sodass ich nichts tun konnte, um meine kleinen Freunde selbst von ihr zu befreien.
2: Ich dachte bisher eigentlich immer, alle Hexen seien böse.
6: Das ist ja ein weit verbreiteter Irrglauben, meine Liebe. In unserem Land Ost gibt es insgesamt vier Hexen. Eine für jede Himmelsrichtung. Meine Schwester im Süden und ich sind gute Hexen. Die im Osten und Westen sind dagegen ganz, ganz böse Hexen. Und nachdem du eine von ihnen getötet hast, gibt es somit nur noch eine böse Hexe. Die Westhexe. Sie ist die gemeinste und die allerbösartigste und mächtigste Hexe weit und breit.
2: Tante M hat mir mal erzählt, dass alle Hexen schon seit langer Zeit tot sind.
6: Aha. Und wer ist denn diese Tante M?
2: Meine Tante. Sie lebt in Kansas, wo auch ich herkomme.
6: Kansas? Kansas? Ich habe niemals zuvor von einem Land gehört, das so heißt. Ist das ein zivilisiertes Land?
7: Oh ja, sehr zivilisiert sogar.
6: Na dann ist mir ja alles klar. Denn es ist nämlich so, in zivilisierten Ländern gibt es weder Hexen noch Zauberer. Zum Glück ist im Land Oz noch alles beim Alten. Was daran liegen mag, dass wir ein bisschen abgeschnitten vom Rest der Welt liegen. Deshalb gibt es hier noch nach wie vor Hexen und Zauberer.
7: Was für Zauberer?
6: Na, beispielsweise Oz persönlich. Er ist der größte Zauberer unseres Landes. Und weit mächtiger als jede von uns Hexen. Er residiert in der prächtigen Smaragdstadt.
7: Smaragdstadt? Das klingt ja bezaubernd.
6: Was habt ihr denn? Tatsächlich. Sieh doch nur. Die Füße der Osthexe sind verschwunden. Ihre rubinroten Schuhe sind alles, was von ihr übrig geblieben ist.
7: Ich habe noch nie so schöne Schuhe wie diese gesehen.
6: Ja, nicht wahr? Die Osthexe war auch immer ungemein stolz auf sie. Es muss ein mächtiger Zauber in ihnen wohnen. Leider kenne ich ihn nicht, aber das kann ja noch werden. Komm, rasch, zieh doch mal die Schuhe an, Kleine. Du hast es dir durch deine unbeabsichtigte Heldentat mehr als verdient, die rubinroten Schuhe zukünftig zu tragen.
7: Was meinst du, Toto? Na also schön, es schadet sicher nicht.

0: Ich werde ihn mit seiner Spitze auf meine Nase stellen. So. Und dann zähle ich 1, 2, 3 und wups, hat er sich schon in eine Tafel verwandelt, auf der die Lösung des Problems geschrieben steht.
1: Erstaunlich. Eine Tafel?
0: Mal sehen, mal sehen. Dorothy soll in die Smaragdstadt gehen. Dorothy? Ja, welche Dorothy denn? Der Hut muss kaputt sein.
1: Nein, ich bin Dorothy.
0: Ach, du? Ja, gut. Na, worauf wartest du denn dann noch? Geh in die Smaragdstadt. Der wundervolle Zauberer von Oz wird sicher Rat wissen. Davon bin ich überzeugt.
1: Und wo ist diese Smaragdstadt?
0: Sie liegt genau in der Mitte unseres Landes.
1: Aha. Und wie komme ich am schnellsten dahin?
0: Na, zu Fuß, zu Fuß. Es ist allerdings ein sehr langer Weg durch Gegenden, die manchmal anheimelt, aber mitunter auch dunkel, unheimlich und sehr gefährlich sein können.
1: Können Sie mich nicht sicherheitshalber begleiten?
0: Oh nein, das tut mir sehr leid. Das ist ausgeschlossen. Aber Moment, einen Kuss werde ich dir auf die Stirn geben. Dann wird es niemand wagen, dir ein Leid zuzufügen. So, das sollte helfen.
1: Dankeschön.
0: Oh, bitte, bitte, bitte. Komm, dort beginnt dein Weg. Du musst einfach den gelben Steinen folgen. Wenn du dann zum großen und mächtigen Oz vorgelassen wirst, fürchte dich bloß nicht vor ihm, sondern erzähl ihm einfach deine Geschichte.
1: Ist er ein guter Mensch, dieser Zauberer?
0: Naja, ich weiß nicht so genau. Ich habe ihn nämlich noch nie gesehen. Auf jeden Fall ist er aber ein großer Zauberer.
1: Wie wollen Sie das wissen, wenn Sie ihn doch noch nie...
0: Komm jetzt, beeil dich, Kleine, beeil dich, beeil dich. Der Weg ist weit und wir haben uns schon viel zu lange unterhalten. Alles Glück der Welt für dich. Leb wohl. 1, 2 und 3. Auf Wiedersehen, auf Wiedersehen.
1: Wiedersehen. Weg ist sie. Dreht sich einfach dreimal auf ihrem linken Hacken und verschwindet. Na schön, komm Toto. Tun wir, was uns geraten wurde. Gehen wir in die Smaragdstadt und fragen den großen Oz, wie wir wieder zurück nach Kansas kommen können.
2: Auf dem Weg wurde es Dorothy und Toto nicht langweilig. So abwechslungsreich und interessant war das, was sie unterwegs vom Lande Oz sahen.
1: Die kleinen Häuser der Munchkins sind komplett blau. Blau scheint also hier im Osten des Landes so etwas wie eine Lieblingsfarbe zu sein.
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3: Mit Benedikt Maurer. Hallo zusammen. In Eisenhüttenstadt in Brandenburg wird zum ersten Mal der Jubiläumskuchen des Jahres gesucht. Der Wettbewerb gehört zum 25. Stadtfest und zu 40 Jahren Städtepartnerschaft mit Saarlouis im Saarland. Gesucht werden Kuchen, die eine besondere Geschichte erzählen. Zum Beispiel ein Familienrezept oder ein Kuchen, der zu Geburtstagen oder anderen Feiern gebacken wird. Die besten Kuchen werden beim Stadtfest von einer Jury probiert. Mitmachen kann jeder noch bis zum 7. August. In Hollywood bekommen bald 33 Stars einen eigenen Stern auf dem berühmten Walk of Fame. Mit dabei sind unter anderem Schauspieler Pedro Pascal, Idris Elba und Kate Hudson, sowie Sängerin Sia und der französische Star-DJ David Guetta. Die Sterne werden im nächsten Jahr auf dem berühmten Gehweg in Los Angeles enthüllt. Dort erinnern schon mehr als 2800 Sterne an bekannte Menschen aus Film, Fernsehen und Musik. Eine tolle Überraschung für alle kleinen Wasserfans in Dresden. Im Freibad Vostra können Kinder und Jugendliche in den ganzen Sommerferien kostenlos schwimmen gehen. Ein anonymer Helfer bezahlt nämlich den Eintritt für alle bis 17 Jahre. Wer dahinter steckt, bleibt geheim. Aber viele Familien können sich schon jetzt auf einen schönen Tag im Freibad freuen, ohne Eintritt bezahlen zu müssen. Der Fußball hat eine neue Überraschungsgeschichte. Torwart Vosinha aus Kap Verde hat nach der Weltmeisterschaft einen neuen Verein gefunden. Der 40-Jährige wechselt zum chilenischen Topclub CSD Colo-Colo. Bei der WM hat er mit starken Paraden gegen Spanien und Argentinien für Aufsehen gesorgt und sein Land bis in die K.O.-Runde geführt. Seitdem ist Vosinha weltweit bekannt. Auch seine Zahl an Fans im Internet ist riesig gestiegen. Soweit die Meldungen und die Radio Teddy Nachrichten zum Nachhören, jederzeit in der Radio Teddy App.
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3: Auch an diesem Wochenende rollt die Ferienreisewelle. Staugefahr gibt es vor allem auf den Autobahnen in Richtung Süden und Richtung Ostsee. Unter anderem auf der A9 Halle-Leipzig-Nürnberg-München, der A24 Schwerin-Pritzwalk-Berliner Ring und der A45 Dortmund-Hagen-Gießen. Allen unterwegs gute Fahrt.
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5: Heute hat das Wetter Deutschland wie eine Familienpizza belegt. Die südliche Hälfte bekommt extra viel Sonnenschein. Im Norden werden noch ein paar Wolken verteilt und mit ein paar Regentropfen fein abgeschmeckt. Mit bis zu 30 Grad bleibt es trotzdem sommerlich warm. Und wer jetzt denkt, da fehlt mir noch ein bisschen Sonne auf meiner Wetterpizza. Keine Sorge, zum Start in die neue Woche kommt davon wieder eine größere Portion dazu.
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5: Mit Luisa, guten Morgen da in alle Kinderzimmer, wo schon gespielt und geräumt wird. Ich spiele euch die besten Hits zum Wachwerden. Mit dabei Bibi Rexha, New Religion, absoluter Social-Media-Hit. Die Melodie dürfte den ein oder anderen Eltern bekannt vorkommen. Und die Frau, die gerne es fruchtig zum Frühstück mag, mit einem Smoothie, Miley Cyrus und Flowers auch mit dabei. Und wir erfahren gleich, wo Michael Schulte gerne Urlaub macht. In knapp 10 Minuten. Vorher geht's aber erstmal ab ins Badezimmer.
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5: Und da putzen wir heute zusammen mit Shakira und Burna Boy und dem Song Die Die. Und zusammen mit Elisabeth. Elisabeth, wonach schmeckt denn deine Zahnpasta?
6: Eher nicht pfefferminzig, eher süß. Weil ich mag halt nicht so die Schärfe vom Pfefferminz. Und die ist halt ganz angenehm, die Zahnpasta.
5: Na dann kann man jetzt ganz angenehm Zähne putzen für den strahlenden Start in den Samstag. Auf die Zahnbürste, fertig, los!
7: Oh.

0: Das habt ihr super gemacht. Und morgen könnt ihr wieder mit dem Radio Teddy Zahnputzen zusammen Zähne putzen. Ab 6 Uhr. Hier geht's jetzt weiter mit coolen Hits für Eltern und Kids.
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0: Ihr steht gerade im Schlafanzug in der Küche und sucht eure Lieblingsmarmelade. Und Radio Teddy läuft bei euch in den Radios. Luisa hier für euch am Sonntag. Schön, dass ihr mit dabei seid. Viele Familien sind unterwegs in den Urlaub. Mit dem Wohnmobil zum Beispiel geht's auf den Campingplatz. Und bevor ich euch gleich Musik von Michael Schulze spiele, verrät der uns mal, ob er eigentlich auch gern mit dem Wohnmobil unterwegs ist.
1: Wir haben uns so einen Camper gekauft, aber so einen eher neueren Bus, wo man oben ein Klappdach hat, was er aufklappen kann. Das heißt, oben können dann 2 bis 3 Leute schlafen und unten kann man eben auch die Bank umklappen. Da können wir dann auch übernachten und das machen wir sehr gerne.
0: Ja, verstehe ich ja auch. Wohnmobil gibt einem ja auch irgendwie so die ultimative Freiheit. Also, Michael Schulze geht auch campen. Ist also einer von euch da auf dem Campingplatz. Wir hören ihn jetzt mit seiner Single 5 AM.

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0: streckt euch im Bett gerade nochmal aus, während Radio Teddy euch schon wach macht. Guten Morgen, Luisa hier für euch am Sonntag. Und gleich geht's hier weiter mit einem absoluten Sonntagsohrwurm. Cat's Eye mit Gabriella hört ihr gleich. Auch mit dabei das Bestie-Duo Miles Smith und Neil Horan, Drive Safe. Und im Radio Teddy nachgefragt, da schnappen wir uns die Buntstifte und vor allem brauchen wir heute den gelben. 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
2: Mit Nils, hallo. Es gibt eine Frage, die uns immer und immer wieder gestellt wird. Zum Beispiel von diesen Kindern hier.
3: Ich heiße Justus, bin 5 Jahre alt und wohne in Köpenick.
4: Ich bin Charlie, bin 10 Jahre, komme aus Rostock.
5: Ich heiße Lani, ich bin 8 Jahre alt und ich komme aus Nürnberg.
2: Und sie alle haben diese Frage hier.
6: Warum ist die Sonne so gelb?
7: Ich möchte wissen, warum die Sonne gelb ist.
8: Wieso ist die Sonne gelb?
2: Um diese Frage beantworten zu können, schauen wir uns einfach mal das Licht ein bisschen genauer an. Denn eigentlich ist das Licht der Sonne gar nicht gelb, sondern weiß. Wirklich wahr. Aber dieses weiße Licht besteht aus den Lichtfarben Grün, Rot und Blau. Und jetzt kommt unsere Atmosphäre ins Spiel, also die Gasschicht, die unsere Erde umhüllt. Die lenkt als erstes das blaue Licht ab. Deshalb erscheint uns auch der Himmel blau. Eigentlich ist der nämlich schwarz. Das blaue Licht ist nun also weg. Jetzt bleiben noch Rot und Grün übrig. Und wenn man rotes und grünes Licht mischt, dann entsteht Gelb. Darum ist also die Sonne gelb. Manchmal erscheint uns die Sonne aber auch rot. Wie geht das denn? Wenn die Sonnenstrahlen schräg auf unserer Atmosphäre auftreffen oder wenn die Luft besonders feucht ist, dann werden auch noch die Grünanteile herausgefiltert. Das sieht man besonders gut bei Sonnenuntergängen.
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20: Schnecken haben tausende Mini-Zähne. Die sitzen auf einer raspeligen Zunge und helfen beim Abschaben von Futter.

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1: Heute hat das Wetter Deutschland wie eine Familienpizza belegt. Die südliche Hälfte bekommt extra viel Sonnenschein. Im Norden werden noch ein paar Wolken verteilt und mit ein paar Regentropfen fein abgeschmeckt. Mit bis zu 30 Grad bleibt es trotzdem sommerlich warm. Und wer jetzt denkt, da fehlt mir noch ein bisschen Sonne auf meiner Wetterpizza, keine Sorge, zum Start in die neue Woche kommt davon wieder eine größere Portion dazu.
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1: Mit Luisa. Guten Morgen, ihr Sonntagshelden da vom Radio. Schön, dass ihr dabei seid. Ich spiele euch die absolut coolste Sonntagsplaylist. Lina Larissa Strahl. Die besingt unseren Sommer. Das ist nämlich der beste Sommer. Hört ihr gleich. Außerdem gibt's die beiden Besties, Mal Smith und Niall Horan, mit Drive Safe.
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1: Wir putzen uns jeden Morgen die Zähne mit dem Radio Teddy Zahnputz-Hit. Heute zusammen mit Jennifer Lopez und David Guetta. Save Me Tonight. Und zusammen mit Anton. Und Zähneputzen macht mit einer coolen Zahnbürste ja gleich viel mehr Spaß. Anton, wie sieht denn deine aus?
3: Also meine Zahnbürste ist elektrisch. Sie ist hauptsächlich rot. Unten an der Zahnbürste, da konnte man sogar noch so einen Sticker dran machen. Und der Kopf ist ja auch rund bei einer elektrischen Zahnbürste meistens.
1: Ja, richtig cool. Dann auf die elektrische Zahnbürste. Fertig? Los, Zähneputzen!

0: Mit strahlend weißen Zähnen könnt ihr jetzt in den Sonntag starten. Und morgen startet ihr mit strahlend weißen Zähnen in die neue Woche. 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Und jetzt ist Zeit für coole Hits für Eltern und Kids.
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0: Ihr macht euch gerade heimlich schon die erste Schüssel Cornflakes fertig. Währenddessen läuft Radio Teddy bei euch in den Familienradios. Luisa hier am Sonntag für euch. Schön, dass ihr mit dabei seid. Gleich geht's hier weiter mit Musik von Cat's Eye mit Gabriella. Mein persönlicher Wochenend-Ohrwurm dann wieder. Vorher verrät uns aber Papa Tobias mit seinem Sohn aus Stuttgart, was sie denn am Wochenende so vorhaben.
1: Wir gehen in den Garten und grillen.
2: Ja, genau, in den Garten. Wir haben da wahrscheinlich den Pool nochmal voll lassen, wenn es auch richtig warm wird. Gell?
1: Ja.
0: Ja, also in Stuttgart, da steht ja die Sonne sehr hoch und ihr kriegt bis zu 30 Grad. Da kann ich verstehen, dass ich da auch mal über eine Abkühlung im Pool gefreut würde. Ich wünsche euch ganz viel Spaß beim Baden. Und wenn ihr jetzt auch noch loswerden wollt, was ihr am Wochenende macht, dann erzählt's mir doch. 0331 7 und 6 mal die 2. Und dann könnt ihr mir erzählen, was ihr am Wochenende vorhabt. Und hier geht's jetzt weiter.

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0: Mama.
1: Ihr kuschelt euch gerade noch mal bei Mama und Papa mit ins Bettchen rein. Und Radio Teddy läuft bei euch in den Familienradios. Schön, dass ihr mit dabei seid. In den Radio Teddy Nachrichten, da erfahrt ihr gleich das Neueste aus der ganzen Welt. Vorher gibt's Superstar-Musik.
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1: Und das ist Nico Santos. Und Nico Santos, der spricht gleich 3 Sprachen. 4 sogar. Spanisch, Katalanisch, das ist eine Form von Spanisch, die auf Mallorca gesprochen wird, hat der Sänger ja mal gelebt, Deutsch und Englisch. Also, richtiges Sprachentalent. Auf Englisch singt er uns jetzt seinen neuen Song. Why Don't You Say? 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

0: Radio Teddy Superstar der Stunde ist Nico Santos, Why Don't You Stay, habt ihr gerade hier gehört. Und hier geht's weiter mit coolen Hits zum Abdancen. Olivia Rodrigo, die Frau, die sich gerade dafür einsetzt, dass es ein Festival geben soll, nur für Frauen, die hört ihr gleich mit Drop Dead. Außerdem mit dabei ich und Herr Meier und Anton und die singen über einen Song. Der Song auch gleich mit dabei. Außerdem sorge ich dafür, dass ihr euch in eurem Urlaub gut verständigen könnt. In knapp 15 Minuten. 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
3: Mit Angie, Hallöchen. Ob drinnen oder draußen, im Dunkeln oder im Garten. Minigolf können wir mit der ganzen Familie in vielen verschiedenen Varianten spielen. Hier bei uns in Berlin und Brandenburg könnt ihr zum Beispiel knifflige Golfbahnen im Berliner Gemeindepark Langwitz oder auch im Fritz-Schloss-Park in Moabit ausprobieren. Und damit auch euch der perfekte Schlag gelingt, verrät euch Minigolf-Weltmeister Marcel Noack einen der besten Golftricks.
4: Die eigentliche Bewegung kommt aus dem kompletten Oberkörper. Ich bewege meine Arme wie ein Pendel vor und zurück, versuche das Handgelenk aber dabei festzuhalten und dann spiele ich auch wirklich in die Richtung, in die ich quasi ausgerichtet habe.
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5: Mit Benedikt Maurer. Hallo zusammen. In Eisenhüttenstadt in Brandenburg wird zum ersten Mal der Jubiläumskuchen des Jahres gesucht. Der Wettbewerb gehört zum 25. Stadtfest und zu 40 Jahren Städtepartnerschaft mit Saarlouis im Saarland. Gesucht werden Kuchen, die eine besondere Geschichte erzählen. Zum Beispiel ein Familienrezept oder ein Kuchen, der zu Geburtstagen oder anderen Feiern gebacken wird. Die besten Kuchen werden beim Stadtfest von einer Jury probiert. Mitmachen kann jeder noch bis zum 7. August. In Hollywood bekommen bald 33 Stars einen eigenen Stern auf dem berühmten Walk of Fame. Mit dabei sind unter anderem Schauspieler Pedro Pascal, Idris Elba und Kate Hudson, sowie Sängerin Sia und der französische Star-DJ David Guetta. Die Sterne werden im nächsten Jahr auf dem berühmten Gehweg in Los Angeles enthüllt. Dort erinnern schon mehr als 2800 Sterne an bekannte Menschen aus Film, Fernsehen und Musik. Eine tolle Überraschung für alle kleinen Wasserfans in Dresden. Im Freibad Vostra können Kinder und Jugendliche in den ganzen Sommerferien kostenlos schwimmen gehen. Ein anonymer Helfer bezahlt nämlich den Eintritt für alle bis 17 Jahre. Wer dahinter steckt, bleibt geheim, aber viele Familien können sich schon jetzt auf einen schönen Tag im Freibad freuen, ohne Eintritt bezahlen zu müssen. Der Fußball hat eine neue Überraschungsgeschichte. Torwart Vosinha aus Kap Verde hat nach der Weltmeisterschaft einen neuen Verein gefunden. Der 40-Jährige wechselt zum chilenischen Topclub CSD Colo-Colo. Bei der WM hat er mit starken Paraden gegen Spanien und Argentinien für Aufsehen gesorgt und sein Land bis in die K.O.-Runde geführt. Seitdem ist Vosinha weltweit bekannt. Auch seine Zahl an Fans im Internet ist riesig gestiegen. Soweit die Meldungen und die Radio Teddy Nachrichten zum Nachhören, jederzeit in der Radio Teddy App.
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5: Auch an diesem Wochenende rollt die Ferienreisewelle. Staugefahr gibt es vor allem auf den Autobahnen in Richtung Süden und Richtung Ostsee. Unter anderem auf der A9 Halle-Leipzig-Nürnberg-München, der A24 Schwerin-Pritzwalk-Berliner Ring und der A45 Dortmund-Hagen-Gießen. Allen unterwegs gute Fahrt.
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3: Heute hat das Wetter Deutschland wie eine Familienpizza belegt. Die südliche Hälfte bekommt extra viel Sonnenschein. Im Norden werden noch ein paar Wolken verteilt und mit ein paar Regentropfen fein abgeschmeckt. Mit bis zu 30 Grad bleibt es trotzdem sommerlich warm. Und wer jetzt denkt, da fehlt mir noch ein bisschen Sonne auf meiner Wetterpizza. Keine Sorge, zum Start in die neue Woche kommt davon wieder eine größere Portion dazu.
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3: Mit Luisa, guten Morgen an alle Familienfrühstückstische. Ich sorge dafür, dass ihr gleich mit vollem Brötchenmund ein bisschen mitsummen müsst. Olivia Rodrigo, Drop Dead hört ihr gleich nach Kygo und Kaylet mit Save My Love. Außerdem sorge ich dafür, dass ihr euch im Familienurlaub auch verständigen könnt. Ja, wir lernen ein paar Vokabeln zusammen. In der nächsten halben Stunde.
2: In Berlin und Brandenburg.

0: Die ersten Spielsachen sind verteilt. Mama und Papa nippen noch gemütlich am Kaffee. Ja, richtiges Sonntagsfeeling. Und Radio Teddy, na klar, mit dabei mit eurer Sonntagsplaylist. Gleich mit den Huntricks und Golden. Bei vielen Familien sind die Koffer abgestaubt. Sie liegen schon aufgeklappt in den Zimmern, bereit befüllt zu werden. Na klar, es sind Ferien und Ferienzeit heißt auch Urlaubszeit für viele Familien. Unter den Top 3 Reisezielen ist auch Spanien. Damit ihr euch dort auch verständigen könnt, zumindest so ein bisschen, habe ich hier die 3 wichtigsten Wörter für euch. Und damit ihr die auch richtig aussprecht, habe ich mir Fabio an die Seite geholt. Fabio, du bist Spanischlehrer. Hallo!
1: Hallo!
0: Wir starten ganz simpel rein. Hallo, das heißt auf Spanisch...
1: Hola.
0: Und jetzt alle zusammen.
1: Hola. Hola.
0: Wenn ihr euch bedanken wollt, zum Beispiel für die leckere Kugel Eis, dann sagt ihr...
1: Gracias.
0: Und wir sagen es zusammen... Gracias. Und zu guter Letzt, tschüss.
1: Adios.
0: Nochmal alle zusammen.
1: Adios.
0: Dann sage ich gracias, Fabio, und adios. Und hier geht's für euch jetzt weiter mit coolen Hits für Eltern und Kids.

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Alvaro Soler, Nico Santos, Leonie. Hier hört ihr alle eure Superstars. Baby, don't worry. Eure gute Laune Hits den ganzen Tag. Und dazu alle angesagten Hits. Hier der nächste.

0: Es ist soweit. Der große Malblock mit der großen Stiftekiste wurde bei euch zu Hause ausgepackt. Ihr fangt an, euer Lieblingsbild zu malen und hört währenddessen Radio Teddy mit Luisa am Sonntag. Schön, dass ihr mit dabei seid. Gleich gibt's hier Superstar-Musik von Alex Warren, Fever Dream. Und für alle, die gerade auf dem Weg sind zum nächsten Fußballspiel, gibt's gleich eine Motivation. Shakira und Burna Boy mit Die Die, der FIFA-WM-Song. Hört ihr gleich. Außerdem verrate ich euch gleich, wie ihr bei einem richtigen Weltrekord dabei sein könnt. Bleibt gespannt. Jetzt erfahren wir aber erstmal, warum Steine dafür sorgen, dass der Boden nicht bricht, wenn die Bahn rüberrollt. 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
2: Mit Nils, hallo. Ein anderer Nils hat sich bei uns gemeldet und er fragt, warum zwischen den Eisenbahnschienen immer Steine liegen. Nicht unter allen Gleisen, aber unter den meisten liegen tatsächlich immer viele Steine. Das ist Schotter. Und dass der Schotter da liegt, das hat natürlich seinen Grund. Die beiden Schienen sind ja verbunden mit Schwellen. Die können aus Beton sein, aus Metall oder Holz. Daran sind die Schienen festgeschraubt. Die Schienen und die Schwellen liegen locker auf dem Schotterbett. Wenn also ein schwerer Zug darüber fährt, werden die Schienen und die Schwellen leicht nach unten gedrückt. Das Gleisbett ist also elastisch. Würde es das nicht sein, würde der schwere Zug den Boden kaputt machen und auch die Züge und Gleise würden schnell kaputt gehen. Außerdem sorgt der Schotter dafür, dass der Zug nicht so viel Lärm macht und alles in der Nähe vibriert und wackelt, wenn er da langfährt. Und auch das Regenwasser kann abfließen. Es läuft durch den Schotter durch und sickert in die Erde darunter. Dadurch weicht der Untergrund nicht auf. Aber es gibt auch Strecken ohne Schotter. Dort gibt es dann unter den Schienen, die auf Beton oder Asphalt liegen, Metallfedern, die dafür sorgen, dass alles elastisch bleibt. Bei Hochgeschwindigkeitsstrecken ist das so. Denn die ICEs flitzen da so schnell lang, dass sie die Schottersteine durch den Luftzug aufwirbeln würden.
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1: Hummer schmecken mit den Füßen. So finden sie am Meeresboden ihr Futter Schritt für Schritt.
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3: 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Heute hat das Wetter Deutschland wie eine Familienpizza belegt. Die südliche Hälfte bekommt extra viel Sonnenschein. Im Norden werden noch ein paar Wolken verteilt und mit ein paar Regentropfen fein abgeschmeckt. Mit bis zu 30 Grad bleibt es trotzdem sommerlich warm. Und wer jetzt denkt, da fehlt mir noch ein bisschen Sonne auf meiner Wetterpizza. Keine Sorge, zum Start in die neue Woche kommt davon wieder eine größere Portion dazu.
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3: Mit Luisa, guten Morgen. Schön, dass ihr mit dabei seid an eurem Familienfrühstückstisch. Da wird sich gerade um den leckersten Belag gestritten. Und ich habe coole Musik für euch. Sie singen Cool im Pool gleich. Außerdem Shakira und Burner Boy mit Die Die. Und in den Tipps für Kids, da gibt's ein Eisrezept. Lecky. In der nächsten halben Stunde.

0: Ihr kramt gerade das Lieblingsshirt aus dem Schrank hervor und währenddessen läuft Radio Teddy bei euch in den Familienradios. Schön, dass ihr mit dabei seid. Luisa hier am Sonntag. Gleich gibt's kribbelige Bauchgefühle mit Alex Warren und Fever Dream. Jetzt verrate ich euch aber erstmal, wie ihr bei einem Weltrekord dabei sein könnt.
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0: So viele Kids aus ganz Deutschland schicken uns schon ihre Ideen auf radioteddy.de. Macht doch auch mit beim längsten Kinderrechte-Song der Welt. Und mit etwas Glück landet eure Strophe direkt im Song. Welches Kinderrechte sind euch besonders wichtig? Welche Rechte sollten alle Menschen in Deutschland kennen? Schreibt's in eure Zeile. Und damit ihr auch wisst, wie man denn so eine Textidee überhaupt bekommt, haben wir Elias und Johannes von der Band Honigkuchenpferde mal gefragt.
2: Wir brauchen zuerst eine Idee und dann überlegen wir uns, wie wir das am besten sagen. Und die Idee kriegt man meistens über ein Gefühl. Das heißt, wenn wir irgendwie spüren, bei dem Wort oder bei dem Thema, da merke ich was in mir drin, dann ist das schon das Thema, das dann in einen Song soll, in euren Text. Und das ist schon der wichtigste Schritt.
0: Cool, also gar nicht so schwer. Und wie ihr die perfekte Zeile schreibt, seht ihr auch bei uns im Netz. Da gibt's von den Jungs von den Honigkuchenpferden nämlich ein Songwriting-Tutorial. Also macht auch mit beim längsten Kinderrechte-Song der Welt auf radioteddy.de. Hier geht's jetzt weiter mit coolen Hits für Eltern und Kids.

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2: Ihr seid schon mit einem halben Schritt im Familienauto. Da wird der Sonntagsausflug angegangen. Und währenddessen läuft Radio Teddy schon im Auto. Bereit für euren Wochenendausflug. Gleich in den Radio Teddy Nachrichten. Da erfahrt ihr das Neueste aus der ganzen Welt. Vorher gibt's Superstar-Musik.
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2: Und das sind gleich drei Superstars. The Bowser heißt das Trio. Und die Jungs, die stammen aus Norwegen und sind Schulfreunde. Früher haben sie sich die Brødrene Bowsers genannt, was so viel bedeutet wie die Gebrüder Bowser. Mittlerweile heißen sie The Bowser und haben einen viralen Hit rausgebracht. Magnetic. Den haben wir jetzt. 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

0: The Bowser Magnetic, die Rarität die Superstars der Stunde. Und hier geht's weiter mit richtig cooler Wochenendmusik zum Reintanzen in diesen Sonntag. Mit dabei Tiffany Harris und Vertigo. Außerdem Rose und Bruno Mars mit drei kleinen Buchstaben. A-P-T. Hört ihr gleich. Und im Radio Teddy nachgefragt, da geht's um Roger. Ja, warum sagen wir das eigentlich, wenn wir was verstanden haben? Wir erfahren's in der nächsten halben Stunde.
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5: Mit Angie. Hallöchen. Frische Erdbeeren plus cremiges Eis. Gleich die perfekte Sommerkombi. Und Erdbeereis selber machen ist kinderleicht. Fragt Mama oder Papa vorher, ob sie euch dabei helfen können. Wascht zuerst ein oder zwei Schalen Erdbeeren ab und schneidet sie vorsichtig in kleine Stücke. Püriert sie dann zusammen mit einem Spritzer Zitronensaft zu einem Erdbeerbrei. Schlagt Sahne steif und mischt den Erdbeerbrei mit Milch und etwas Zucker. Hebt die Schlagsahne unter euren Erdbeerbrei und füllt eure Masse in eine mit Backpapier ausgelegte Auflaufform. Lasst alles am besten über Nacht im Gefrierfach kalt werden. Und fertig ist euer selbstgemachtes Erdbeereis. 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
1: Frösche trinken nicht mit dem Mund. Sie nehmen Wasser einfach über ihre Haut auf. Praktisch und ziemlich schleimig.
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3: Mit Benedikt Maurer. Hallo zusammen.

0: In Eisenhüttenstadt in Brandenburg wird zum ersten Mal der Jubiläumskuchen des Jahres gesucht. Der Wettbewerb gehört zum 25. Stadtfest und zu 40 Jahren Städtepartnerschaft mit Saarlouis im Saarland. Gesucht werden Kuchen, die eine besondere Geschichte erzählen. Zum Beispiel ein Familienrezept oder ein Kuchen, der zu Geburtstagen oder anderen Feiern gebacken wird. Die besten Kuchen werden beim Stadtfest von einer Jury probiert. Mitmachen kann jeder noch bis zum 7. August. In Hollywood bekommen bald 33 Stars einen eigenen Stern auf dem berühmten Walk of Fame. Mit dabei sind unter anderem Schauspieler Pedro Pascal, Idris Elba und Kate Hudson, sowie Sängerin Sia und der französische Star-DJ David Guetta. Die Sterne werden im nächsten Jahr auf dem berühmten Gehweg in Los Angeles enthüllt. Dort erinnern schon mehr als 2800 Sterne an bekannte Menschen aus Film, Fernsehen und Musik. Eine tolle Überraschung für alle kleinen Wasserfans in Dresden. Im Freibad Vostra können Kinder und Jugendliche in den ganzen Sommerferien kostenlos schwimmen gehen. Ein anonymer Helfer bezahlt nämlich den Eintritt für alle bis 17 Jahre. Wer dahinter steckt, bleibt geheim. Aber viele Familien können sich schon jetzt auf einen schönen Tag im Freibad freuen, ohne Eintritt bezahlen zu müssen. Der Fußball hat eine neue Überraschungsgeschichte. Torwart Vosinha aus Kap Verde hat nach der Weltmeisterschaft einen neuen Verein gefunden. Der 40-Jährige wechselt zum chilenischen Topclub CSD Colo-Colo. Bei der WM hat er mit starken Paraden gegen Spanien und Argentinien für Aufsehen gesorgt und sein Land bis in die K.O.-Runde geführt. Seitdem ist Vosinha weltweit bekannt. Auch seine Zahl an Fans im Internet ist riesig gestiegen. Soweit die Meldungen und die Radio Teddy Nachrichten zum Nachhören, jederzeit in der Radio Teddy App.
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0: Auch an diesem Wochenende rollt die Ferienreisewelle. Staugefahr gibt es vor allem auf den Autobahnen in Richtung Süden und Richtung Ostsee. Unter anderem auf der A9 Halle-Leipzig-Nürnberg-München, der A24 Schwerin-Pritzwalk-Berliner Ring und der A45 Dortmund-Hagen-Gießen. Allen unterwegs gute Fahrt.
2: Heute hat das Wetter Deutschland wie eine Familienpizza belegt. Die südliche Hälfte bekommt extra viel Sonnenschein. Im Norden werden noch ein paar Wolken verteilt und mit ein paar Regentropfen fein abgeschmeckt. Mit bis zu 30 Grad bleibt es trotzdem sommerlich warm. Und wer jetzt denkt, da fehlt mir noch ein bisschen Sonne auf meiner Wetterpizza, keine Sorge, zum Start in die neue Woche kommt davon wieder eine größere Portion dazu.
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2: Mit Luisa, Halli, Hallöchen, da in alle Familienautos auf dem Weg in den Familienurlaub. Ich kann euch verraten, wen ihr vielleicht auf dem Campingplatz treffen könntet. Hört ihr in der nächsten halben Stunde. Auch mit dabei Tiffany Arish, Vertigo, für alle Eltern zum Mittrommeln auf dem Lenkrad. Und die Band, die auch beim Rabatz Familienfestival von Radio Teddy am 30. August dabei sein wird. Frank und seine Freunde mit 6-7. Hört ihr gleich.

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0: Liebe Grüße ins Familienauto. Radio Teddy läuft bei eurer Fahrt in den Urlaub. Schön, dass ihr uns entdeckt habt. Viele Familien sind unterwegs in den Urlaub. Mit dem Wohnmobil zum Beispiel geht's auf den Campingplatz. Und bevor ich euch gleich Musik von Michael Schulte spiele, verrät der uns mal, ob er eigentlich auch gern mit dem Wohnmobil unterwegs ist.
1: Wir haben uns so einen Camper gekauft, aber so einen eher neueren Bus, wo man oben ein Klappdach hat, was man aufklappen kann. Das heißt, oben können dann 2 bis 3 Leute schlafen und unten kann man eben auch die Bank umklappen. Da können wir dann auch übernachten und das machen wir sehr gerne.
0: Ja, verstehe ich ja auch. Wohnmobil gibt einem ja auch irgendwie so die ultimative Freiheit. Also, Michael Schulte geht auch campen. Ist also einer von euch da auf dem Campingplatz. Wir hören ihn jetzt zusammen mit Austis, Half of My Heart.

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0: Ihr räumt schon fleißig auf. Ach, der große Sonntagsputz steht heute bei euch an. Naja, damit es erträglicher wird, habe ich richtig gute Musik für euch im Gepäck, okay? Die Huntrix nämlich mit Golden, außerdem mit dabei Harry Styles, American Girls, das ist ein richtiger Chartbanger. Der hilft auch beim Aufräumen. Außerdem helfe ich euch bei der großen Hobbywahl. Beim Verein der Woche, da bekommt ihr Hobby-Inspo in knapp 15 Minuten. Jetzt geht's aber erstmal um
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3: Mit Nils, hallo. Ferienzeit ist Reisezeit. Einige Familien fliegen ja auch mit dem Flugzeug an ihr Urlaubsziel. Wenn ein Pilot aus dem Cockpit mit der Bodenstation spricht, dann hört man ständig den Namen Roger. Kennt ihr vielleicht auch aus Filmen. Aber wer ist dieser Roger? Das werde ich jetzt mal mit einem echten Experten klären. Roger? Und zwar mit dem echten Piloten Steffen Wardin. Warum sagen denn Piloten immer Roger? Roger, wer ist das?
4: Ja, Roger ist so im Sprachgebrauch. Das heißt so viel wie alles verstanden, alles gut, alles super.
3: Aha, verstanden. Roger. Und jetzt klären wir mal, wo das eigentlich herkommt. Nämlich aus dem Buchstabieralphabet. Das gibt es, damit es keine Missverständnisse beim Buchstabieren gibt. Und dabei sind alle Buchstaben einem Namen zugeordnet. A wie Anton, B wie Bertha, C wie Cäsar und so weiter. Und auf Englisch Alpha, Bravo, Charlie. Und dem R ist der Roger zugeordnet. Gefunkt wird bei Flugzeugen ja auf Englisch. Und mit dem Buchstaben R muss der Pilot bestätigen, dass er etwas verstanden hat. R steht in dem Fall für Received, also empfangen. Wenn ein Pilot also eine Ansage der Bodenstation empfangen hat, verstanden hat, wo er nun landen soll oder welches Gate er ansteuern soll oder auf welche Flughöhe er steigen soll, dann bestätigt er das mit dem Buchstaben R, also mit Roger.
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26: Auch an diesem Wochenende rollt die Ferienreisewelle. Staugefahr gibt es vor allem auf den Autobahnen in Richtung Süden und Richtung Ostsee. Unter anderem auf der A9 Halle-Leipzig-Nürnberg-München, der A24 Schwerin-Pritzwalk-Berliner Ring und der A45 Dortmund-Hagen-Gießen. Allen unterwegs gute Fahrt.
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29: Heute hat das Wetter Deutschland wie eine Familienpizza belegt. Die südliche Hälfte bekommt extra viel Sonnenschein. Im Norden werden noch ein paar Wolken verteilt und mit ein paar Regentropfen fein abgeschmeckt. Mit bis zu 30 Grad bleibt es trotzdem sommerlich warm. Und wer jetzt denkt, da fehlt mir noch ein bisschen Sonne auf meiner Wetterpizza. Keine Sorge, zum Start in die neue Woche kommt davon wieder eine größere Portion dazu.
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0: Mit Luisa, Hallihallöchen. Schön, dass ihr auch dabei seid. Hier gibt's gleich Musik und zwar von den Huntricks Golden. Außerdem mit dabei ein Song, den die Eltern von der Melodie bestimmt schon kennen. New Religion, Bibi Rexha hört ihr gleich. Und in den Tipps für Kids, da gibt's einen Tipp, wie ihr euren Balkon in eine Oase verwandeln könnt. In der nächsten halben Stunde.

0: Radio Teddy läuft bei euch in den Familienradios, während ihr gerade den großen Gartencheck macht. Wo muss mal wieder Unkraut gezupft werden? Egal ob Hobbygärtner oder Hobbygitarrist, ob ihr gerne Keyboard spielt oder Sport macht. Beim Verein der Woche, da gibt's jetzt Hobby-Inspo.
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3: Ihr stellt hier euren Verein ins Rampenlicht, baut ihm die große Bühne und sichert ihm so mit ein bisschen Glück auch noch 500 Euro. Wir können hier jede Woche den Radio Teddy Verein der Woche. Heute hier am Mikro ist Clara, 7 Jahre alt. Sie segelt beim SV Kloster Lenin.
4: Macht einfach Spaß, auf dem Wasser zu sein. In Trainingsstunden einmal in der Woche.
3: Mhm, und was macht man da?
4: Man setzt sich erstmal auf den Obstkiel. Ein kleines Segelboot.
5: Das ist ein Boot, wo nur eine Person rein kann.
4: Und die Trainer haben ein Motorboot und fahren damit auch rum. Wenn man Hilfe braucht, kann man halt auch fragen, was man machen soll. Und wenn man im Wind steht, wird einem geholfen.
3: Ah, okay. Und da trainiert dann erstmal jeder für sich?
4: Ja, macht halt einfach Spaß.
3: Und was macht ihr im Winter? Geht ihr da auch aufs Wasser oder wie wird da trainiert?
4: Ja, in der Halle, da wird halt gesagt, was man machen kann. Wir üben Knoten.
5: Schnuckeltraining und Kraftsport ist da jede Woche.
3: Doch ein Ganzjahresverein, denkt man erst gar
5: nicht. Definitiv.
3: Cool. Ja, und der nächste Verein könnte eurer sein, der hier ins Rampenlicht gestellt wird. 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

0: Radio Teddy läuft für euch, während ihr gerade eure Ritterburg aufbaut. Mann, da ist schon wieder ein Stein runtergefallen. Ist hier bei mir im Studio Benedikt aus den Radio Teddy Nachrichten. Hallöchen.
1: Hallöchen.
0: Und Benedikt, bei dir in den Nachrichten wird's gleich richtig niedlich.
1: Es wird sehr niedlich. Es gibt 7 kleine Tierbabys, die im Allwetterzoo Münster zum ersten Mal der Öffentlichkeit vorgestellt werden.
0: Oh, wir bleiben gespannt, welche es sind. Erfahrt ihr gleich in den Radio Teddy Nachrichten. Vorher gibt's Superstar-Musik.
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0: Und da wird's geheimnisvoll. In Dracula von Tame Impala und Jenny, da geht's nicht um einen echten Vampir, sondern um so ein ganz besonderes Gefühl. Um eine ganz besondere Anziehungskraft. Kennt ihr zum Beispiel, wenn ihr einfach nicht mehr weggucken könnt von diesem leckeren Stück Kuchen? Also, Musik laut gedreht, hier kommt Dracula, der Radio Teddy Superhit der Stunde. Oh.

0: Tame Impala und Jenny mit Dracula. Habt ihr gerade hier gehört als euren Superhit der Stunde? Und hier geht's gleich weiter mit dem Mann, der auch in den Radio Teddy Nachrichten schon eine Rolle gespielt hat. David Guetta und Jennifer Lopez, Save Me Tonight. Einer von beiden kriegt einen Stern. Kann ich euch schon mal so für, kann ich euch verraten. Außerdem mit dabei Teddy Swims, Mr. Know-It-All. Und im Radio Teddy nachgefragt, da geht's um brennende Augen. Hört ihr gleich in der nächsten halben Stunde. 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
3: Mit Angie. Hallöchen. Eine kleine Wasseroase für den Balkon gibt es mit einem Mini-Teich. Nehmt euch einen großen Pflanzkübel und kleidet ihn innen mit Teichfolie aus. Stapelt danach saubere Backsteine auf verschiedene Höhen, denn wie in einem echten Teich brauchen Wasserpflanzen verschiedene Wassertiefen. Die Zwischenräume füllt ihr mit Kies auf und auf die Stufen stellt ihr nun Töpfchen mit Pflanzen. Zum Beispiel die Sumpfdotterblume weiter oben, Wasserminze in der Mitte und ganz unten Zyperngras. Und dann Wassermarsch. Euren Mini-Teich werden auch Schmetterlinge und Vögel richtig toll finden. Das war's. Viel Spaß.
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3: Mit Benedikt Maurer. Hallo zusammen. Bulgarien sucht gerade die perfekte Stadt für eine große Musikparty, den Eurovision Song Contest 2027. Nach dem ersten Sieg des Landes beim ESC soll der Wettbewerb dort stattfinden. Im Rennen sind noch die Hauptstadt Sofia und die Stadt Burgas am Schwarzen Meer. Beide Städte wollen mit großen Hafen und einer tollen Kulisse überzeugen. Bis Ende Juli soll entschieden werden, wo die vielen Sängerinnen und Sänger aus Europa auftreten werden. Im Allwetter Münster gibt es 7 kleine Gepardenbabys. Der Zoo hat jetzt die ersten Bilder der Tierbabys veröffentlicht. Die 6 Jungen und ein Mädchen wurden Anfang Juli geboren und haben ihre erste Untersuchung gut überstanden. Noch bleiben sie bei ihrer Mutter im geschützten Bereich, bevor sie später auch von den Besucherinnen und Besuchern entdeckt werden können. Der Ecuadorianer Richard Carapaz hat die schwerste Etappe der Tour de France gewonnen. Das berühmteste Radrennen der Welt führt die Fahrer in diesem Jahr auch über besonders steile Berge. Für einen Schreck sorgte dabei der US-Radprofi Sepp Kuss. Er stürzte kurz vor dem Ziel, wurde aber von einem Fangzaun aufgehalten. So konnte er das Rennen aber trotzdem noch beenden und als Dritter ins Ziel fahren. Die Bayreuther Festspiele feiern in diesem Jahr ihr 150. Jubiläum. Deshalb gab es zur Eröffnung eine Besonderheit. Statt einer Oper von Richard Wagner wurde die 9. Sinfonie von Ludwig van Beethoven gespielt. Genau dieses Musikstück erklang vor 154 Jahren bei der Grundsteinlegung des berühmten Festspielhauses. Zur Eröffnung kamen auch viele bekannte Gäste, darunter Bundeskanzler Friedrich Merz und Bayern-Ministerpräsident Markus Söder. Soweit die Meldungen und die Radio Teddy Nachrichten zum Nachhören, jederzeit in der Radio Teddy App.
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3: Auch an diesem Wochenende rollt die Ferienreisewelle. Staugefahr gibt es vor allem auf den Autobahnen in Richtung Süden und Richtung Ostsee. Unter anderem auf der A9 Halle-Leipzig-Nürnberg-München, der A24 Schwerin-Pritzwalk-Berliner Ring und der A45 Dortmund-Hagen-Gießen. Allen unterwegs gute Fahrt.
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4: Heute hat das Wetter Deutschland wie eine Familienpizza belegt. Die südliche Hälfte bekommt extra viel Sonnenschein. Im Norden werden noch ein paar Wolken verteilt und mit ein paar Regentropfen fein abgeschmeckt. Mit bis zu 30 Grad bleibt es trotzdem sommerlich warm. Und wer jetzt denkt, da fehlt mir noch ein bisschen Sonne auf meiner Wetterpizza. Keine Sorge, zum Start in die neue Woche kommt davon wieder eine größere Portion dazu.
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4: Mit Luisa, Hallihallöchen, darf in die Familienautos. Ihr seid auf dem Weg in euer Wochenendabenteuer. Und ich bin mit dabei, mit guter Musik. Shakira und Burna Boy, Die Die, was so viel heißt wie Los geht's. Das heißt jetzt auch gleich für euch, da zum Aufbruch. Habe ich hier in der Playlist. Außerdem mit dabei Teddy Swims, Mr. Know-It-All, hört ihr gleich. Und im Radio Teddy nachgefragt, da reiben wir uns schon mal die Augen. Ah, wieder mit offenen Augen im Meer getaucht. Warum Salzwasser in den Augen brennt, das erfahrt ihr in einer knappen halben Stunde.
2: In Berlin und Brandenburg.

0: Gartenlege ausgerichtet. Chill-Position eingenommen. Radio Teddy läuft bei euch in den Familienradios. Gleich mit Musik von Shakira und Burna Boy Die Die. Vorher verrät uns aber Papa Tobias mit seinem Sohn aus Stuttgart, was sie denn am Wochenende so vorhaben.
1: Wir gehen in den Garten und grillen.
2: Ja, genau, in den Garten. Wir haben da wahrscheinlich den Pool nochmal voll lassen, wenn es auch richtig warm wird.
1: Ja.
0: Ja, also in Stuttgart, da steht ja die Sonne sehr hoch und ihr kriegt bis zu 30 Grad. Da kann ich verstehen, dass ich da auch mal über eine Abkühlung im Pool gefreut würde. Ich wünsche euch ganz viel Spaß beim Baden. Und wenn ihr jetzt auch noch loswerden wollt, was ihr am Wochenende macht, dann erzählt's mir doch. 03317 und 6 mal die 2. Und dann könnt ihr mir erzählen, was ihr am Wochenende vorhabt. Und hier geht's jetzt weiter mit Musik. Das sind coole Hits für Eltern und Kids.

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1: Waldspaziergang oder lieber eine Runde mit dem Fahrrad raus. Die Sonntagsplanung ist am Gange am Familientisch. Radio Teddy auch mit dabei, mit Luisa am Sonntag. Halli, Hallöchen. Gleich gibt's Musik von Kato und John. Viraler Hit. Turn the Lights Off. Der Ohrwurm des Sonntags, zumindest bei mir. Dieser Song bleibt immer hängen. Cat's Eye mit Gabriella sind auch mit dabei. Und ich versorge euch mit den wichtigsten Worten, damit ihr im Urlaub euch auch verständigen könnt. Bleibt dran und lernt mit. Und dazu lernen tun wir jetzt auch im Radio Teddy nachgefragt. 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
3: Mit Nils, hallo. Und wir haben eine neue Frage. Wie heißt du denn?
4: 10 Jahre. Salzwasser brennt ja in den Augen. Warum brennen Tränen, die Aufmerksamkeit haben, nicht in den Augen?
3: Eine sehr gute Frage. Um sie zu beantworten, schauen wir uns erst einmal an, wie viel Salz im Meerwasser ist und wie viel Salz in unserer Tränenflüssigkeit. Da kommen wir schnell zu einem Ergebnis. Es ist nämlich so, dass der Salzgehalt im Meerwasser durchschnittlich gut 3-mal so hoch ist wie der in unserem Auge. Deswegen reagieren unsere Augen auch gereizt, werden rot und fangen an zu tränen. Diese Tränen haben die Aufgabe, die Augen zu reinigen und zu schützen. Sie sollen Fremdkörper ausspülen und die gereizte Stelle beruhigen. Salzwasser ist grundsätzlich nicht schädlich, deshalb ist Tauchen mit offenen Augen im Meerwasser auch kein Problem. Es ist doch so, dass sich unsere Augen an das Meerwasser gewöhnen und mit der Zeit nicht mehr so stark gereizt sind. Es gibt auch Meere, in denen der Salzgehalt sehr hoch ist. Dazu gehören das Mittelmeer und das Rote Meer. Noch salziger ist das Wasser im Toten Meer. Hier ist die Konzentration sogar 10-mal höher. Und das allersalzigste Gewässer der Erde ist ein Tümpel in der Antarktis. Er besteht knapp zur Hälfte aus Salz. Hier sollte man natürlich nicht schwimmen. Es ist ja auch viel zu kalt. Und vor allem nicht mit offenen Augen tauchen.
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13: Nach dem Naschen sollten unsere Kinder nicht sofort die Zähne putzen. Zucker wird nämlich von den Mundbakterien zu Säuren abgebaut, die den Zahnschmelz kurzfristig entmineralisieren und empfindlicher für Kariesbakterien machen. Deshalb am besten 20 bis 30 Minuten warten und dann den Zahnschmelz mit einer geeigneten Kinderzahncreme remineralisieren. Der beste Zeitpunkt zum Naschen ist nach den Hauptmahlzeiten. So können sich die Zähne bis zum nächsten Putzen gut erholen.
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27: Auch an diesem Wochenende rollt die Ferienreisewelle. Staugefahr gibt es vor allem auf den Autobahnen in Richtung Süden und Richtung Ostsee. Unter anderem auf der A9 Halle-Leipzig-Nürnberg-München, der A24 Schwerin-Pritzwalk-Berliner Ring und der A45 Dortmund-Hagen-Gießen. Allen unterwegs gute Fahrt.
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29: Heute hat das Wetter Deutschland wie eine Familienpizza belegt. Die südliche Hälfte bekommt extra viel Sonnenschein. Im Norden werden noch ein paar Wolken verteilt und mit ein paar Regentropfen fein abgeschmeckt. Mit bis zu 30 Grad bleibt es trotzdem sommerlich warm. Und wer jetzt denkt, da fehlt mir noch ein bisschen Sonne auf meiner Wetterpizza. Keine Sorge, zum Start in die neue Woche kommt davon wieder eine größere Portion dazu.
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29: Mit Luisa, halli hallöchen da alle vom Radio. Oder sollte ich besser sagen, hola. Das heißt Hallo auf Spanisch. Und damit habt ihr schon 1 von 3 Spanischwörtern gelernt, die ich euch gleich beibringen werde. Hört ihr in knapp 10 Minuten. Außerdem mit dabei Dizzy Disco. Das wird aquatastisch. Und der virale Hit von Kato und John, Turn the Lights Off.

0: Sexy Disco mit Aquatastisch. 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
1: Hey Flossenfreunde, hier ist Dizzy Disco, der Disco-Delfin aus der Lagune Nummer 3. Seid ihr für den Tag bereit?
2: Ja!
1: Sag mal, schlaft ihr noch? Ich hab ja gar nichts gehört. Flossen hoch, wer ist dabei?
2: Yeah.

0: Hallo, ich bin Jochen.
1: Hey, Jochen ist auch wieder dabei. Und habt ihr schon Larry gesehen? Ruft mal Krokodil.
2: Hi.
1: Krokodil.
2: Kroko was?
1: Krokodil.
3: Das ist mein Lieblingsspiel.
1: Einsiedlerkrebs, wie geht's? Du weißt doch, welche blubberbunten Knöpfe man dreht. Also lass uns allen Flossenfreunden zeigen, wie eine echte Aquaparty geht.
0: Yeah.

0: Heute ist Familienspielesonntag. Ihr überlegt, welches Spiel es zuerst werden soll. Radio Teddy begleitet euch den ganzen Tag. Denn wir sind das Familienradio für den ganzen Tag. Mit Luisa am Sonntag. Schön, dass ihr dabei seid. Bei vielen Familien sind die Koffer abgestaubt. Sie liegen schon aufgeklappt in den Zimmern, bereit befüllt zu werden. Na klar, es sind Ferien und Ferienzeit heißt auch Urlaubszeit für viele Familien. Unter den Top 3 Reisezielen ist auch Spanien. Damit ihr euch dort auch verständigen könnt, zumindest so ein bisschen, habe ich hier die 3 wichtigsten Wörter für euch. Und damit ihr die auch richtig aussprecht, habe ich mir Fabio an die Seite geholt. Fabio, du bist Spanischlehrer. Hallo!
1: Hallo!
0: Wir starten ganz simpel rein. Hallo, das heißt auf Spanisch...
1: Hola.
0: Und jetzt alle zusammen.
1: Hola. Hola.
0: Wenn ihr euch bedanken wollt, zum Beispiel für die leckere Kugel Eis, dann sagt ihr...
1: Gracias.
0: Und wir sagen es zusammen... Gracias. Und zu guter Letzt, tschüss.
1: Adios.
0: Nochmal alle zusammen.
1: Adios.
0: Dann sage ich gracias, Fabio, und adios. Und hier geht's für euch jetzt weiter mit coolen Hits für Eltern und Kids.

0: Ihr knubbelt gerade mit eurem Geschwisterkind aus, wer denn heute den Müll rausbringen muss. Währenddessen läuft Radio Teddy bei euch in den Familienradios. Luisa hier für euch am Sonntag. Schön, dass ihr dabei seid. Und ich bin hier nicht alleine, sondern bei mir ist Benedikt aus den Radio Teddy Nachrichten. Hallo.
1: Hallo.
0: Und Benedikt, wie geht's dir? Vermisst du die WM?
1: Tatsächlich ja. Ich vermisse die WM, ich vermisse das Zusammenkommen, das Mitfiebern, das wirklich, das alles fehlt mir zurzeit.
0: Ja, ich bin auch ein bisschen wehmütig, aber wir haben jetzt die Chance, die WM nach Hause zu holen.
1: Richtig, nämlich bei einer ganz besonderen Aktion, die nur noch ein paar Tage geht, gibt es die Möglichkeit, besondere Erinnerungsstücke aus der WM zu erwerben.
0: Oha, was genau es da zu kaufen gibt, das erfahrt ihr gleich in den Radio Teddy Nachrichten. Jetzt gibt es erstmal Superstar-Musik aus Korea.
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0: Und der kommt von der Band BTS. Normal heißt der Hit. Und für diesen Hit haben sie extra ein neues Musikvideo aufgenommen. In dem Musikvideo sieht man ganz viele Hunde. Ja, richtig niedlich. Da wird geschmust und gestreichelt. Und sogar ein eigener Hund von den Jungs war dabei. Jungkook, der hat nämlich einen Dobermann. Das ist so ein großer brauner Hund. Der heißt Bam. Und der war der Star des Videos. Könnt ihr euch ja mal angucken. Jetzt spielen wir erstmal das Lied von ihnen. BTS mit Normal hört ihr jetzt, der Radio Teddy K-Pop-Hit der Stunde.

0: Save My Love. Außerdem verrate ich euch in der nächsten halben Stunde, wie ihr bei einem Weltrekord dabei sein könnt. 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
3: Mit Angie. Hallöchen. Ob drinnen oder draußen, im Dunkeln oder im Garten. Minigolf können wir mit der ganzen Familie in vielen verschiedenen Varianten spielen. Hier bei uns in Berlin und Brandenburg könnt ihr zum Beispiel knifflige Golfbahnen im Berliner Gemeindepark Langwitz oder auch im Fritz-Schloss-Park in Moabit ausprobieren. Und damit auch euch der perfekte Schlag gelingt, verrät euch Minigolf-Weltmeister Marcel Noack einen der besten Golftricks.
4: Die eigentliche Bewegung kommt aus dem kompletten Oberkörper. Ich bewege meine Arme wie ein Pendel vor und zurück, versuche das Handgelenk aber dabei festzuhalten und dann spiele ich auch wirklich in die Richtung, in die ich quasi ausgerichtet habe.
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19: Mit Benedikt Maurer. Hallo zusammen. Ein Stück Fußball- und Musikgeschichte könnte bald in einem privaten Zuhause hängen. Bei einer besonderen Auktion werden seltene Erinnerungsstücke von der Weltmeisterschaft versteigert. Fans können unter anderem ein unterschriebenes Trikot von Lionel Messi, echte Spielbälle aus dem Turnier und ein Outfit von Sängerin Shakira und der Band BTS ersteigern. Die Gegenstände erinnern an große Momente auf dem Platz und auf der Bühne. Das Beste daran, mit dem Geld aus der Aktion werden Kinder weltweit unterstützt mit Projekten für Bildung und Sport. Im Allwetterzoo Münster gibt es 7 kleine Gepardenbabys. Der Zoo hat jetzt die erste

0: ersten Bilder der Tierbabys veröffentlicht. Die 6 Jungen und ein Mädchen wurden Anfang Juli geboren und haben ihre erste Untersuchung gut überstanden. Noch bleiben sie bei ihrer Mutter im geschützten Bereich, bevor sie später auch von den Besuchern entdeckt werden können. Bulgarien sucht gerade die perfekte Stadt für eine große Musikparty, den Eurovision Song Contest 2027. Nach dem ersten Sieg des Landes beim ESC soll der Wettbewerb dort stattfinden. Im Rennen sind noch die Hauptstadt Sofia und die Stadt Burgas am Schwarzen Meer. Beide Städte wollen mit großem Hafen und einer tollen Kulisse überzeugen. Bis Ende Juli soll entschieden werden, wo die vielen Sängerinnen und Sänger aus Europa auftreten werden. Soweit die Meldungen und die Radio Teddy Nachrichten zum Nachhören, jederzeit in der Radio Teddy App.
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0: Auch an diesem Wochenende rollt die Ferienreisewelle. Staugefahr gibt es vor allem auf den Autobahnen in Richtung Süden und Richtung Ostsee. Unter anderem auf der A9 Halle-Leipzig-Nürnberg-München, der A24 Schwerin-Pritzwalk-Berliner Ring und der A45 Dortmund-Hagen-Gießen. Allen unterwegs gute Fahrt.
2: Heute hat das Wetter Deutschland wie eine Familienpizza belegt. Die südliche Hälfte bekommt extra viel Sonnenschein. Im Norden werden noch ein paar Wolken verteilt und mit ein paar Regentropfen fein abgeschmeckt. Mit bis zu 30 Grad bleibt es trotzdem sommerlich warm. Und wer jetzt denkt, da fehlt mir noch ein bisschen Sonne auf meiner Wetterpizza, keine Sorge, zum Start in die neue Woche kommt davon wieder eine größere Portion dazu.
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2: Mit Luisa, Hallihallöchen, da alle vom Radio. Hier geht's weiter mit eurer Wochenend-Playlist. Ray, Where is my Husband? Absoluter Social Media mit dabei. Außerdem wird's heiß, heiß, heiß mit Papadapap. Und ich verrate euch, wie ihr bei einem Weltrekordversuch dabei sein könnt. Bleibt dran in der nächsten halben Stunde.

0: Radio Teddy läuft für euch, während ihr langsam aber sicher merkt, oh ja, da ist ein kleiner Mittagshunger. Da könnte langsam mal ein kleines Mittagessen nämlich reinwandern. Spiele ich euch hier richtig gute Musik zum Überbrücken. Handshakes mit Golden hört ihr gleich. Jetzt aber erstmal zu einem Weltrekordversuch.
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0: So viele Kids aus ganz Deutschland schicken uns schon ihre Ideen auf radioteddy.de. Macht doch auch mit beim längsten Kinderrechte-Song der Welt. Und mit etwas Glück landet eure Strophe direkt im Song. Welches Kinderrechte sind euch besonders wichtig? Welche Rechte sollten alle Menschen in Deutschland kennen? Schreibt's in eure Zeile. Und damit ihr auch wisst, wie man denn so eine Textidee überhaupt bekommt, haben wir Elias und Johannes von der Band Honigkuchenpferde mal gefragt.
2: Wir brauchen zuerst eine Idee und dann überlegen wir uns, wie wir das am besten sagen. Und die Idee kriegt man meistens über ein Gefühl. Das heißt, wenn wir irgendwie spüren, bei dem Wort oder bei dem Thema, da merke ich was in mir drin, dann ist das schon das Thema, das dann in einen Song soll, in euren Text. Und das ist schon der wichtigste Schritt.
0: Cool, also gar nicht so schwer. Und wie ihr die perfekte Zeile schreibt, seht ihr auch bei uns im Netz. Da gibt's von den Jungs von den Honigkuchenpferden nämlich ein Songwriting-Tutorial. Also macht auch mit beim längsten Kinderrechte-Song der Welt auf radioteddy.de. Hier geht's jetzt weiter mit coolen Hits für Eltern und Kids.

0: Radio Teddy läuft bei euch, während ihr gerade zu Oma und Opa fahrt. Oh, da gibt's gleich lecker Mittagessen. Die Fahrt dahin verkürzen wir euch mit guter Musik. Olivia Rodrigo, Drop Dead mit dabei. Außerdem absoluter Chartstürmer Kamrat mit Hug Yourself. Und in der nächsten halben Stunde, da verrate ich euch, was Nielsen, euer Radio Teddy Superstar, denn eigentlich gerne isst. Er hat ein ganz besonderes Lieblingsessen. Ihr erfahrt's. Jetzt geht's um Radio Teddy nachgefragt, aber erstmal um etwas, was in meiner Sommertasche nie fehlen darf und was ich gestern erst wieder im Einsatz hatte. Fächer. 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
2: Mit Nils, hallo. Und mit dieser neuen Frage hier.
3: Ich heiße Carla und ich bin 6 Jahre alt. Wie macht der Fächer eigentlich die Luft?
2: Indem wir den Fächer hin und her wedeln, wird die Luft umhergewirbelt. Es entsteht ein leichter Wind und der kühlt. Das ist ähnlich wie an heißen Tagen, wenn ein leichtes Lüftchen weht. Dann ist Hitze auch viel besser auszuhalten, als wenn es vollkommen windstill ist. Ein Fächer wirkt besonders gut, wenn wir schwitzen. Denn der Luftstrom, den der Fächer durch die Bewegung erzeugt, sorgt dafür, dass der Schweiß auf der Haut schneller verdunstet. Wobei Wärmeenergie aus der Haut entzogen wird. Und das sorgt für den angenehmen Kühleffekt. Der Fächer kühlt die Umgebungsluft also nicht direkt, sondern nur denjenigen oder diejenige, die gefächert wird. Schon immer haben sich Menschen durch das Wedeln mit der Hand oder mit großen Blättern bei Hitze abgekühlt. Die ersten richtigen Fächer wurden schon vor über 3000 Jahren in Ägypten und China gemacht. Sie waren oft aus Papier, Stoff oder Palmblättern und wurden von Hand geschwenkt. Heute gibt es viele verschiedene Arten von Fächern und sie helfen uns immer noch, wenn es heiß ist.
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10: Wie schnell?
13: Lügenschwert. Ich finde am coolsten diese Gitterkletterröhren, weil man da schnell wohin kommt.
14: Weil man da auch viel nach unten und oben gucken kann und weil man da auch manchmal einen Energiekick bekommt.
13: Bei dem Kletterbaum. Also da oben, da drauf ein Baumhaus ist mit ganz vielen Sternmustern.
14: Wie der Nachthimmel und Polarlichter gemischt. Und das ist auch noch mit Lichtern bestrahlt, damit es noch echter aussieht. Da gibt es auch ein Geheimversteck, aber das möchte ich nicht verraten.
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Und jetzt der Radio Teddy Familienspartipp der Stunde. Reifendruck überprüfen und sparen. Wird der empfohlene Reifendruck bei eurem Familienauto nicht eingehalten, erhöht sich der Spritverbrauch. Daher sollte der Reifendruck regelmäßig überprüft werden. Damit können Familien bis zu 60 € im Jahr sparen.

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2: Bildschirmzeit ist jetzt vorbei.
3: Den Satz, den kennt ihr. Die Bildschirmzeit ist jetzt vorbei. Und jetzt hört man ihn sogar im Film Toy Story 5. Es ist leider ganz einfach. Bonnie bekommt ein Tablet geschenkt.
4: Hi, ich bin Lily Pat. Lass uns spielen.
3: Und schon wieder etwas, das ihr kennt. Das Pad bestimmt den ganzen Tag. Das Spielzeug bleibt liegen.
5: Wir sind verloren!
6: Die Technik übernimmt unser Zuhause.
3: Woody, Buzz, Lightyear, Jessie und Co. wollen sich das nicht gefallen lassen. Vielleicht schaffen sie ja ein friedliches Miteinander mit Lily Pat. Und wenn ihr in Toy Story 5 die Stimme der Kuschelpuppe erkennt, ja, dann habt ihr recht. Das ist Christina aus der Radio Teddy Morgenshow. Viel Spaß im Kino!
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8: Auch an diesem Wochenende rollt die Ferienreisewelle. Staugefahr gibt es vor allem auf den Autobahnen in Richtung Süden und Richtung Ostsee. Unter anderem auf der A9 Halle-Leipzig-Nürnberg-München, der A24 Schwerin-Pritzwalk-Berliner Ring und der A45 Dortmund-Hagen-Gießen. Allen unterwegs gute Fahrt.
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11: Heute hat das Wetter Deutschland wie eine Familienpizza belegt. Die südliche Hälfte bekommt extra viel Sonnenschein. Im Norden werden noch ein paar Wolken verteilt und mit ein paar Regentropfen fein abgeschmeckt. Mit bis zu 30 Grad bleibt es trotzdem sommerlich warm. Und wer jetzt denkt, da fehlt mir noch ein bisschen Sonne auf meiner Wetterpizza. Keine Sorge, zum Start in die neue Woche kommt davon wieder eine größere Portion dazu.
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11: Mit Luisa, schön, dass ihr auch dabei seid. Und ich spiele euch hier Hits zum Tanz am Wochenende. Olivia Rodrigo, Drop Dead gleich. Außerdem mit dabei Kamrat und Hug Yourself. Und was Radio Teddy Star Nielsen gerne mal so isst, zum Beispiel zum Mittag. Das erfahrt ihr auch gleich.
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0: Die Soße blubbert schon auf der Herdplatte. Gleich gibt's lecker Mittagessen. Und Radio Teddy ist auch mit dabei. Gleich gibt's einen Hit von Nielsen, der besingt die Sommerferien. Vorher verrät er uns aber erstmal nochmal, was ist eigentlich dein Lieblingsessen, Nielsen?
1: Mein Lieblingsessen ist Döner. Tatsächlich. Also ich könnte jetzt sagen, ich esse super gerne Obst. Ich esse super gerne Gemüse. Ja, mache ich auch. Aber eigentlich mein absolutes Lieblingsessen ist Döner. Und danach kommen Nudeln, dann kommt Pizza. Ja, und dann kommt alles das gesunde Zeug.
0: Oh, Döner ist aber auch lecker. Ja, vielleicht auch eine kleine Inspo für euch, jetzt für euer Mittagessen. Wenn ihr sagt, naja, kochen heute nicht so Lust drauf, dann gönnt euch einen Döner. Macht Nielsen auch. Und den gönnt er sich am liebsten, na klar, in den Sommerferien. Wir hören diesen Hit jetzt von ihm.

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0: Ihr hört Radio Teddy bei euch in den Familienradios. Luisa hier für euch am Sonntag. Schön, dass ihr mit dabei seid. Und in den Radio Teddy Nachrichten, da erfahrt ihr gleich das Neueste aus der ganzen Welt. Vorher gibt's einen richtig großen Superstar für euch.
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0: Und das ist Taylor Swift. Ja, und nach kommen ja jetzt immer mehr Infos zutage zu ihrer Hochzeit. Jetzt wurde von dem Bruder von Travis Kelce, das ist ja jetzt ihr Ehemann, erzählt, dass die Sängerin und ihr Ehemann zusammen gesungen haben auf der Hochzeit. Ja, also nicht mal da kann sie der Bühne fernbleiben. Auch bei ihrer Hochzeit möchte sie natürlich zeigen, was sie kann. Und jetzt zeigt sie hier, was sie kann, mit Elizabeth Taylor.

Taylor Swift mit Elizabeth Taylor, der Radio Teddy Superstar der Stunde. Und hier geht's weiter mit eurer Wochenend-Party-Musik. Mitzappeln könnt ihr zu Tiffany Harris und Vertigo. Und mit Jennifer Lopez und David Guetta kommen gleich zwei Superstars in die Playlist. Save Me Tonight hört

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1: Mit Angie, Hallöchen. Frische Erdbeeren plus cremiges Eis. Gleich die perfekte Sommerkombi. Und Erdbeereis selber machen ist kinderleicht. Fragt Mama oder Papa vorher, ob sie euch dabei helfen können. Wascht zuerst 1 oder 2 Schalen Erdbeeren ab und schneidet sie vorsichtig in kleine Stücke. Püriert sie dann zusammen mit einem Spritzer Zitronensaft zu einem Erdbeerbrei. Schlagt Sahne steif und mischt den Erdbeerbrei mit Milch und etwas Zucker. Hebt die Schlagsahne unter euren Erdbeerbrei und füllt eure Masse in eine mit Backpapier ausgelegte Auflaufform. Lasst alles am besten über Nacht im Gefrierfach kalt werden. Und fertig ist euer selbstgemachtes Erdbeereis. Noch mehr Tipps für Kids für euch zum Nachhören bei Radio Teddy Plus.
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0: Und jetzt der Radio Teddy Familienspartipp der Stunde. Anstatt das neueste Elektrogerät zu kaufen, könnt ihr auf general überholte Geräte zurückgreifen. Damit können Familien bis zur Hälfte des Ursprungspreises sparen.
1: Und jetzt, damit ihr Bescheid wisst und mitreden könnt, hier sind die Radio Teddy Nachrichten.
2: Mit Benedikt Maurer. Hallo zusammen. Bulgarien sucht gerade die perfekte Stadt für eine große Musikparty, den Eurovision Song Contest 2027. Nach dem ersten Sieg des Landes beim ESC soll der Wettbewerb dort stattfinden. Im Rennen sind noch die Stadt Sofia und die Stadt Burgas am Schwarzen Meer. Beide Städte wollen mit großen Hallen und einer tollen Kulisse überzeugen. Bis Ende Juli soll entschieden werden, wo die vielen Sängerinnen und Sänger aus Europa auftreten werden. Im Allwetter zu Münster gibt es 7 kleine Gepardenbabys. Der Zoo hat jetzt die ersten Bilder der Tierbabys veröffentlicht. Die 6 Jungen und ein Mädchen wurden Anfang Juli geboren und haben ihre Erstuntersuchung gut überstanden. Noch bleiben sie mit ihrer Mutter im geschützten Bereich, bevor sie später auch von den Besucherinnen und Besuchern

0: entdeckt werden können. Ein besonderer Moment bei der Tour de France. Der Radprofi Tadej Pogačar hat seinem Teamkollegen Isaac Del Toro geholfen, einen Platz auf dem Siegerpodest zu erreichen. Normalerweise unterstützen die anderen Fahrer Pogačar, diesmal war es andersherum. Gemeinsam fuhren die beiden ins Ziel und feierten ihren Erfolg mit einer lustigen Geste. Sie formten mit den Fingern Stierhörner. Pogačar sagte danach, dass er diesen Moment nie vergessen werde. Der Fußball hat eine neue Überraschungsgeschichte. Torwart Vosinha aus Kap Verde hat nach der Fußball-Weltmeisterschaft einen neuen Verein gefunden. Der 40-Jährige wechselt zum chilenischen Topclub CSD Colo-Colo. Bei der WM hatte er mit starken Paraden gegen Spanien und Argentinien für Aufsehen gesorgt und sein Land bis in die K.O.-Runde geführt. Seitdem ist Vosinha weltweit bekannt. Auch seine Zahl an Fans im Internet ist riesig gestiegen. Soweit die Meldungen und die Radio Teddy Nachrichten zum Nachhören, jederzeit in der Radio Teddy App.
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0: Auch an diesem Wochenende rollt die Ferienreisewelle. Staugefahr gibt es vor allem auf den Autobahnen in Richtung Süden und Richtung Ostsee. Unter anderem auf der A9 Halle-Leipzig-Nürnberg-München, der A24 Schwerin-Pritzwalk-Berliner Ring und der A45 Dortmund-Hagen-Gießen. Allen unterwegs gute Fahrt.
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3: Heute hat das Wetter Deutschland wie eine Familienpizza belegt. Die südliche Hälfte bekommt extra viel Sonnenschein. Im Norden werden noch ein paar Wolken verteilt und mit ein paar Regentropfen fein abgeschmeckt. Mit bis zu 30 Grad bleibt es trotzdem sommerlich warm. Und wer jetzt denkt, da fehlt mir noch ein bisschen Sonne auf meiner Wetterpizza. Keine Sorge, zum Start in die neue Woche kommt davon wieder eine größere Portion dazu.
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4: Huhu, hi, wir sind
5: Tim. Okay, Sandra, willst du zuerst?
4: Sandra, hallöchen. Und Christina, und wir wünschen euch ein schönes Wochenende. Ihr seid noch mit Freunden verabredet? Dann holt euch noch vorher eine Ladung Angeberwissen bei uns.
6: Gleich um kurz vor halb haben wir wieder das Radio Teddy nachgefragt für euch.
5: Und dann könnt ihr gleich vor euren Freunden oder Eltern ein kleines bisschen angeben.
4: Und bis dahin gute Laune Musik. Viel Spaß.
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1: Ein Buchstabe, fünf Kategorien und ich freue mich riesig. Mit uns spielen jetzt Helena 10 und die Mama Esther aus Bad Honnef in NRW. Hallo.
2: Hallo.
3: Hallo.
2: Ja.
1: Und euer Buchstabe ist K wie Kino. Und los geht's. Eine Stadt mit K.
2: Karlsruhe?
1: Ja. Ja, etwas in der Schule mit K.
2: Kunstunterricht?
1: Zum Beispiel. Gut. Ein Tier mit K.
2: Känguru?
4: Ja.
1: Und ein Hobby mit K.
2: Klettern.
1: Jawohl, herzlichen Glückwunsch.
2: Wow.
3: Danke.
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1: Mit Nils, hallo. Sophia möchte wissen, warum die Haare bei einigen im Sommer heller sind. Schuld ist wieder einmal die Sonne. Wir haben in unseren Haaren ja Farbstoffe drin, Pigmente, die die Haarfarbe bestimmen. Das Licht der Sonne zerstört die Pigmente, die Farbstoffe im Haar. Auch Wasser und seine Zusätze, wie Salz im Meer oder das Chlor im Schwimmbad, zerstören die Farbteilchen, bleichen also. Nun kommen unsere Haare, wenn sie aus der Haut kommen, mit ihrem natürlichen Farbton, also mit einer bestimmten Zahl von Pigmenten ans Licht. Vom Körper durchs Haar wandern können die Pigmente aber nicht. Das Haar kann sich also nicht selber nachfärben. Wenn die Farbteilchen vom Sonnenlicht und dem Wasser erstmal zerstört sind, dann bleibt die Haarfarbe gebleicht. Und das sehen wir auch, wenn die Haare frisch nachwachsen und nicht gleich ausbleichen. Die sind dann an der Kopfhaut etwas dunkler. Unser Haar wächst pro Monat ungefähr 1 Zentimeter. Wer längere Haare hat, trägt den Sommerlook also locker bis in den Herbst. Übrigens, sonnengebleichtes Haar reißt auch schneller, geht schneller kaputt. Wer also lange gepflegte Haare hat, sollte sie im Sommer ruhig schützen. Das geht allerdings nur mit einem Hut. Sonnenmilch sollte man sich nicht in die Haare schmieren.
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6: Kinderzahnbürsten sollten regelmäßig gewechselt werden, am besten alle 2 bis 3 Monate. Spätestens sobald die Borsten ausgefranst sind. Auch nach einer Erkältung ist ein Austausch sinnvoll. Damit die Zahnbürste hygienisch bleibt, wird sie nach dem Putzen gründlich abgespült und mit dem Kopf nach oben getrocknet.
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17: Heute hat das Wetter Deutschland wie eine Familienpizza belegt. Die südliche Hälfte bekommt extra viel Sonnenschein. Im Norden werden noch ein paar Wolken verteilt und mit ein paar Regentropfen fein abgeschmeckt. Mit bis zu 30 Grad bleibt es trotzdem sommerlich warm. Und wer jetzt denkt, da fehlt mir noch ein bisschen Sonne auf meiner Wetterpizza, keine Sorge, zum Start in die neue Woche kommt davon wieder eine größere Portion dazu.
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18: Schwupps, da sind wir. The party has arrived. Hier sind. Ich bin Sandra, hallo.
19: Basti, hallöchen.
18: Und ich bin Alina, hi.
19: Und für noch mehr Spaß in eurer Freizeit gibt's hier bei Radio Teddy jede Stunde die Tipps für Kids. Von unserer Kollegin Angie erfahrt ihr da zum Beispiel, wie ihr selbst Leuchtkreide herstellt oder eine Sockenvase bastelt. Also da haut's mich wirklich aus den Socken, du.
18: Ja. Das ist, sag ich euch, wie's ist. Und bis dahin gibt's den Soundtrack für euer Familienwochenende. Viel Spaß.
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2: Mit Angie. Hallöchen. Eine kleine Wasseroase für den Balkon gibt es mit einem Mini-Teich. Nehmt euch einen großen Pflanzkübel und kleidet ihn innen mit Teichfolie aus. Stapelt danach saubere Backsteine auf verschiedene Höhen, denn wie in einem echten Teich brauchen Wasserpflanzen verschiedene Wassertiefen. Die Zwischenräume füllt ihr mit Kies auf und auf die Stufen stellt ihr nun Töpfchen mit Pflanzen. Zum Beispiel die Sumpfdotterblume weiter oben, Wasserminze in der Mitte und ganz unten Zyperngras. Und dann Wassermarsch. Euren Mini-Teich werden auch Schmetterlinge und Vögel richtig toll finden. Das war's. Viel Spaß!
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11: Mit Benedikt Maurer. Hallo zusammen. Ihr habt es bestimmt schon gesehen. Mama oder Papa sitzen gerade am Computer und tippen viele Zahlen ein. Der Grund dafür ist die Steuererklärung. Steuern sind Geld, das Erwachsene an den Staat zahlen. Damit werden zum Beispiel Schulen, Straßen oder Schwimmbäder gezahlt. Manchmal gibt es danach eine schöne Überraschung. Viele Menschen bekommen Geld zurück. Im Durchschnitt sind es mehr als 1000 Euro. Wer seine Steuererklärung für das vergangene Jahr noch nicht abgegeben hat, hat dafür noch bis Freitag Zeit. In Berlin gibt es jetzt ein ganz besonderes Viertel. Die Waldsiedlung Zehlendorf gehört ab sofort zum UNESCO-Welterbe. Das bedeutet, dieser Ort ist so besonders, dass er für die ganze Welt geschützt werden soll. Die bunten Häuser mitten im Kiefernwald werden von vielen Menschen auch Papageiensiedlung genannt, weil sie in vielen verschiedenen Farben leuchten. Gebaut wurde das Viertel vor rund 100 Jahren mit der Idee, dass Menschen gesund und schön wohnen können. Mit viel Licht, Luft und Sonne. Nach einer kleinen Abkühlung müssen wir die Ventilatoren wohl wieder aus dem Schrank holen. In Deutschland wird es in den nächsten Tagen erneut richtig heiß. Das Hochdruckgebiet Olaf bringt viel Sonne und warme Luft mit. An vielen Orten können die Temperaturen auf über 30 Grad steigen. Da heißt es, viel trinken, Pausen im Schatten machen und sich zwischendurch abkühlen, zum Beispiel im Freibad oder mit einem leckeren Eis. Vielleicht besteht unsere Kleidung in Zukunft nicht mehr nur aus Baumwolle oder Plastik, sondern auch aus Pilzen. Forschende haben nämlich ein neues Material entwickelt, das aus einem Pilzgeflecht entsteht. Das Besondere? Kleine Risse können sich teilweise wieder selbst reparieren. Außerdem kann der Stoff bunt gefärbt werden und später sogar in der Natur abgebaut werden. Die Wissenschaftler haben daraus schon ein Kleid, ein Tuch und andere Dinge hergestellt. Bis wir aber wirklich Pilzjacken im Laden kaufen können, müssen die Forscher noch testen, ob das Material auch beim Waschen und dem Alltag gut funktioniert. Soweit die Meldungen und die Radio Teddy Nachrichten zum Nachhören, jederzeit in der Radio Teddy App.

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1: Auch an diesem Wochenende rollt die Ferienreisewelle. Staugefahr gibt es vor allem auf den Autobahnen in Richtung Süden und Richtung Ostsee. Unter anderem auf der A9 Halle-Leipzig, Nürnberg-München, der A24 Schwerin-Pritzwalk, Berliner Ring und der A45 Dortmund-Hagen-Gießen. Allen unterwegs gute Fahrt.
2: Heute hat das Wetter Deutschland wie eine Familienpizza belegt. Die südliche Hälfte bekommt extra viel Sonnenschein. Im Norden werden noch ein paar Wolken verteilt und mit ein paar Regentropfen fein abgeschmeckt. Mit bis zu 30 Grad bleibt es trotzdem sommerlich warm. Und wer jetzt denkt, da fehlt mir noch ein bisschen Sonne auf meiner Wetterpizza, keine Sorge. Zum Start in die neue Woche kommt davon wieder eine größere Portion dazu.
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3: Hi, wir sind Sandra,
4: Tim
3: und Christina und wir wünschen euch ein schönes Wochenende. Kleine Frage,
4: große Frage,
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4: Und bis dahin, der Soundtrack für euer Wochenende.
3: Viel Spaß.

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1: Herzlich willkommen in der großen Haustierwoche. Ihr bekommt eine Geschichte über ein Haustier und ratet, ist das tierisch ernst oder tierischer Quatsch? Hallo Fia, 7 Jahre alt aus Fürth bei Nürnberg in Bayern.
2: Hallo.
3: Käse ist gut für Mäuse. Man sollte seine Maus immer mit Käse füttern. Das ist nämlich ihr Lieblingsessen und wird auch überall so gezeigt. Deswegen sollten sie reichlich davon zu sich nehmen. Tierisch ernst oder tierischer Quatsch?
2: Also ich glaube, es ist tierischer Quatsch. Wir haben ja einen Hamster und es ähnelt sich sehr zu einer Maus. Und die dürfen keinen Käse fressen und deswegen denke ich, dass Mäuse auch keinen Käse dürfen.
1: Okay, dann checken wir das nochmal gegen.
3: Das ist tierischer Quatsch. Oh. Käse ist für Mäuse äußerst ungesund. Der hohe Fettgehalt, das Salz und andere Gewürze werden von den kleinen Nagern nur schlecht vertragen.
1: Oh, mega, Fia. Du bist offiziell Haustierexpertin.
2: Danke.
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1: Mit Nils, hallo. Und mit einer neuen Frage. Wer bist du denn?
2: Ich bin Amelie, bin 9 Jahre alt. Meine Frage ist, wo ist das Wasser, wenn beim Meer Ebbe ist?
1: Wenn Ebbe ist, zieht sich das Wasser im Meer zurück. Das Wasser verschwindet aber nicht ganz, sondern wandert in andere Bereiche, die durch die Gezeiten beeinflusst werden. Das Wasser bleibt also im Meer, aber es bewegt sich weiter weg vom Strand. Die Anziehungskraft des Mondes und ein bisschen auch der Sonne sorgen dafür, dass das Wasser im Meer sich bewegt. Und wenn der Mond auf der einen Seite der Erde ist, bildet sich dort ein großer Wasserberg, weil das Wasser vom Mond angezogen wird. Auf der gegenüberliegenden Seite entsteht auch ein Wasserberg, weil die Erde sich dreht und die Fliehkraft wirkt. Zwischen diesen Wasserbergen ist das Wasser weggezogen und das nennt man Ebbe. In der Nordsee sieht man das besonders gut. Bei Ebbe verschwindet das Wasser vom Strand und bei Flut kommt das Wasser wieder zurück. Das Wattenmeer, das bei Ebbe trocken ist, wird bei Flut wieder vom Wasser bedeckt. Also, das Wasser verschwindet bei Ebbe nicht, sondern wandert nur in andere Bereiche. Und das Ganze wird durch die Anziehungskraft vom Mond und der Sonne und durch die Drehung der Erde verursacht.
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15: Und jetzt der Radio Teddy Familienspartipp der Stunde. Einkaufsliste schreiben lohnt sich. Familien können dadurch bewusster einkaufen und auf lange Sicht planen. Zum Beispiel können Produkte wie Konserven in größeren Mengen auf Vorrat gekauft werden, wenn sie im Angebot sind.
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18: Heute hat das Wetter Deutschland wie eine Familienpizza belegt. Die südliche Hälfte bekommt extra viel Sonnenschein. Im Norden werden noch ein paar Wolken verteilt und mit ein paar Regentropfen fein abgeschmeckt. Mit bis zu 30 Grad bleibt es trotzdem sommerlich warm. Und wer jetzt denkt, da fehlt mir noch ein bisschen Sonne auf meiner Wetterpizza, keine Sorge, zum Start in die neue Woche kommt davon wieder eine größere Portion dazu.
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3: Schönes Wochenende, liebe Familien. Hier ist wirklich volles Haus. Wir haben Sandra da.
5: Hallo.
3: Alina ist am Start.
5: Hallo.
3: Und ich bin Basti, hallo.
5: Und für mehr Spaß in eurer Freizeit gibt es hier bei Radio Teddy jede Stunde die Tipps für Kids. Von unserer Kollegin Angie erfahrt ihr zum Beispiel, wie ihr eure eigene Radiosendung aufnehmt.
3: Oh ja.
5: Wie ihr Dubai-Schokolade selbst machen könnt.
3: Voll
5: und
3: lecker.
5: Noch so vieles mehr. Gleich der nächste coole Tipp um kurz vor voll.
6: Und dazu haben wir euch mal eben all eure Lieblingssongs in eine Playlist reingepackt. 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
5: Woo!

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2: 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Ich war auf der Party des Jahres. Hätte mir jemand gestern erzählt, dass ich auf diese Party gehe und dann noch mit dem Prinzen tanze, den hätte ich für verrückt erklärt. Ich sah so schön aus in meinem himmelblauen Kleid und dazu noch diese Schuhe, wenn ich den einen davon bloß nicht verloren hätte.
3: Oh, der Anfang klang wie jedes Märchen, in dem eine Prinzessin mitspielt. Aber dann hast du über die Sorge der Prinzessin gesprochen, den Schuh zu verlieren und da hat sofort Klick gemacht. Dann ist das Cinderella.
1: Und das ist?
4: Hat sie endlich einmal Ruhe, dann beginnt gleich das Getue. Cinderella, Cinderella, Tag und Nacht nur ja, Cinderella. Ja. Mach das Frühstück, bring die Kohlen und die Wäsche musst du holen.
1: Ja! 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
3: Oh, ich mag diese Geschichte sehr. 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Aha.
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3: 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Hallöchen. 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
10: Mit Benedikt Maurer. Hallo zusammen. Ihr habt es bestimmt schon gesehen. Mama oder Papa sitzen gerade am Computer und tippen viele Zahlen ein. Der Grund dafür ist die Steuererklärung. Steuern sind Geld, das Erwachsene an den Staat zahlen. Damit werden zum Beispiel Schulen, Straßen oder Schwimmbäder gezahlt. Manchmal gibt es danach eine schöne Überraschung. Viele Menschen bekommen Geld zurück. Im Durchschnitt sind es mehr als 1000 Euro. Wer seine Steuererklärung für das vergangene Jahr noch nicht abgegeben hat, hat dafür noch bis Freitag Zeit. In Berlin gibt es jetzt ein ganz besonderes Viertel. Die Waldsiedlung Zehlendorf gehört ab sofort zum UNESCO-Welterbe. Das bedeutet, dieser Ort ist so besonders, dass er für die ganze Welt geschützt werden soll. Die bunten Häuser mitten im Kiefernwald werden von vielen Menschen auch Papageiensiedlung genannt, weil sie in vielen verschiedenen Farben leuchten. Gebaut wurde das Viertel vor rund 100 Jahren mit der Idee, dass Menschen gesund und schön wohnen können. Mit viel Licht, Luft und Sonne. Nach einer kleinen Abkühlung müssen wir die Ventilatoren wohl wieder aus dem Schrank holen. In Deutschland wird es in den nächsten Tagen erneut richtig heiß. Das Hochdruckgebiet Olaf bringt viel Sonne und warme Luft mit. An vielen Orten können die Temperaturen auf über 30 Grad steigen. Da heißt es, viel trinken, Pausen im Schatten machen und sich zwischendurch abkühlen, zum Beispiel im Freibad oder mit einem leckeren Eis. Vielleicht besteht unsere Kleidung in Zukunft nicht mehr nur aus Baumwolle oder Plastik, sondern auch aus Pilzen. Forschende haben nämlich ein neues Material entwickelt, das aus einem Pilzgeflecht entsteht. Das Besondere? Kleine Risse können sich teilweise wieder selbst reparieren. Außerdem kann der Stoff bunt gefärbt werden und später sogar in der Natur abgebaut werden. Die Wissenschaftler haben daraus schon ein Kleid, ein Tuch und andere Dinge hergestellt. Bis wir aber wirklich Pilzjacken im Laden kaufen können, müssen die Forscher noch testen, ob das Material auch beim Waschen und dem Alltag gut funktioniert. Soweit die Meldungen und die Radio Teddy Nachrichten zum Nachhören, jederzeit in der Radio Teddy App.
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10: Auch an diesem Wochenende rollt die Ferienreisewelle. Staugefahr gibt es vor allem auf den Autobahnen in Richtung Süden und Richtung Ostsee. Unter anderem auf der A9 Halle-Leipzig-Nürnberg-München, der A24 Schwerin-Pritzwalk-Berliner-Ring und der A45 Dortmund-Hagen-Gießen. Allen unterwegs gute Fahrt.
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12: Heute hat das Wetter Deutschland wie eine Familienpizza belegt. Die südliche Hälfte bekommt extra viel Sonnenschein. Im Norden werden noch ein paar Wolken verteilt und mit ein paar Regentropfen fein abgeschmeckt. Mit bis zu 30 Grad bleibt es trotzdem sommerlich warm. Und wer jetzt denkt,

0: stinkt, da fehlt mir noch ein bisschen Sonne auf meiner Wetterpizza. Keine Sorge, zum Start in die neue Woche kommt davon wieder eine größere Portion dazu.
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2: Schönes Wochenende, liebe Familien. Hier sind
3: Tim,
2: Sandra und Christina.
4: Und das Beste am Wochenende, ich bin mir sicher, da sind wir uns alle einig. Keine Schule und trotzdem wird es bei uns Angeber wissen.
2: Ihr stellt uns eure Fragen und wir beantworten sie jeden Tag im Radio Teddy nachgefragt. Und gleich die nächste spannende Frage und die Antwort dazu. Kurz vor halb.
3: 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Und dazu Lieblingsmusik für noch mehr gute Laune unterwegs bei euch im Familienauto oder zu Hause.
2: Viel Spaß!

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1: Mit Nils, hallo. Maria hat gehört, dass die Fingernägel jetzt im Sommer, wo es wärmer ist, schneller wachsen als im Winter. Stimmt das? Ja, das stimmt. Und übrigens auch die Zehennägel. Aber bleiben wir bei den Fingernägeln. Sie wachsen im Durchschnitt 3,5 mm in einem Monat. Im Durchschnitt heißt, dass sie bei manchen Menschen mehr wachsen und bei anderen weniger. Unterschiede gibt es sogar zwischen den Fingern an einer Hand. Im Allgemeinen wächst der Nagel am Mittelfinger am schnellsten. Und wie gesagt, es stimmt, dass die Nägel bei den meisten Menschen im Winter etwas langsamer wachsen als im Sommer. Und warum? An den Nägeln kann man erkennen, wie sich Menschen ernähren und ob sie gesund sind. Bei kranken Menschen oder Menschen, die viel Ungesundes essen, wachsen die Nägel langsamer. Eine Studie hat gezeigt, dass sich unser Nagelwachstum in den letzten 70 Jahren beschleunigt hat. Die Experten glauben, dass die generell bessere Ernährung heute dafür verantwortlich ist. Im Sommer gibt es einfach mehr frische und hochwertige Lebensmittel. Das könnte ein Grund für das stärkere Wachstum sein. Und schließlich bekommen wir im Sommer mehr UV-Licht von der Sonne ab. Das fördert die Produktion von Vitamin D. Und genau dieses Vitamin ist unter anderem an der Bildung von Haut, Haaren und Nägeln beteiligt.
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17: Heute hat das Wetter Deutschland wie eine Familienpizza belegt. Die südliche Hälfte bekommt extra viel Sonnenschein. Im Norden werden noch ein paar Wolken verteilt und mit ein paar Regentropfen fein abgeschmeckt. Mit bis zu 30 Grad bleibt es trotzdem sommerlich warm. Und wer jetzt denkt, da fehlt mir noch ein bisschen Sonne auf meiner Wetterpizza. Keine Sorge, zum Start in die neue Woche kommt davon wieder eine größere Portion dazu.
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19: Halli, hallo, hallöle, wunderschönes Wochenende gewünscht.
20: Hallo.
19: Das Studio ist voll. Wir haben hier
21: Alina
19: und den
20: Basti.
22: Und ich bin Sandra, hallöchen.
19: Und wir haben noch mehr Spaß für euch im Gepäck. Jede Stunde bekommt ihr hier die Tipps für Kids von unserer Kollegin Angie. Die verrät euch zum Beispiel, wie ihr Gemüsepommes selber macht oder eine Papprassel bastelt.
20: Ja, super. Mama und Papa freuen sich über den Krach.
19: Stimmt. Papa la Papprassel. Ja, und noch viel, vieles mehr.
20: Ja, und bis dahin hören wir Lieblingsmusik. Ganz ohne Papprassel, sondern von euren Stars.

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1: So viele von euch haben den Film Vaiana gesehen und lieben gelernt. Jetzt gibt's einen neuen Vaiana-Film, allerdings nicht als Animationsfilm, sondern mit menschlichen Darstellern. Und wir haben für euch jetzt den Soundtrack aus dem Film, unter anderem gesungen von Lina Larissa Strahl aus Bibi und Tina. Hier ist für euch Auf deinem Weg bei Radio Teddy.

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0: Mit Angie. Hallöchen. Frische Erdbeeren plus cremiges Eis. Gleich die perfekte Sommerkombi. Und Erdbeereis selber machen ist kinderleicht. Fragt Mama oder Papa vorher, ob sie euch dabei helfen können. Wascht zuerst ein oder zwei Schalen Erdbeeren ab und schneidet sie vorsichtig in kleine Stücke. Püriert sie dann zusammen mit einem Spritzer Zitronensaft zu einem Erdbeerbrei. Schlagt Sahne steif und mischt den Erdbeerbrei mit Milch und etwas Zucker. Hebt die Schlagsahne unter euren Erdbeerbrei und füllt eure Masse in eine mit Backpapier ausgelegte Auflaufform. Lasst alles am besten über Nacht im Gefrierfach kalt werden. Und fertig ist euer selbstgemachtes Erdbeereis. Noch mehr Tipps für Kids für euch zum Nachhören bei Radio Teddy Plus.
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3: Elefanten können nicht springen. So riesig und stark sie sind, hüpfen geht bei ihnen nicht.

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1: Mit Benedikt Maurer. Hallo zusammen. Ihr habt es bestimmt schon gesehen. Mama oder Papa sitzen gerade am Computer und tippen viele Zahlen ein. Der Grund dafür ist die Steuererklärung. Steuern sind Geld, das Erwachsene an den Staat zahlen. Damit werden zum Beispiel Schulen, Straßen oder Schwimmbäder gezahlt. Manchmal gibt es danach eine schöne Überraschung. Viele Menschen bekommen Geld zurück. Im Durchschnitt sind es mehr als 1000 Euro. Wer seine Steuererklärung für das vergangene Jahr noch nicht abgegeben hat, hat dafür noch bis Freitag Zeit. In Berlin gibt es jetzt ein ganz besonderes Viertel. Die Waldsiedlung Zehlendorf gehört ab sofort zum UNESCO-Welterbe. Das bedeutet, dieser Ort ist so besonders, dass er für die ganze Welt geschützt werden soll. Die bunten Häuser mitten im Kiefernwald werden von vielen Menschen auch Papageiensiedlung genannt, weil sie in vielen verschiedenen Farben leuchten. Gebaut wurde das Viertel vor rund 100 Jahren mit der Idee, dass Menschen gesund und schön wohnen können. Mit viel Licht, Luft und Sonne. Nach einer kleinen Abkühlung müssen wir die Ventilatoren wohl wieder aus dem Schrank holen. In Deutschland wird es in den nächsten Tagen erneut richtig heiß. Das Hochdruckgebiet Olaf bringt viel Sonne und warme Luft mit. An vielen Orten können die Temperaturen auf über 30 Grad steigen. Da heißt es, viel trinken, Pausen im Schatten machen und sich zwischendurch abkühlen, zum Beispiel im Freibad oder mit einem leckeren Eis. Vielleicht besteht unsere Kleidung in Zukunft nicht mehr nur aus Baumwolle oder Plastik, sondern auch aus Pilzen. Forschende haben nämlich ein neues Material entwickelt, das aus einem Pilzgeflecht entsteht. Das Besondere? Kleine Risse können sich teilweise wieder selbst reparieren. Außerdem kann der Stoff bunt gefärbt werden und später sogar in der Natur abgebaut werden. Die Wissenschaftler haben daraus schon ein Kleid, ein Tuch und andere Dinge hergestellt. Bis wir aber wirklich Pilzjacken im Laden kaufen können, müssen die Forscher noch testen, ob das Material auch beim Waschen und dem Alltag gut funktioniert. Soweit die Meldungen und die Radio Teddy Nachrichten zum Nachhören, jederzeit in der Radio Teddy App.
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1: Auch an diesem Wochenende rollt die Ferienreisewelle. Staugefahr gibt es vor allem auf den Autobahnen in Richtung Süden und Richtung Ostsee. Unter anderem auf der A9 Halle-Leipzig-Nürnberg-München, der A24 Schwerin-Pritzwalk-Berliner-Ring und der A45 Dortmund-Hagen-Gießen. Allen unterwegs gute Fahrt.
2: Heute hat das Wetter Deutschland wie eine Familienpizza belegt. Die südliche Hälfte bekommt extra viel Sonnenschein. Im Norden werden noch ein paar Wolken verteilt und mit ein paar Regentropfen fein abgeschmeckt. Mit bis zu 30 Grad bleibt es trotzdem sommerlich warm. Und wer jetzt denkt, da fehlt mir noch ein bisschen Sonne auf meiner Wetterpizza. Keine Sorge, zum Start in die neue Woche kommt davon wieder eine größere Portion dazu.
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4: Ja, wir stehen zu dritt hier. 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
5: Christina,
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5: Ihr stellt die Fragen, die euch beschäftigen und auf die ihr einfach so keine Antwort findet. Und Nils beantwortet sie für euch. Die nächste Frage von euch klären wir im Radio Teddy nachgefragt um kurz vor halb. 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
6: Und dazu gibt's jetzt Lieblingsmusik für euer perfektes Familienwochenende.

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1: Ein Buchstabe, 5 Kategorien und schwupps wird ja eure Familie mal eben zur Gewinnerfamilie. Ich freue mich riesig. Mit uns spielen jetzt Jonathan 8 und die Mama Susanne aus Berlin-Neukölln. Hallo.
2: Hallo.
3: Hallo.
1: Euer Buchstabe ist D wie Drink. Und los geht's. Eine Stadt mit D.
3: Dresden.
1: Ja, ein Schulfach mit D.
3: Deutsch.
2: Ja.
1: Eine Hunderasse mit D.
3: Dalmatiner.
1: Ja. Und ein Körperteil mit D.
3: Darm.
1: Ja, herzlichen Glückwunsch. Na klar.
4: Oh, mega cool.
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1: Mit Nils, hallo. Anna-Marie möchte gern wissen, wer sich den Bikini ausgedacht hat. Der Bikini ist eine Bademode für Frauen und Mädchen. Er wird also zum Schwimmen und am Strand getragen. Ein Bikini besteht aus einem Oberteil für die Brüste und einem Unterteil als Hose. Ausgedacht hat ihn sich Louis Réard aus Frankreich, ein Maschinenbauingenieur und Modedesigner. Und als er seine Erfindung 1946, also vor 80 Jahren, vorstellte, bei einer Modenschau mit einem Model, da war das damals ein Skandal. Denn zu dieser Zeit gehörte es sich, nach Meinung der allermeisten Leute, nämlich nicht so viel Haut zu zeigen. Seinerzeit gingen Frauen nur mit Badeanzügen ins Wasser und das war für damalige Verhältnisse schon sehr knappe Kleidung. Es dauerte noch etwa 20 Jahre, bis wirklich viele Frauen im Bikini herumlaufen wollten. Mittlerweile gibt es viele Arten von Bikinis. Oft sind sie kleiner geworden und zeigen mehr Haut. Umgekehrt ist es beim Burkini. Das ist ein Badeanzug für strenggläubige muslimische Frauen. Sie wollen beim Baden so gut wie gar keine Haut zeigen. Übrigens, den Namen hat der Bikini von einer Inselgruppe im Pazifischen Ozean, dem Bikini-Atoll.
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9: Wenn unser Kind trotz regelmäßigen Zähneputzens immer wieder Karies bekommt, lohnt es sich, die Zahnroutine mal genauer unter die Lupe zu nehmen. Oft werden die Zahnzwischenräume nicht gründlich gereinigt oder die Zahnpasta ist für Kinder ungeeignet. Häufiges Snacken, Naschereien und süße Getränke erhöhen das Kariesrisiko zusätzlich. Ein Gespräch beim Zahnarzt kann helfen, einen individuellen Plan für die Zahngesundheit unseres Kindes aufzustellen.
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15: 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Richtiges Lüften spart Geld. Durch regelmäßiges Stoßlüften können Familien bis zu 100 Euro im Jahr sparen.
16: 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Heute hat das Wetter Deutschland wie eine Familienpizza belegt. Die südliche Hälfte bekommt extra viel Sonnenschein. Im Norden werden noch ein paar Wolken verteilt und mit ein paar Regentropfen fein abgeschmeckt. Mit bis zu 30 Grad bleibt es trotzdem sommerlich warm. Und wer jetzt denkt, da fehlt mir noch ein bisschen Sonne auf meiner Wetterpizza, keine Sorge, zum Start in die neue Woche kommt davon wieder eine größere Portion dazu.
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7: Ja, das klingt doch an einem perfekten Wochenende. Jo. Ihr da vorm Radio, liebe Familien, und wir hier im Radio. Sandra am Start.
17: Hallo.
7: Alina.
17: Uhu.
7: Und ich bin Basti. Hi.
16: Und für mehr Spaß in eurer Freizeit haben wir für euch die Tipps für Kids von unserer Kollegin Angie. Erfahrt ihr zum Beispiel, wie ihr Clown-Muffins selber backt oder selber Knete herstellt.
17: Oh ja.
16: Und vieles mehr.
17: Jetzt bringen wir erstmal wieder Schwung in die Kiste. Hier ist eure Lieblingsmusik.
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2: Genau, ich lese dir Märchen vor, weil du bist Märchenerzählkönigin Deutschlands geworden in der 6. Klasse.
1: Ja.
2: Und dementsprechend musst du dich ja ganz gut damit auskennen und ich habe so ein paar kleine Fehlerchen eingebaut.
1: Okay, okay.
2: Wir spielen Märchen mit Murks. Heute sind wir hinter den 7 Bergen bei den 7 Zwergen. Schneewittchen Stiefmutter, die Königin, fragt jeden Tag ihren Spiegel. Spieglein, Spieglein an der Wand, wer ist die Größte im ganzen Land? Als der Spiegel Schneewittchen nennt, muss Schneewittchen sich verstecken, um sich vor der Stiefmutter zu schützen. Und so weiter und so fort, dann landet sie bei den 7 Zwergen.
1: Ich hab den Fehler rausgehört, Tim.
2: Ja, was denn?
1: Die Stiefmutter fragt nicht, wer die Größte ist im Land, sondern sie fragt, wer ist die Schönste im ganzen Land.
2: Und das ist richtig.
1: Danke.
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4: Mit Benedikt Maurer. Hallo zusammen. Ihr habt es bestimmt schon gesehen. Mama oder Papa sitzen gerade am Computer und tippen viele Zahlen ein. Der Grund dafür ist die Steuererklärung. Steuern sind Geld, das Erwachsene an den Staat zahlen. Damit werden zum Beispiel Schulen, Straßen oder Schwimmbäder gezahlt. Manchmal gibt es danach eine schöne Überraschung. Viele Menschen bekommen Geld zurück. Im Durchschnitt sind es mehr als 1000 Euro. Wer seine Steuererklärung für das vergangene Jahr noch nicht abgegeben hat, hat dafür noch bis Freitag Zeit. In Berlin gibt es jetzt ein ganz besonderes Viertel. Die Waldsiedlung Zehlendorf gehört ab sofort zum UNESCO-Welterbe. Das bedeutet, dieser Ort ist so besonders, dass er für die ganze Welt geschützt werden soll. Die bunten Häuser mitten im Kiefernwald werden von vielen Menschen auch Papageiensiedlung genannt, weil sie in vielen verschiedenen Farben leuchten. Gebaut wurde das Viertel vor rund 100 Jahren mit der Idee, dass Menschen gesund und schön wohnen können. Mit viel Licht, Luft und Sonne. Nach einer kleinen Abkühlung müssen wir die Ventilatoren wohl wieder aus dem Schrank holen. In Deutschland wird es in den nächsten Tagen erneut richtig heiß. Das Hochdruckgebiet Olaf bringt viel Sonne und warme Luft mit. An vielen Orten können die Temperaturen auf über 30 Grad steigen. Da heißt es, viel trinken, Pausen im Schatten machen und sich zwischendurch abkühlen, zum Beispiel im Freibad oder mit einem leckeren Eis. Vielleicht besteht unsere Kleidung in Zukunft nicht mehr nur aus Baumwolle oder Plastik, sondern auch aus Pilzen. Forschende haben nämlich ein neues Material entwickelt, das aus einem Pilzgeflecht entsteht. Das Besondere? Kleine Risse können sich teilweise wieder selbst reparieren. Außerdem kann der Stoff bunt gefärbt werden und später sogar in der Natur abgebaut werden. Die Wissenschaftler haben daraus schon ein Kleid, ein Tuch und andere Dinge hergestellt. Bis wir aber wirklich Pilzjacken im Laden kaufen können, müssen die Forscher noch testen, ob das Material auch beim Waschen und dem Alltag gut funktioniert. Soweit die Meldungen und die Radio Teddy Nachrichten zum Nachhören, jederzeit in der Radio Teddy App.
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4: Auch an diesem Wochenende rollt die Ferienreisewelle. Staugefahr gibt es vor allem auf den Autobahnen in Richtung Süden und Richtung Ostsee. Unter anderem auf der A9 Halle-Leipzig-Nürnberg-München, der A24 Schwerin-Pritzwalk-Berliner Ring und der A45 Dortmund-Hagen-Gießen. Allen unterwegs gute Fahrt.
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6: Heute hat das Wetter Deutschland wie eine Familienpizza belegt. Die südliche Hälfte bekommt extra viel Sonnenschein. Im Norden werden noch ein paar Wolken verteilt und mit ein paar Regentropfen fein abgeschmeckt. Mit bis zu 30 Grad bleibt es trotzdem sommerlich warm. Und wer jetzt denkt, da fehlt mir noch ein bisschen Sonne auf meiner Wetterpizza, keine Sorge, zum Start in die neue Woche kommt davon wieder eine größere Portion dazu.
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7: Hey, habt ein wundervolles Wochenende, liebe Familien. Hier sind
8: Sandra, Christina, hallo.
7: Und Tim. Was sind Satelliten? Was ist das Oval Office? Und wer wird eigentlich die deutsche Bundeskanzlerin oder den Bundeskanzler?
8: Tim, dafür haben wir jetzt gerade keine Zeit. Am besten fragst du einfach Nils.
9: Und der beantwortet nämlich alle möglichen Fragen. Von dir, aber auch von euch Kids im Radio Teddy nachgefragt. Gleich wieder um kurz vor halb, denn Radio Teddy macht Spaß, macht schlau.
7: Bis dahin, eure Wochenend-Playlist. Nur Lieblingsmusik. Viel Spaß.
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1: Willkommen in der großen Haustierwoche. Ihr bekommt eine Geschichte über ein Haustier und ratet, ist das tierisch ernst oder tierischer Quatsch? Hallo Jakob, 8 Jahre alt aus Berlin-Adlershof.
2: Hallo.
0: Nicht nur Menschen schlafen in der Nacht. Auch Fische halten mehrere Stunden Nachtruhe. Manche Fische legen sich zum Schlafen sogar auf die Seite und ziehen eine Art Schlafanzug an. Tierisch ernst oder tierischer Quatsch?
2: Tierischer Quatsch.
1: Bist du dir sicher?
2: Ja.
1: Ganz sicher?
2: Weiß ich nicht.
3: Nein, das ist kein richtiger Schlafanzug. Sag mal.
1: Also, weil er hat ja auch nur gesagt, eine Art Schlafanzug.
2: Genau. Also, tierischer Ernst.
1: Okay, wir gucken mal.
0: Tierisch ernst. Papageienfische ziehen wirklich eine Art Schlafanzug an. Sie umhüllen ihren Körper mit einem Schleim. Dadurch riechen sie nach nichts mehr und werden vor Angreifern geschützt. Manche Süßwasserfische wechseln die Körperfarbe und werden gräulich bleich, während sie am Boden oder auf Pflanzenteilen ruhen.
1: Na, wer soll denn sowas wissen? Du, herzlichen Glückwunsch!
2: Danke.
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1: Mit Nils, hallo. Sommerzeit ist natürlich auch Freibad- und Badeseezeit. Und überall sehen wir dann auch wieder die vielen Schwimmtiere. Und passend dazu kommt diese neue Frage.
2: Hier ist Melina und ich will fragen, warum ein Hüpfepferd auf dem Wasser liegt. Ein Luftpferd auf dem Wasser schwimmt.
1: Das Geheimnis ist wirklich die Luft in diesen aufblasbaren Schwimmtieren. Denn Luft kann nicht untergehen. Einfach, weil Luft leichter ist als Wasser. Und dadurch versinkt auch dein Hüpfepferd nicht im Wasser, Melina. Einige dieser Lufttiere oder Luftkissen können ein Kind im Wasser sogar tragen. Eine Luftmatratze oder ein Schwimmring. Und das hat zu tun mit der Schwerkraft. Eigentlich sind wir Menschen ja schwerer als das Wasser. Und darum weicht uns das Wasser aus und wir gehen unter. Wenn wir nicht mit den Händen und Füßen strampeln. Wenn wir aber auf einem Schwimmtier paddeln, dann bleiben wir oben. Eben, wie gesagt, weil die Luft in dem Schwimmtier leichter ist als Wasser. Aber aufpassen, nicht alle Schwimmtiere schaffen das. Am besten achtet ihr beim Kauf darauf, dass das Lufttier auch wirklich zum Planschen im Wasser geeignet ist. Und ein wichtiger Hinweis ist das GS-Zeichen auf der Verpackung. GS steht für geprüfte Sicherheit. Bedeutet, wenn GS draufsteht, ist das Spielzeug generell erstmal sicher.
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12: Heute hat das Wetter Deutschland wie eine Familienpizza belegt. Die südliche Hälfte bekommt extra viel Sonnenschein. Im Norden werden noch ein paar Wolken verteilt und mit ein paar Regentropfen fein abgeschmeckt. Mit bis zu 30 Grad bleibt es trotzdem sommerlich warm. Und wer jetzt denkt, da fehlt mir noch ein bisschen Sonne auf meiner Wetterpizza. Keine Sorge, zum Start in die neue Woche kommt davon wieder eine größere Portion dazu.
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13: Schwupps, da sind wir. The party has arrived. Hier sind. Ich bin Sandra, hallo.
14: Basti, hallöchen.
13: Und ich bin Alina, hi.
14: Und für noch mehr Spaß in eurer Freizeit gibt's hier bei Radio Teddy jede Stunde die Tipps für Kids. Von unserer Kollegin Angie erfahrt ihr da zum Beispiel, wie ihr selbst Leuchtkreide herstellt oder eine Sockenvase bastelt. Also da haut's mich wirklich aus den Socken, du.
13: So zeig ich euch, wie es ist. Und bis dahin gibt's den Soundtrack für euer Familienwochenende. Viel Spaß.
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1: Ja.

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1: Jeden Morgen stellen Christina und ich uns gegenseitig verrückte Aufgaben. Ich werde zur Prinzessin, liebe Christina.
2: Und wie machst du das? Wie verwandelst du dich in eine Prinzessin?
1: Ich habe mir die Tagebücher der berühmtesten und bekanntesten Prinzessinnen ausgeborgt und werde daraus ein paar kleine Sachen vorlesen. Und du musst mir sagen, welche Prinzessin bin ich?
2: Okay.
1: Liebes Tagebuch, heute Morgen habe ich mein rotes Haar gebürstet und dabei an mein neuestes Abenteuer gedacht, das ich gerade erlebt habe. Mit meinem besten Freund Fabius, der immer an meiner Seite ist, habe ich heute einen echten Prinzen das Leben gerettet. Mein Vater darf das auf keinen Fall erfahren. Mein größter Wunsch ist es, endlich ein Mensch zu sein. Mein Vater, der König, wird das aber nie verstehen. Ob ich den Prinzen wohl jemals wiedersehe?
2: Okay, lass mich raten, diese Prinzessin hat ihr Haar mit einer Gabel gekämmt.
1: Unter anderem?
2: Du liest aus dem Tagebuch von Ariel, einer meiner Lieblingsprinzessinnen.
1: Warte, ich muss gehen, ich glaube, mein Vater ruft mich.
3: Ariel!
1: Ja!
2: Wie cool.
1: Es ist Ariel und das Witzige und Krasse ist ja, das ist ein Zeichentrickfilm und um die Wasserwelt dort realistisch zu zeigen, musste ja auch alles eben gezeichnet werden. Und alleine für die Unterwasserwelt wurden 1 Million Blubberblasen gemalt. Per Hand.
2: Wow.
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4: Mit Angie. Hallöchen. Ob drinnen oder draußen, im Dunkeln oder im Garten. Minigolf können wir mit der ganzen Familie in vielen verschiedenen Varianten spielen. Hier bei uns in Berlin und Brandenburg könnt ihr zum Beispiel knifflige Golfbahnen im Berliner Gemeindepark Langwitz oder auch im Fritz-Schlosspark in Moabit ausprobieren. Und damit auch euch der perfekte Schlag gelingt, verrät euch Minigolf-Weltmeister Marcel Noack einen der besten Golftricks.
5: Die eigentliche Bewegung kommt aus dem kompletten Oberkörper. Ich bewege meine Arme wie ein Pendel vor und zurück, versuche das Handgelenk aber dabei festzuhalten und dann spiele ich auch wirklich in die Richtung, in die ich quasi ausgerichtet habe.
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2: Mit Benedikt Maurer. Hallo zusammen. Ihr habt es bestimmt schon gesehen. Mama oder Papa sitzen gerade am Computer und tippen viele Zahlen ein. Der Grund dafür ist die Steuererklärung. Steuern sind Geld, das Erwachsene an den Staat zahlen. Damit werden zum Beispiel Schulen, Straßen oder Schwimmbäder gezahlt. Manchmal gibt es danach eine schöne Überraschung. Viele Menschen bekommen Geld zurück. Im Durchschnitt sind es mehr als 1000 Euro. Wer seine Steuererklärung für das vergangene Jahr noch nicht abgegeben hat, hat dafür noch bis Freitag Zeit. In Berlin gibt es jetzt ein ganz besonderes Viertel. Die Waldsiedlung Zehlendorf gehört ab sofort zum UNESCO-Welterbe. Das bedeutet, dieser Ort ist so besonders, dass er für die ganze Welt geschützt werden soll. Die bunten Häuser mitten im Kiefernwald werden von vielen Menschen auch Papageiensiedlung genannt, weil sie in vielen verschiedenen Farben leuchten. Gebaut wurde das Viertel vor rund 100 Jahren mit der Idee, dass Menschen gesund und schön wohnen können. Mit viel Licht, Luft und Sonne. Nach einer kleinen Abkühlung müssen wir die Ventilatoren wohl wieder aus dem Schrank holen. In Deutschland wird es in den nächsten Tagen erneut richtig heiß. Das Hochdruckgebiet Olaf bringt viel Sonne und warme Luft mit. An vielen Orten können die Temperaturen auf über 30 Grad steigen. Da heißt es, viel trinken, Pausen im Schatten machen und sich zwischendurch abkühlen, zum Beispiel im Freibad oder mit einem leckeren Eis. Vielleicht besteht unsere Kleidung in Zukunft nicht mehr nur aus Baumwolle oder Plastik, sondern auch aus Pilzen. Forschende haben nämlich ein neues Material entwickelt, das aus einem Pilzgeflecht entsteht. Das Besondere? Kleine Risse können sich teilweise wieder selbst reparieren. Außerdem kann der Stoff bunt gefärbt werden und später sogar in der Natur abgebaut werden. Die Wissenschaftler haben daraus schon ein Kleid, ein Tuch und andere Dinge hergestellt. Bis wir aber wirklich Pilzjacken im Laden kaufen können, müssen die Forscher noch testen, ob das Material auch beim Waschen und dem Alltag gut funktioniert. Soweit die Meldungen und die Radio Teddy Nachrichten zum Nachhören, jederzeit in der Radio Teddy App.
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2: Auch an diesem Wochenende rollt die Ferienreisewelle. Staugefahr gibt es vor allem auf den Autobahnen in Richtung Süden und Richtung Ostsee. Unter anderem auf der A9 Halle-Leipzig-Nürnberg-München, der A24 Schwerin-Pritzwalk-Berliner Ring und der A45 Dortmund-Hagen-Gießen. Allen unterwegs gute Fahrt.
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4: Heute hat das Wetter Deutschland wie eine Familienpizza belegt. Die südliche Hälfte bekommt extra viel Sonnenschein. Im Norden werden noch ein paar Wolken verteilt und mit ein paar Regentropfen fein abgeschmeckt. Mit bis zu 30 Grad bleibt es trotzdem sommerlich warm. Und wer jetzt denkt, da fehlt mir noch ein bisschen Sonne auf meiner Wetterpizza, keine Sorge, zum Start in die neue Woche kommt davon wieder eine größere Portion dazu.
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5: Schönes Wochenende. Wir stellen uns mal kurz vor. Hier sind
6: Christina,
7: Tim
5: und ich bin Sandra. Hallöchen.
7: Hi.
5: Und eure Neugier, die kennt ja wirklich keine Grenzen und unser Angeberwissen für euch keine Pausen. Ihr stellt eure Fragen und wir liefern die Antworten im Radio Teddy nachgefragt.
7: Eine neue Frage und die Antwort gibt's dann von Nils gleich wieder um kurz vor halb. Denn Radio Teddy macht Spaß, macht schlau.
6: Und jetzt gibt's eine Ladung Lieblingsmusik für die ganze Familie. Viel Spaß.
5: Viel Spaß.

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1: Ein Buchstabe, fünf Kategorien und schwupps wird hier eure Familie, weil eben zur Gewinnerfamilie.
2: Na.
1: Und mit uns spielen jetzt der Felix, 10 Jahre alt, Janis 5 und der Papa Dirk aus Berlin-Baumschulenweg. Hallo!
2: Hallo!
3: Hallo!
1: Und euer Buchstabe ist S wie sprudelig.
2: Oh.
1: Ein Land mit S.
3: Schweden.
1: Ja, ein Sternzeichen mit S.
3: Skorpion.
2: Ja.
1: Ein Essen mit S.
3: Spaghetti.
1: Ja. Ja, und ein Meeresbewohner mit S.
3: Seestern.
1: Ja, herzlichen Glückwunsch und ganz ohne Hilfe vom Papa. Fast.
3: Ja.
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1: Mit Nils, hallo. Und mit dieser neuen Frage hier.
2: Hallo, ich bin Johanna. Ich habe die Frage, warum sich die Haut nach dem Sonnenbrand pellt.
1: Ja, die Antwort klingt nicht schön, aber es ist nun mal so, dass die energiereichen Sonnenstrahlen unsere Hautzellen zerstören. Sie machen sie einfach kaputt. Und was soll unser Körper nun mit diesen kaputten Hautstellen machen? Er will sie so schnell wie möglich loswerden. Dazu wird neue Haut unter der kaputten gebildet und die kaputte wird abgestoßen. Sie fällt entweder in größeren Hautschuppen oder auch in kleinen Schüppchen irgendwann ab. Schuld an dem Sonnenbrand sind übrigens die UV-Strahlen. Davon gibt es zwei. UVA heißen die einen. Die bräunen die Haut auf der Oberfläche und sind zum Beispiel für die Sonnenallergien verantwortlich. Die UVB-Strahlen haben sehr viel mehr Energie und sind aggressiver als die UVA-Strahlen. Sie verursachen den gefährlichen Sonnenbrand. Nun klingt das bis jetzt alles sehr schlimm. Wir wollen auf keinen Fall vergessen, dass die Sonne als Ursprung des Lichts gilt, als Kraftspender und Quelle für das Leben auf der Erde. Die warmen Strahlen der Sonne bringen unseren Kreislauf in Schwung und versorgen die Haut und die Organe, zum Beispiel mit dem wichtigen Vitamin D. Und was nun? Ist die Sonne nun schädlich oder nützlich? Die Antwort müsste eigentlich lauten: Zu viel ist schädlich und dagegen müssen wir uns schützen. Wie, wisst ihr natürlich, mit Sonnencreme und leichter Kleidung, die die empfindlichen Stellen unseres Körpers bedeckt.
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13: Heute hat das Wetter Deutschland wie eine Familienpizza belegt. Die südliche Hälfte bekommt extra viel Sonnenschein. Im Norden werden noch ein paar Wolken verteilt und mit ein paar Regentropfen fein abgeschmeckt. Mit bis zu 30 Grad bleibt es trotzdem sommerlich warm. Und wer jetzt denkt, da fehlt mir noch ein bisschen Sonne auf meiner Wetterpizza. Keine Sorge, zum Start in die neue Woche kommt davon wieder eine größere Portion dazu.
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4: Schönes Wochenende, liebe Familien. Hier ist wirklich volles Haus. Wir haben Sandra da.
3: Hallo.
4: Alina ist am Start.
3: Hallo.
4: Und ich bin Basti, hallo.
3: Und für mehr Spaß in eurer Freizeit gibt es hier bei Radio Teddy jede Stunde die Tipps für Kids. Von unserer Kollegin Angie erfahrt ihr zum Beispiel, wie ihr eure eigene Radiosendung aufnehmt.
4: Oh ja.
3: Wie ihr Dubai-Schokolade selbst machen könnt.
4: Voll
3: und
4: lecker.
3: Noch so vieles mehr. Gleich der nächste coole Tipp um kurz vor voll.
5: Und dazu haben wir euch mal eben all eure Lieblingssongs in eine Playlist reingepackt für noch mehr Spaß jetzt im Familienauto.
3: Woo!

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1: So viele von euch Kids kennen sie und haben schon das eine oder andere Abenteuer per Hörspiel mitgemacht. Meine Freundin Conny. Mittlerweile gibt's den zweiten Kinofilm. Diesmal geht's um Abenteuer mit Kranich Klaus. Und weil so ein cooler Film auch einen Soundtrack braucht, gibt's den jetzt hier von der Kindermusikerin und Influencerin Kati Stern zusammen mit ihrem frechen Freund Fumsi. Folgt deinem Herz. Jetzt hier bei Radio Teddy.

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5: Mit Angie. Hallöchen. Frische Erdbeeren plus cremiges Eis. Gleich die perfekte Sommerkombi. Und Erdbeereis selber machen ist kinderleicht. Fragt Mama oder Papa vorher, ob sie euch dabei helfen können. Wascht zuerst ein oder zwei Schalen Erdbeeren ab und schneidet sie vorsichtig in kleine Stücke. Püriert sie dann zusammen mit einem Spritzer Zitronensaft zu einem Erdbeerbrei. Schlagt Sahne steif und mischt den Erdbeerbrei mit Milch und etwas Zucker. Hebt die Schlagsahne unter euren Erdbeerbrei und füllt eure Masse in eine mit Backpapier ausgelegte Auflaufform. Lasst alles am besten über Nacht im Gefrierfach kalt werden. Und fertig ist euer selbstgemachtes Erdbeereis. Noch mehr Tipps für Kids für euch zum Nachhören bei Radio Teddy Plus.
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unsere Lieblingsgeschichten lauschen können. Und da wartet in dieser Stunde ein spannendes Freundschaftsabenteuer auf uns und den siebenjährigen Julius. Eines Nachts trifft er ein merkwürdiges Wesen namens Melok. Und Julius ahnt noch nicht, dass die beiden eines Tages richtig dicke Freunde werden. Vorher rollt jetzt hier der Ball bei der Fußballbande. Nora, Leon, Kim, Michael und Co. wollen alles geben, um das große Finale ihrer Fußballliga zu gewinnen. Und dafür haben sie natürlich auch richtig viel trainiert. Doch haben sie nach dem Ratentraining überhaupt noch genug Kraft? Los geht's mit dem dritten Teil von Die Fußballbande Finale. Viel Spaß!

0: Das Finale. Das große, lang ersehnte Finale. Aber nicht für unsere Freunde, sondern das Finale des Schulregionalturniers. Auch trat die Fußballbande nicht auf den Platz auf, sondern saß zum ersten Mal in den Zuschauerreihen. Armin dagegen stand auf dem Feld und gab mit seiner Mannschaft alles.
1: Hey, Leon! Weißt du, wer da auch im Publikum sitzt? Das ist Julia.
2: Und?
1: Sie schaut immer wieder zu dir.
2: Sie ist doch nur wegen ihres Bruders hier. Um mich schert sie sich nicht.
1: Was, wenn du dich geirrt hast? Wenn sie doch von Anfang an ehrlich zu dir war?
2: Und selbst wenn es so wäre, Data. Ich habe es total vermasselt. Das wird nichts mehr.
1: Wir sollten wirklich los. Schließlich müssen wir noch einiges für das Finale unserer Liga vorbereiten.
3: Oh, ich bin schon so aufgeregt.
2: Ich glaube, wir brauchen ganz dringend ein Training mit Walter.
1: Ja.
4: Wie seht ihr denn aus? Habt ihr schon ohne mich mit dem Training begonnen?
1: Nein, wir haben nur so unglaublich viel zu tun.
3: Und wir sind so aufgeregt wegen des Finales.
5: Und dann haben wir es auch noch mit einem Gegner zu tun, der unglaublich schnell ist.
2: Wir brauchen unbedingt ein Spezialtraining.
4: Ja, das sehe ich. Dann geht mal aufs Feld und spielt.
1: Und wie sind die Anweisungen?
4: Keine. Ihr geht einfach auf den Platz und habt Spaß. Ihr habt es sehr weit gebracht. Doch auf eurem Weg habt ihr vergessen, warum ihr überhaupt angefangen habt.
2: Ich verstehe nicht ganz.
6: Also ich verstehe gar nichts.
4: Deswegen geht ihr jetzt aufs Feld und erinnert euch daran, wieso ihr überhaupt eine Mannschaft gegründet habt. Ich gehe dann jetzt. Ihr braucht mich nicht länger.
0: Leon brauchte einige Zeit, bis er aus seinem gewohnten Trott herausbrach und die Freude am Spiel zurückgewann. Zum Schluss hatten sie 7 Bälle auf dem Feld und es wurde kreuz und quer geschossen. Es wurden keine Tore gezählt, es gab keine Gewinner oder Verlierer, es gab nur Freunde, die zusammen lachten.
3: Leute, schaut euch das mal an!
2: Die ganze Tribüne ist voll! Jetzt ist er da! Der Moment, auf den wir so lange gewartet haben. Für den wir so lange gekämpft haben. All diese Leute haben sich heute hier unseretwegen versammelt. Wir haben das möglich gemacht, weil wir nie aufgehört haben zu kämpfen. Und ich weiß, die Erwartungen und damit der Druck auf jeden Einzelnen ist enorm groß.
3: Das kannst du laut sagen.
2: Doch das soll uns nicht aufhalten. Ganz gleich, ob wir als Gewinner oder Verlierer aus dem Spiel hervorgehen. Wir werden diesem Publikum die beste Show ihres Lebens bieten!
7: Ja!
0: Auch Jessica, die Kapitänin der Geparden, spornte ihre Mannschaft vor dem Spiel an.
8: Wer ist hart wie Stahl?
9: Die Geparden!
8: Wer ist absolut genial?
9: Die Geparden!
8: Wer gewinnt den Pokal?
9: Die Geparden!
10: Da ist er endlich, der Anpfiff für das Finale. Und Jessica zeigt auch gleich, was sie drauf hat. Sie täuscht einen Haken nach links an, dann nach rechts, dann wieder nach links. Leon versucht, ihr den Weg zu versperren, doch durch das blitzschnelle Hin und Her kommt er in dem Moment, als Jessica tanzt.

0: tatsächlich lossprintet, nicht einmal von der Stelle und fällt der Länge nach hin.
1: Was war das denn gerade?
2: Der Anfang von unserem Ende.
0: Damit ist das erste Tor gefallen. 1:0 für die Geparden, die mit Recht diesen Namen haben.
1: Ja! So kann's weitergehen!
3: Wir brauchen nur einen gezielten Tritt, um ihnen den Ball abzunehmen oder einen Pass abzufangen.
1: Und weiter!
0: Die Torjagd geht in die nächste Runde. Die Geparden legen abermals ein beeindruckendes Tempo vor. Und sie scheinen auch nicht zu ermüden, weil sie sich durch Pässe gegenseitig immer mal wieder Pausen gönnen. Doch auch die Fußballbande legt nach. Immer wieder schaffen sie es, in den Ballbesitz zu kommen oder einen Pass aufzuhalten. Aber es dauert nicht lang. Dann schnappen sich die Geparden das Leder wieder und es geht von vorne los.
4: Und jetzt geht's weiter.
0: Die Zuschauer bippern mit. Ein Aufschrei geht durch die Menge, wenn sich der Ball einem Tor nähert. Doch alle Schüsse werden von der Gegenmannschaft vereitelt und das Katz-und-Maus-Spiel wird fortgesetzt.
5: Du schaffst das, Kind. Nur nicht aufgeben, bleib dran.
0: Da gehen einige Stoßgebete, aber auch Flüche zum Himmel. Es scheint, dass hier zwei gleich gute Mannschaften gegeneinander antreten. Es gibt einfach kein Vorankommen, so hart auch beide Seiten kämpfen. Nur mit dem Unterschied, dass die Geparden bereits ein Tor geschossen haben. Wenn die Fußballbande nicht nachlegt, ja, dann ist der Pokal für sie verloren.
3: Nochmal! Nicht nachlassen!
1: Weiter! Schneller! Noch schneller!
6: Holt den Ball!
3: Zum Tor!
0: Der Pfiff zur Halbzeitpause lässt nicht nur die Zuschauer enttäuscht aufstöhnen. Doch die Atempause, die wird jetzt dringend benötigt. Auf beiden Seiten gehen einige Spieler keuchend auf die Knie und ringen um Atem. Allen kleben die Trikots vor Schweiß auf der Haut.
7: Das ist doch nicht zu fassen.
1: Immerhin haben sie kein Tor mehr. Geschossen.
2: Aber das hier halten wir nicht lange durch.
8: Los, los, wir müssen vom Platz, die Hundeschule kommt.
9: Oh, die Sponsoren hatte ich schon ganz vergessen.
0: Unvergesslich ist auf jeden Fall der Auftritt der Hunde. Bellend laufen sie auf den Rasen und schlecken den Spielern über das Gesicht.
8: Hey, das kitzelt.
9: Doch nicht im Ohr.
0: Diese, wenn auch etwas feuchte Ablenkung, tut sicher allen Spielern gut. Und das Publikum ist begeistert. Die Hundetrainer werfen die Fußbälle auf den Rasen. Die Hunde jagen ihnen nach und stupsen sie mit den Schnauzen vor sich her. Und da erzielt ein Pudel auch schon das erste Tor.
3: Immerhin einer, der ein Tor schießt.
0: Während die Hunde durch Reifen springen, Slalom laufen und den Fußball auf der Schnauze balancieren, ziehen sich die Spieler zurück.
2: Da hat uns die Schreinerei so ein schönes großes Torschild gezimmert. Und dann steht auf unserer Seite eine große Null.
8: Ich hatte gehofft, dass wir im Finale zumindest ein Tor schießen.
6: Wir brauchen einen neuen Schlachtplan, sonst sind wir verloren.
10: Ihr werdet auch verlieren, wenn ihr nicht aufhört, blind zu spielen.
1: Trainer Walter, du bist ja doch da.
2: Opa, hattest du heute nicht einen Arzttermin?
10: Ja, aber ich bin stiften gegangen. Und das ist auch gut so.
2: Wahnsinn! Wie hast du das denn geschafft?
10: Ich habe mit der Krücke einer Patientin die Tür versperrt.
2: Oh, du bist ja brutal.
3: Und genau deswegen brauchen wir dich jetzt.
8: Was meinst du damit, dass wir blind spielen?
10: Ihr habt nur noch Augen für die Stärken der Gegner. Und eure eigenen Stärken beachtet ihr gar nicht mehr. Ja, der Feind ist schneller.
8: Viel schneller.
10: Und eure Gegner sind besser durchtrainiert. Aber ihr seid härter. Ihr steckt mehr ein als jede andere Mannschaft.
2: Und was wir nicht schon alles ertragen haben.
10: Und ihr haltet noch viel mehr aus. Außerdem habt ihr eine Stärke, mit der ihr jede Mannschaft besiegen könnt. Flexibilität. Ganz gleich, welche Stärken eure Gegner haben. Ihr passt euch an und nutzt sie gegen sie aus.
6: Aber wie soll es für uns von Vorteil sein, dass unsere Feinde schneller und besser trainiert sind?
10: Weil sie sich nur auf ihre Schnelligkeit und ihre Sportlichkeit verlassen. Aber das ist kein Wettlauf. Das ist Fußball. Und ihr seid besser darin. Ihr seid die Fußballbande.
4: Ja!
10: Ihr beherrscht besseres Dribbling, bessere Ausweichmanöver, bessere Finden und vor allem bessere Torschüsse. Und zeigt endlich, was ihr drauf habt.
4: Ja!
10: Vergesst endlich, dass die anderen schneller sind. Denkt nur noch an den Ball und wie ihr ihn ins Tor bekommt.
4: Ja!
10: Es gibt niemanden da draußen, der den Sieg mehr will als ihr.
4: Ja!
10: Und jetzt geht er raus und zeigt, was Fußball ist.
4: Ja!
8: Was ist denn mit denen los?
11: Haben die etwa verpasst, dass sie am Verlieren sind?
8: Was immer ihnen Hoffnung macht. Wir stampfen ihre Hoffnung in den Boden.
11: Was ist denn das für ein Affe?
12: Schau mal, da ist Holger, unser Maskottchen im Gorilla-Kostüm. Und er hat gelernt, mit 3 Fußbällen zu jonglieren.
2: Wartet mal, da ist ja noch jemand im Gorilla-Kostüm.
7: Und wer ist das?
8: Wer auch immer das ist, er kommt direkt auf uns zu.
7: Christian!
6: Mama? Du bist hier? Ich dachte, du musst arbeiten.
3: Ich kann doch dein Finale nicht verpassen.
7: Also bis jetzt hast du noch nicht viel verpasst.
6: Aber Mama, was machst du im Gorilla-Kostüm?
3: Du hast es angezogen, um mir meinen Job zu verschaffen. Und ich bin mir sicher, dass es auch dir Glück bringen wird.
8: Das werden wir brauchen.
2: Hast du auch eine Banane zur Stärkung?
3: Leider nicht. Ich sitze gleich da drüben bei euren Eltern. Alle schauen euch zu und alle sind so stolz.
7: Wir werden sie noch viel stolzer machen. Wir legen jetzt richtig los.
3: Bis später.
8: Leute, was ist denn mit dem Fußball los?
6: Was stimmt denn nicht, Jessica?
8: Seht ihr denn nicht? Er rollt von selbst.
13: Und warum ist er auf einmal so stachelig?
12: Leute, das ist ein Igel.
8: Oh, wie süß.
12: Wartet, ich mache eine Nahaufnahme mit meiner Drohne.
8: Oh, der Igel hat sich erschrocken und eingerollt.
6: Jetzt ist er wirklich so rund wie ein Fußball.
12: Michael, du hast Handschuhe. Bring du ihn weg.
2: Mach ich sofort.
7: Und kein Abstecher beim Kuchenstand.
14: Nach seinem Auftritt im Rampenlicht wird der verirrte Igel zurück in den Wald gebracht. Die Spieler nehmen bereits Stellung ein und auch Michael stellt sich ins Tor. Jetzt geht es los mit der zweiten, alles entscheidenden Halbzeit.
8: Bringen wir es zu Ende.
7: Oh, das ist erst der Anfang vom Ende.
14: Der Kapitän der Fußballbande hat Anstoß. Doch Jessica will ihm noch nicht einmal die Möglichkeit lassen, einen Pass zu schießen. Mit ihrer blitzschnellen Reaktionsfähigkeit stellt sie sich ihm immer wieder in den Weg. Auch werden Leons Mitspieler alle gedeckt. Wie kommt er jetzt aus dieser Zwickmühle?
7: Im Kampf um Schnelligkeit verliere ich gegen Jessica. Aber nicht im Kampf um das bessere Ballgefühl.
14: Leon rennt rechts an Jessica vorbei, die ihm sogleich folgt. Doch dabei hat sie nicht gemerkt, dass er den Ball links um sie geschossen hat. Data allerdings hat es genau beobachtet. Er rutscht einfach durch die Beine des Gegenspielers vor ihm, der ihn gedeckt hatte, und schnappt sich den Ball.
8: So ein billiger Trick.
14: Billiger Trick oder Können? Data rennt im vollen Sprint auf das Tor zu. Doch von 2 Seiten rasen schon seine Gegner auf ihn zu. Und er wird in die Zange genommen. Wie soll er gegen so eine Übermacht den Ball behalten? Aber Moment, wo ist der Ball?
2: Hä? Du hattest doch gerade noch...
14: Alle waren so auf Data konzentriert, dass niemand bemerkt hat, wie er im Lauf einfach über den Ball gestiegen ist. Beziehungsweise fast alle. Denn Kim, die hinter ihm lief, die hat es sehr wohl gesehen und ist dann sofort zur Seite weg mit dem Ball.
8: Haltet sie auf!
14: Kim wartet noch einen Moment, bis die Gegner sich auf sie stürzen. Dann schickt sie einen Pass zu Leon, der durch die Verwirrung freisteht. Ja, die Fußballbande zieht jetzt neue Seiten auf. Statt zu versuchen, gegen das Tempo ihrer Gegner anzukommen, setzen sie nun auf ihr meisterliches Ballgefühl und vor allem auf ihr unschlagbares Teamwork.
7: Jetzt geht's auf zum Tor!
14: Leon ist kurz vor dem Strafraum. Oh, das wird jetzt gefährlich für die Geparden.
8: Vergiss es!
14: Jessica beweist einmal mehr, dass sie nicht nur schneller laufen, sondern auch schneller denken kann als ihre Mitspieler. Sie hat die Strategie durchschaut und drängt Leon zur Seite weg in die rechte Ecke des Spielfelds. So wie sie Leon angeht, setzt sie darauf, dass der Ball ins Aus geht.
3: Du bekommst den Ball nicht!
12: Ich hab ihn doch schon!
3: Und schon ist er wieder meiner!
12: Aber nicht mehr lange!
14: Die beiden Kapitäne kämpfen so erbittert beim Eck, dass sich die Fahnenstange schon biegt. Leon bekommt die Oberhand und kickt den Ball weg. Doch war der hastige Schuss alles andere als koordiniert. Das Leder rollt auf die andere Seite vom Feld aufs Aus zu. Doch da prescht Delta übers Feld. Er zeigt, dass auch er einen beachtlichen Sprint beherrscht. Oh, aber das wird knapp. Verdammt knapp. Seine Gegner nehmen nicht einmal die Verfolgung auf. Sie gehen fest davon aus, dass er es nicht mehr schaffen kann. Der Ball rollt weiter und weiter. Es handelt sich nur noch um Sekunden. Dann kullert er ins Aus und die Geparden haben einen Freistoß.
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6: In einer dunklen Gewitternacht.

0: Es geschah in einer jener Gewitternächte, in denen sich die Grenzen zwischen Wirklichkeit und Traum zu verschieben scheinen. Der Wind jaulte wie ein siebenköpfiger Hund um das Haus, in dem Julius mit seiner Mutter wohnte.
1: Was ist mit den Gardinen los? Sie bewegen sich. Ach Mist, ich habe völlig vergessen, das Fenster zuzumachen. Aber nochmal aufhören ist zu gefährlich. Hoffentlich kommt Mama bald zurück.
0: Julius starrte auf die Vorhänge. Der Sturm hatte wieder eingesetzt und die Gardinen plusterten sich allmählich auf, wie die Flügelschatten eines Riesenvogels, der sich womöglich bald auf seinem Bettrand niederlassen würde. Plötzlich gab es einen ohrenbetäubenden Knall. Das Fenster zerschlug mit voller Wucht und die Scheibe zersprang in tausend Stücke. Hunderte modrige Herbstblätter flogen herein und wirbelten in Julius' Zimmer umher. Dann ein Lichtblitz. Die Blätter formten sich zu einem unförmigen, riesenhaften Wesen, das kurz darauf wie von einem übergroßen Staubsauger eingesogen unter seinem Bett verschwand. Dann wurde alles still. Julius erstarrte. Blitzschnell zog er sich die Bettdecke über den Kopf, damit ihn niemand finden konnte. Plötzlich hörte er, wie sich unten an der Haustür ein Schlüssel im Schloss drehte.
1: Mama!
0: Julius wollte gerade laut nach ihr rufen, als er ein merkwürdiges Geräusch vernahm. Es klang wie ein Stöhnen, ein Ächzen, langgezogen und auch ein bisschen mitleiderregend.
2: Julius, so lass mich doch erklären, Julius. Du brauchst keine Angst vor mir zu haben. Ich gehöre doch zu dir.
0: Julius stopfte sich etwas von der Füllung seines kaputten Superbären in die Ohren. Jetzt hörte er nichts mehr.

0: Als am nächsten Morgen sein Wecker klingelte, sprang Julius wie der schnellste Hase der Welt aus dem Bett und schnappte sich im Vorbeirennen seinen sandfarbenen Lieblingspullover. In dem fühlte er sich nämlich fast unsichtbar und somit außer Gefahr. Hastig stolperte er die Treppe hinunter in die Küche. Seine Mutter schaute ihn mit großen Augen an.
1: Ah, Julius, da bist du ja. Schön, dass du heute mal von ganz allein aufgestanden bist. Sind doch keine Piraten in Sicht, die dich im Morgengrauen heimtückisch überfallen wollen?
0: Julius' Mutter hielt inne. Jetzt erst nahm sie wahr, wie verängstigt ihr Sohn wieder einmal aussah. Sie wuschelte ihm liebevoll durchs Haar und stellte eine Schale mit seinem Lieblingsbrei vor ihn hin. Den aß Julius, seit er ein Baby war, und keine guten Worte konnten ihn davon abbringen, etwas anderes, ein Frühstück für große Jungs, zu essen.
2: Und jetzt geht's weiter.
3: Na komm, jetzt iss erst mal was.
4: Danke.
0: Julius fing an, den Brei in sich hineinzuschlingen, die Augen immer fest auf die Küchentür gerichtet. Und tatsächlich, das Geschöpf der Nacht erschien im Türrahmen. Julius' Augen weiteten sich vor Schreck. Doch seltsamerweise schien seine Mutter dieses Ding auch heute Morgen, selbst am helllichten Tag, nicht sehen zu können. Sie warf die leere Breipackung in den Mülleimer, der nur wenige Zentimeter von der Küchentür entfernt stand.
3: Hey, Volltreffer! Hast du gesehen, Julius? Vielleicht hätte ich Basketballspielerin werden sollen.
0: Dann begann sie seelenruhig Pausenbrote zu schmieren. So, als wäre kein Riesenmonster dabei, die Küche zu betreten. Durch die Lücken zwischen seinen Fingern hindurch, hinter denen Julius sein Gesicht versteckt hatte, betrachtete er das unheimliche Wesen. Es hatte schlammfarbene Haut und alles an ihm war gewaltig. Die Arme, die Beine, der Bauch und sogar die Nase. Auf seinem leuchtgelben T-Shirt stand I'm the Champion.
4: I'm the Champion. Ich bin der Sieger. Tja, und ich bin der ewige Verlierer.
0: Schmerzlich fiel ihm wieder ein, dass seine Fußballmannschaft am Vortag wegen ihm verloren hatte. Er senkte den Kopf, während er das scheußliche Ungeheuer aus den Augenwinkeln beobachtete. Es schien über Nacht noch größer geworden zu sein und passte kaum durch die Tür. Das merkwürdige Monster schwitzte fürchterlich, seine Augen trieften und mit donnernden, schwerfälligen Schritten und gesenktem Kopf ging es auf den Küchentisch zu und setzte sich auf den freien Stuhl neben Julius. So nah war er ihm noch nie gekommen. Julius ließ vor Schreck den Löffel fallen, sprang von seinem Stuhl auf, schnappte sich seinen Schulranzen und rannte zur Haustür.
3: Hey, was ist denn jetzt schon wieder los? Warte!
4: Tschüss, Mama, ich muss los!
3: Aber...
0: Seine Mutter blickte ihm nach und setzte sich seufzend. Und zwar ausgerechnet auf den Stuhl, auf dem auch die unsichtbare Kreatur saß.
3: Irgendwie... Riecht es hier komisch. Ja, so nach Angstschweiß.
0: Sie stand auf und öffnete das Küchenfenster, um frische Luft hereinzulassen.

So schnell er nur konnte, rannte Julius die Straße hinunter. Währenddessen drehte er sich immer wieder um. Nein, das Ungeheuer war ihm scheinbar nicht gefolgt. Glück gehabt. Doch als Julius wieder nach vorn schaute, stieß er fast mit Trixie, der riesengroßen Schäferhündin des Nachbarn, zusammen. Der Hund starrte ihn an und bellte. Trixie hatte sich offenbar wieder mal von ihrer Kette losgerissen. Ängstlich wich Julius ein paar Schritte zurück. Von der anderen Straßenseite hörte er Gelächter. Ein paar Schulkameraden hatten ihn beobachtet und machten sich über ihn lustig. Das war er schon gewohnt. Trotzdem machte es ihm natürlich immer noch etwas aus. Doch seine Angst vor dem Hund war größer. Julius stolperte noch weiter rückwärts. Der Hund ließ seine lange Zunge aus dem Maul hängen, sah ihn an und hechelte bedrohlich. Oh je, und jetzt ging er auch noch ein paar Schritte auf Julius zu. Er wollte noch weiter zurückweichen und stieß mit dem Ungeheuer zusammen. Ungelenk fiel Julius auf den Bürgersteig. Die Kinder auf der anderen Straßenseite bogen sich vor Lachen. Logisch, sie konnten das Ungetüm ja nicht sehen und dachten bestimmt, Julius würde sich vor seinem eigenen Schatten erschrecken. Trixie hatte inzwischen auf dem Absatz kehrt gemacht und war in die entgegengesetzte Richtung davongestürmt. So schnell er konnte, rappelte Julius sich auf, rannte mit zittrigen Beinen über die Straße an den lachenden Kindern vorbei zum Schultor.

0: sieht schon ganz gut aus da hinten. Macht da Juti.
1: In der letzten Stunde hatten sie wie jeden Donnerstag Schwimmunterricht. Nicht gerade Julius' Lieblingsfach. Zwar konnte er einigermaßen schwimmen, sein sportbegeisterter Vater hatte darauf bestanden, es ihm beizubringen, aber er traute sich einfach nicht vom Beckenrand, geschweige denn vom Ein-Meter-Brett zu springen. Sein Schwimmlehrer, Herr Rutsch, versuchte es dennoch immer wieder.
0: Na Julius, wie wär's? Willst du nicht mal versuchen heute?
1: Julius stand bibbernd am Beckenrand und schüttelte energisch den Kopf. Er wollte und konnte einfach nicht. Da tauchte aus der Duschkabine auf einmal das Monster auf und es trug genau die gleiche karierte Badehose wie er, nur in XXXXXL. Julius' Augen weiteten sich vor Schreck. Er hörte die Stimme von Herrn Rutsch von weit her auf sich einreden. Das Ungeheuer kam immer näher. Julius rannte los und wäre auf dem nassen Boden fast ausgerutscht. Die anderen Kinder grölten vor Lachen. Er rannte panisch zum 3-Meter-Turm. Das Monster folgte ihm schwerfällig und rutschte ebenfalls fast aus. Julius überlegte nicht lange. Die schmalen Trittleitern zum Sprungturm würde das Monster mit seinen Riesenfüßen nie hochkommen. Flink wie ein Äffchen kletterte er die glitschigen Stufen hinauf. Oben angekommen, schaute er runter. Und wirklich, das Monster stand jetzt am Fuße der Leiter und heulte vor Verzweiflung laut auf.
2: Oh, und was jetzt?
1: Julius tapste ganz langsam bis zum Ende des Sprungbretts. Doch trotz aller Vorsicht wackelte es ganz schön. Behutsam setzte er sich und schaute hinunter. Keine Frage, er würde hier oben bleiben, bis das schaurige Ungetüm wieder verschwunden war.
2: Gar nicht so schlecht hier oben. Von hier aus sieht alles so viel kleiner und friedlicher aus. Wow, meine Knie schlottern ja gar nicht mehr.
0: Hey, Julius, was wird denn jetzt?
1: Plötzlich begann der Sprungturm zu wackeln. Unten schlugen ein paar Kinder verschreckt die Hand vor den Mund. Julius begann wieder zu zittern. Offensichtlich hatte das Monster nun doch begonnen, den Sprungturm zu erklimmen. Was sollte er nur tun? Schon sah er den furchterregenden Kopf des Ungeheuers am Anfang des Sprungbretts auftauchen. Was war schlimmer? Das Monster oder der Sprung vom Turm in diese friedliche kleine Welt dort unten? Julius stand auf und das Brett begann wieder bedrohlich zu wackeln. Unten wedelte Herr Rutsch wild mit den Armen. Die kleine Maria fing sogar an zu weinen. Alle Kinder starrten gebannt zu ihm hoch. Jetzt war das Monster schon fast bei ihm. Julius nahm seinen ganzen Mut zusammen, hielt sich die Nase zu und sprang. Als er wieder auftauchte, hörte er den tosenden Applaus seiner Mitschüler. Nur Herr Rutsch klatschte nicht. Doch als Julius genauer hinsah, konnte er ein bewunderndes Lächeln in seinen Mundwinkeln erkennen. Das Monster war inzwischen wieder hinuntergeklettert, grinste erleichtert und schlurfte zurück zu den Duschkabinen. Und Julius kam es so vor, als sei es um einiges kleiner geworden. Seltsam, nicht wahr? Am Abend war Julius ganz müde von den Ereignissen des Tages und er beschloss, früh zu Bett zu gehen. Doch vorher schrieb er noch in sein Tagebuch.
2: Monstertag! Ein Ungeheuer verfolgt mich seit gestern Nacht. Es ist riesengroß, schwitzt und stinkt. Und außerdem trägt es merkwürdige T-Shirts und Badehosen. Andere können es nicht sehen. Im Schwimmbad vor Angst vom 3-Meter-Brett gesprungen.
1: Julius hielt kurz inne und strich dann vor Angst wieder durch. Ein bisschen hatte er es den anderen auch mal zeigen wollen und sich selbst vielleicht auch. Das Monster hatte sich seit dem Schwimmunterricht nicht mehr blicken lassen, fast vermisste er es ein wenig, denn Julius war nicht nur ein sehr ängstlicher, sondern auch ein sehr neugieriger Junge. Er schrieb weiter.
2: Wer ist dieses Monster? Und wo kommt das Ungeheuer auf einmal her?
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0: Ist doch klar.
1: Was bisher geschah?
2: Conny und das Fußballcamp.
3: Wer von euch spielt gerne Fußball?
4: Ich, oh ja, ich.
3: Prima.
5: Ich auch, aber nur ganz selten.
6: Spinnst du? Nimm die Hand runter. Wieso meldest du dich?
3: Wir fahren nächste Woche in dein Fußballcamp. Ganz kurzfristig ist dort ein Platz frei geworden und eure Eltern haben alle zugestimmt.
5: Oh, ein richtiges Fußballcamp.
6: Fußballcamp? Ich will Pony reiten.
2: Jetzt wird trainiert. Sie üben Pässe. Immer zu zweit schießen sie den Ball hin und her.
5: Spiel rüber. Super, es hat geklappt.
2: Mit den kurzen Pässen klappt es bei Conny und Anna schließlich schon ganz gut. Aber je weiter sie auseinandergehen, desto schwieriger wird es.
5: Oh Mann, zu weit.
6: Oh Mann, schon wieder.
2: Und statt den Ball hin und her zu spielen, laufen sie dem Ball irgendwann nur noch nach, weil der immer ganz woanders landet als gewollt. Zur Pause werden alle Bälle wieder ins Netz gelegt. Und nach der Pause liegen da plötzlich zwischen all den anderen Bällen ein rosarot angepinselter Fußball. Die Farbe ist fast noch frisch.
7: Wer war das?
8: Das waren wir.
7: Und wieso?
8: Naja, wir Jungs spielen in der Pause doch immer noch etwas Fußball und die Mädchen ja jetzt auch.
9: Ja, wir haben unsere eigene Mannschaft. Also wenn schon, dann Frauschaft.
8: Gut, dann eben Frauschaft. Und da dachten wir, die Mädchen brauchen ihren eigenen Ball. Einen echten Mädchenfußball in rosa.
10: Wir hatten bloß keine rosa Glitzersternchen mehr.
9: Sehr witzig.
7: Ihr bringt mich da auf eine Idee. Heute Nachmittag spielen die Jungs und die Mädchen mal getrennt.
11: Ja. Oh ja!
12: Super!
11: Ja.
7: Und mit diesem hübschen rosaroten Ball, damit spielen die Jungs. Hier!
9: Haha!
7: Viel Spaß!
9: Den Ball!
6: Ach, eigentlich schade. Der Ball hätte so gut zu meinen pinken Schuhen gepasst.
2: Für das große Finale am Sonntag, zu dem auch die Eltern eingeladen sind, stellen Frau Blonka und Herr Wenker jetzt nach dem letzten Training eine endgültige Teamliste auf. Alle Jungs und Mädchen werden nach ihren spielerischen Fähigkeiten beurteilt, die Frau Blonka und Herr Wenker in den letzten Tagen gesammelt haben, und die werden auf die entsprechenden Teams verteilt. So werden am Sonntag alle Teams gegeneinander spielen, bis nur noch die besten drei übrig sind. Und endlich kommen Frau Blonka und Herr Wenker auf den Trainingsplatz zurück.
13: Wir haben versucht, die alten Teams nicht völlig auseinanderzureißen. Alle werden neue, aber auch vertraute Spieler und Spielerinnen im Team haben.
2: Conny freut sich, als sie die Aufstellung für das Team 1 sieht. Es spielen Serafina, Conny, Malek, Torben und Nora.
5: Oh, toll! Wir spielen wieder zusammen. Super!
9: Ja, high five!
2: Gerade will Conny mit Serafina abklatschen, da schlägt stattdessen Malek ein.
8: Ja, das finde ich auch total toll.
2: Vor dem Abendessen schaut Conny noch schnell nach ihrem Trikot. Die Sonne hat leider nur wenig geholfen. Also geht Conny mit Billy und Anna nach dem Essen noch einmal in den Waschraum und versucht, den Fleck herauszuwaschen.
6: Und? Geht's weg, Conny? Funktioniert?
14: Mist! Ich scheue und rubble hier rum und nichts passiert. Ganz geht der Fleck nicht mehr weg.
6: Diese blöde Xenia!
14: Was hat die nur gegen mich?
6: Ich glaube, das ist wegen Malek.
14: Wegen Malek? Wieso?
9: Weil er beim Essen nicht neben Xenia sitzt, sondern neben dir.
14: Wir sitzen zusammen, weil wir in einem Team sind. Das ist alles. Und wenn der Platz neben Serafina frei gewesen wäre, hätte er sich dorthin gesetzt.
6: Da bin ich mir nicht ganz so sicher.
14: Wie seid ihr denn drauf?
9: Wir haben nur beobachtet. Und Beobachtung ist die Grundlage der Wissenschaft.
14: So ein Quatsch.
2: Als es dämmert, macht Herr Wenke ein Lagerfeuer. Beide Klassen sitzen zusammen.
13: Frau Reisig und ich können euch mit einer großen Portion Marshmallows überraschen, die ihr grillen könnt.
5: Auch nicht schlecht.
1: Und jetzt geht's weiter.
2: Marshmallows. Das wollen natürlich alle. Schnell sind die Stöcke verteilt und die ersten Marshmallows aufgespießt. Über den Feuer werden sie größer und größer. Billy probiert als Erste.
6: Lecker.
5: Der sieht doch schon gut aus.
2: Conny ist fast fertig, als Xenia ihren Spieß so gegen den von Conny schlägt, dass Connys Marshmallow im Feuer landet.
5: Hey, was soll das?
9: Ups, Entschuldigung. Lecker.
2: Conny atmet tief durch. Xenia ist es einfach nicht wert, dass sie sich von ihr den Abend vermiesen lässt. Conny macht sich in aller Ruhe ein neues Marshmallow. Vorsichtig dreht sie den Spieß, damit es von allen Seiten schön durch und fluffig wird.
5: Fertig. Nur noch pusten, damit es ein bisschen abkühlt.
0: Oh, dein Marshmallow sieht hervorragend aus. Der gehört mir.
11: Lecker.
8: Xenia, du machst Conny sofort zwei neue Marshmallows.
0: Ich? Ich denk ja gar nicht daran, Malik.
8: Doch, du machst das.
2: Xenia beißt sich auf die Lippen. Dann steckt sie zwei Marshmallows auf ihren Spieß. Die fertigen Marshmallows reicht sie nicht etwa Conny, sondern Malik.
0: Hier.
8: Danke. Hier, Conny, deine Marshmallows.
5: Danke, Malik. Aber ich esse lieber meine. Das nächste ist eh gerade fertig.
8: Können wir nicht tauschen? Zwei gegen das eine von dir. Bitte.
5: Nee, Malik. Mein Marshmallow ist bestimmt 1000-mal besser als Xenias.
8: Das könnte sein. Warte mal. Dann teilen wir eben.
5: Einverstanden, Malik.
8: Hier.
2: Und während Conny das Marshmallow nimmt und Maliks ihres gibt, schaut Xenia, als habe sie in eine saure Zitrone gebissen. Am nächsten Tag wird nach dem Aufwärmen vor allem gespielt. Als Vorbereitung für das große Turnier morgen.
7: Kinder, heute habt ihr die gute Gelegenheit, als Team zusammenzuwachsen.
2: Das ist gar nicht so einfach, wenn man einen Torben im Team hat. Der rennt, sobald er den Ball hat, im Alleingang zum Tor. Auch wenn andere viel besser stehen. Das fällt nicht nur Conny auf. In der Pause spricht Serafina ihn an.
12: Du bist hier nicht allein auf dem Platz, Torben.
8: Ja, genau. Gib doch mal ab. Dann machen wir garantiert auch mehr Tore. Ja, aber wenn ich schon mal den Ball hab...
12: Dann behältst du ihn auch. Voll die Fußballlogik.
8: Ja, klar doch.
12: Das war ironisch, du Dödel.
8: Ach so.
5: Wir wollen alle mal den Ball. Allein deswegen ist es cool, hin und her zu spielen. Außerdem sehen die Gegner auch, was du machst und gehen alle auf dich, wenn du den Ball hast.
8: Mhm. Und am Ende gibt es so eher ein Tor für die als für uns.
15: Gut, okay. Ich denk dran.
2: Naja, so richtig gut klappt es nach der Pause auch noch nicht. Aber immerhin besser als vorher. Malik spielt ganz anders. Er scheint immer den Überblick zu haben und spielt diejenigen an, die die beste Position haben. Genauso versucht Conny es dann auch. Aber gleichzeitig auf den Ball, auf das gegnerische und auf das eigene Team zu achten, ist gar nicht so leicht. Als Conny gerade losrennt, um sich den Ball zu holen, stolpert sie über ein Bein. Sie und Ella purzeln zu Boden.
16: Das tut so weh. Ah,
7: da ist man mal kurz auf dem Nebenplatz und schon geht hier das Theater los. Was ist passiert?
16: Ah, Conny hat mir ein Bein gestellt.
5: Wer hat hier wem ein Bein gestellt?
16: Du mir.
5: Nein, du mir.
7: Warte, Ella, ich helfe dir hoch.
5: Dankeschön.
7: Und, geht's wieder?
16: Oh, ja, ich glaube ja.
7: Wer hat es gesehen?
16: Ich?
8: Ich auch. Es war ganz klar Ella.
16: Gar nicht. Die lügen doch.
7: Und von der Gegenseite, wer hat da was gesehen?
2: Niemand meldet sich. Obwohl Conny ganz sicher ist, dass wenigstens Wiebke es mitbekommen haben müsste. Aber die hält natürlich zu ihrer Klassenkameradin.
17: Los, kommt, spielt weiter. Na,
7: und das Foul?
17: Aussage gegen Aussage.
7: Oh, also gut. Egal, wer es war. Hier stellt keiner dem anderen mehr ein Bein. Verstanden?
8: Es muss keine heißen. Das waren die Mädchen.
2: Frau Blonka ignoriert den Einwand. Sie pfeift das Spiel wieder an und bleibt am Rande des Spielfeldes stehen. Conny lässt sie dabei nicht aus den Augen. Nach dem Seitenwechsel passiert es. Conny rast zum Ball. Von der anderen Seite her kommt Wiebke. Conny rennt noch schneller, um den Ball als erstes zu bekommen. Doch als sie im Lauf ausholt, um mit Schwung den Ball zu spielen, rutscht sie aus, genau in Wiebke hinein.
7: Und da das nicht dein erstes Foul war, bekommst du jetzt die gelbe Karte. noch sowas, Conny, dann bekommst du die rote Karte und wirst für den Rest des Turniers gesperrt.
5: Aber ich bin ausgerutscht.
7: Erzähl mir nicht, dass das ein Versehen war.
12: Doch, ich hab's gesehen. Wegen der Schuhe. Conny hat ja nur ganz normale Turnschuhe, ohne Stollen.
7: Also ich bin hier die Schiedsrichterin. Und was ich gesehen habe, habe ich gesehen. Und ich kann mir auch schon denken, wer da vorhin wem das Bein gestellt hat. Och Mensch, hast du dir wehgetan, Wiebke?
12: Ja.
11: Wiebke nickt. Dass auch Conny sich wehgetan hat, scheint Frau Wlonka nicht zu interessieren. Bevor sie weiterspielen, dreht sie sich noch einmal zu Conny um.
7: Wir sind hier nicht beim Rugby, Conny. Lass meine Mädchen in Ruhe.
11: Conny hat kein bisschen Lust mehr auf Fußball. Trotzdem reißt sie sich zusammen. Es sind nur noch 5 Minuten bis Spielende. Aber jedes Mal, wenn Conny zum Ball rennt, hat sie das Gefühl, die anderen weichen ihr aus. So, als ob sie gefährlich wäre. Dadurch kommt sie zwar leichter an den Ball und ihr Team gewinnt, doch richtig darüber freuen kann sich Conny nicht. Im nächsten Team, gegen das Connys Team gleich spielen wird, sind Anna und noch 2 aus Connys Klasse. Alex und Salim, der steht im Tor. Und dann noch Livia aus Maliks Klasse und ausgerechnet Xenia. Die rennt ganz dicht an Conny vorbei, als sie aufs Spielfeld läuft.
18: Ich mach dich fertig.
5: Oh, du hast mir gerade noch gefehlt.
11: Nach dem Anpfiff läuft erst einmal alles glatt. Nora ergattert den Ball, spielt ihn zu Conny. Die passt zu Torben, der mal wieder alleine zum Tor pest und schießt. Der Ball knallt gegen den Pfosten.
5: Trotzdem, das war gar nicht mal so schlecht.
11: Salim ist erleichtert, dass der Pfosten ihm die Arbeit abgenommen hat. Im hohen Bogen schießt er den Ball zurück aufs Spielfeld. Conny rennt los, gibt alles. Sie kann ihn kriegen. Doch mitten im Lauf grätscht Xenia in sie hinein. Beide Mädchen fallen und überschlagen sich. Connys Lippe blutet und alle Knochen tun ihr weh. Benommen setzt sie sich auf. Xenia liegt noch am Boden.
12: Mein Fuß, au, aua.
11: Alle stehen fassungslos um die beiden Mädchen herum. Frau Wlonka kommt angerannt. Sie ist nur einen Moment nicht bei der Sache gewesen, weil Ella sie um ein Pflaster gebeten hatte. Und nun das.
12: Aua!
7: Schon wieder? Conny, jetzt reicht's!
12: Frau Wlonka!
7: Dies hier ist die rote Karte. Und die ist nicht nur rot, die ist dunkelrot. Du gehst sofort vom Platz.
5: Aber ich hab gar nichts gemacht. Das war Xenia.
7: Das ist ja wohl der Gipfel der Unverschämtheit.
5: Die ist mit voller Absicht in mich hineingegrätscht.
7: Du kannst deine Sachen packen. Du hast im Fußballcamp nichts mehr verloren. Wir werden deinen Eltern Bescheid geben, dass sie dich hier abholen sollen.
5: Was?
7: Das hättest du dir früher überlegen sollen. Und nicht, dass du denkst, damit wäre es getan. Das hier wird ein Nachspiel haben. Darauf kannst du dich verlassen.
12: Aber es war wirklich Xenia.
19: Das tut so weh.
7: Du packst sofort deine Sachen, Conny.
20: Xenia, mein armes Mädchen.
7: Ist ja gut.
5: Ich war das nicht.
12: Oh Mann, das ist nicht fair.
5: Conny macht sowas nicht.
12: Nie und nimmer.
7: Nett, dass ihr Conny helfen wollt. Doch für mich ist die Sache klar.
5: Aber so war es nicht.
11: Conny rennt zum Gruppenhaus.
12: Conny!
11: Billy und Anna wollen hinterher. Aber Frau Wlonka pfeift mit ihrer Trillerpfeife.
7: Hier geblieben! Sonst gibt's für euch auch gleich die rote Karte!

0: Tränen laufen über Connys Wangen, während sie ihre Sachen in die Reisetasche stopft. Xenia und ihre Freundin Ella haben es auf sie abgesehen. Und diese blöde Frau Blonka glaubt natürlich nur ihren Schülerinnen.
1: Das ist sowas von unfair. Und jetzt muss ich als Einzige nach Hause. Obwohl, in so einem blöden Camp will ich auch gar nicht bleiben. Aber zu Hause sitzen, während alle anderen hier sind? Und das völlig zu Unrecht. Nee, das will ich auch nicht.
0: Es klopft an der Tür. Schnell wischt Conny sich übers Gesicht.
1: Ja?
2: Hallo, Conny.
0: Frau Reisig schaut Conny groß an. Und es ist, als ob ihr Blick einen großen Wasserhahn aufgedreht hätte. Auch wenn Conny es nicht will, strömen ihr die Tränen jetzt nur so über das Gesicht.
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4: Hey Flossenfreunde, hier ist Dizzy Disco, der Disco-Delfin aus der Lagune Nummer 3. Seid ihr für den Tag bereit?
5: Ja!
4: Sag mal, schlaft ihr noch? Ich hab ja gar nichts gehört. Flossen hoch, wer ist dabei?
5: Yeah.

0: ich bin Jochen.
1: Hey, Jochen ist auch wieder dabei. Und habt ihr schon Larry gesehen? Ruft mal Krokodil.
2: Hi.
3: Krokodil.
2: Koko was?
3: Krokodil.
4: Das ist mein Lieblingsspiel.
1: Einsiedlerkrebs, wie geht's? Du weißt doch, welche blubberbunten Knöpfe man dreht. Also lass uns allen Flossenfreunden zeigen, wie eine echte Aquaparty geht.
3: Yeah.

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6: Am Sonntagabend, Hallöchen zusammen. Und um halb heißt es hier wieder oben, unten und auch hinten. Wir putzen unsere Zähnchen blitzeblank mit dem Radio Teddy Zahnputzelt. Und auch immer mit am Start sind eure Lieblingsstars mit dem perfekten Mitschrubbelbeat. Los geht's um 19.30 Uhr und gleich in wenigen Minuten empfängt uns hier der kleine König mit ihm.

0: Der kleine König lernt schwimmen.
1: Was bisher geschah?
0: Hast du's dir gemütlich gemacht, kleiner König?
2: Oh ja, jetzt kann's losgehen.
0: Gut, welche Geschichte soll ich heute erzählen?
2: Erzähl mal was über Sommer und Baden. Wenn's noch etwas wärmer wird, will ich nämlich ins Wasser.
0: Da habe ich ja wirklich etwas sehr Passendes. Die erste Geschichte heißt Das Seepferdchen. Es ist ja so schön am Badesee und das Wasser ist herrlich frisch. Grete und Wuff sind ganz aufgeregt. Sie sind beide ausgezeichnete Schwimmer. Johlend stürmen sie ins Wasser und strampeln gleich los. Auch das Eichhörnchen Buschel kann schwimmen, auch wenn es das nicht so oft macht. Es ist deshalb etwas vorsichtiger und übt zuerst im Flachen. Das Vögelchen Pieps ist zwar nicht Schwimmer, aber es liebt das Planschen. Und tobt und tanzt am Wasserrand erst einmal wie verrückt herum. Dann schwimmt es hinaus. Dazu setzt es sich auf ein Holzstöckchen und fährt wie auf einem Boot. Und wenn es genug hat, fliegt es einfach davon. Nun hat der kleine König seinen Auftritt.
2: Hier bin ich!
0: Er sieht wirklich toll aus. In der neuen, grün getupften Badehose und der Taucherausrüstung.
3: Ja, komm rein!
0: Wiehert Grete ihm zu.
3: Nicht tief!
0: Grete kann an ihrem Platz noch stehen. Ihr Kopf schaut aus dem Wasser heraus.
2: Achtung, jetzt kommt der Meisterschwimmer!
0: Der kleine König winkt Grete zu und rennt los. Schon ist er mit den Füßen im Wasser. Jetzt bis zum Bauch. Dann bis zum Hals. Und ehe er die große Grete erreicht hat, schaut nur noch die goldene Krone aus dem Wasser heraus.
3: Wie bitte?
0: Grete hat nicht verstanden, was der kleine König unter Wasser gesagt hat. Die Krone macht nun eine halbe Drehung und bewegt sich zurück ans Ufer. Unter ihr erscheint langsam wieder der kleine König. Er hat dicke Backen, die mit Wasser gefüllt sind. So wandert er wieder zurück an den Strand und spuckt erstmal aus. Er holt tief Luft.
2: Was war denn das? Ich bin ja gar nicht geschwommen.
0: Der kleine König setzt sich nun ans Ufer und zieht Taucherbrille und Flossen aus. Er denkt darüber nach, was gerade passiert ist.
2: Das Wasser war tief. Und weil Grete größer ist als ich, war mein Kopf unter Wasser. Aha. Und dann habe ich mit den Beinen gewedelt und bin trotzdem unten geblieben. Komisch. Irgendwas habe ich da falsch gemacht.
0: Ein bisschen erschrocken hat sich der kleine König aber schon.
1: Und jetzt geht's weiter.
0: Unter Wasser konnte er nicht atmen und musste die Luft anhalten, um kein Wasser zu schlucken.
2: Das war nicht sehr lustig.
0: Nun sitzt er am Ufer und schaut den anderen zu. Alle sind nun im Wasser. Alle. Außer der Katze Tiger.
2: Und außer mir.
0: Sie bauen mit Sand und Steinen eine Burg und machen einen Wassergraben drumherum. Aber der kleine König ist nicht recht bei der Sache. Es wurmt ihn schon, dass er etwas nicht schafft, was die meisten seiner Freunde können.
2: Ja, ich baue später weiter, Tiger.
0: Er steht auf und beobachtet die Schwimmer. Vielleicht kann er es ihnen nachmachen. Das gibt's doch nicht, dass er nicht schafft, was sogar schon der kleine Buschel hinbekommt.
2: Nee, das kann gar nicht sein,
0: macht er sich selber Mut. Eigentlich sieht es ganz leicht aus, was seine Tierfreunde da machen. Die strampeln nur mit den Beinen und damit kommen sie prima voran.
2: Aber vielleicht ist der kleine König anders gebaut. Ja, fliegen kann ich ja auch nicht.
0: Andererseits können ja die meisten Menschen schwimmen. Daran liegt es also nicht.
2: Ob ich vielleicht zu schwer bin?
0: Der kleine König schaut aufs Wasser.
2: Nee, die Grete ist ja viel schwerer. Oder etwa zu leicht. Auch nicht. Buschel ist viel leichter.
0: Der kleine König schaut kritisch auf seinen Bauch und den runden Popo.
2: Womöglich bin ich ein kleines bisschen zu dick.
0: In diesem Augenblick schwimmt eine Wildente an ihm vorbei. Der kleine König beobachtet genau, was die Ente macht.
2: Die ist ja dicker als ich und geht trotzdem nicht unter. Hey, und sie macht es viel besser als Grete und Wuffi. Die sitzt ja richtig mit dem Hintern auf dem Wasser. Dabei wird sie nicht mal richtig nass. Und sie kriegt kein Wasser in den Mund und in die Augen. Die macht's gut. Wedelt nur so ein bisschen mit den Beinen, sonst nichts. Das sieht ganz schön cool aus.
0: Der kleine König geht nun ein zweites Mal ins Wasser. Aber diesmal nur bis zum Bauch.
2: Jetzt probiere ich's auf Entenart. Ich mach's genau wie in dem Lied. Alle meine Entchen schwimmen auf dem See, schwimmen auf dem See, Köpfchen in das Wasser, Schwänzchen in die Höhe. Aber lieber erstmal ohne Köpfchen eintauchen und ohne Schwänzchen in die Höhe. Auch ohne Popo in die Höhe.
0: Der kleine König setzt sich also locker im Schneidersitz auf die Wasseroberfläche. Da bleibt er aber nicht lange. Schon wenig später sitzt er auf dem Boden, im See, unter Wasser. Er ist hinuntergesunken. Pfeilschnell schießt er wieder hoch und japst.
2: Das hat nicht geklappt.
0: Der kleine König tapst zurück an den Strand. Seine Freunde haben alles gesehen und kommen nun auch aus dem Wasser. Während er sich etwas bedrückt abtrocknet, schütteln sich die Tiere die Tropfen aus dem Fell. Sie sehen, dass der kleine König jetzt Hilfe braucht.
3: Ja, Schwimmhilfe! Ja.
0: Schlägt Grete vor.
2: Ja, mit Flügeln oder Schwimmring wär's leichter,
0: gibt der kleine König zu. Aber er will noch nicht aufgeben. Er hat ja schließlich Freunde, die wissen, wie's geht.
2: Ihr könnt doch meine Schwimmlehrer sein. Ja, wollt ihr?
0: Klar, seine Freunde möchten ihm gerne etwas beibringen.
3: Ja, gerne.
0: Zuerst zeigt Wuffi den Hundekraulstil. Der kleine König paddelt mit den Armen. Damit geht es zwar schon etwas besser, aber es ist nicht wirklich gut. Er gerät schnell unter Wasser. Dann zeigt Grete die Pferdetechnik. Der kleine König macht sich im Wasser etwas flacher und strampelt. Auch so geht er unter und stellt sich schnell wieder hin. Grete will, dass er es noch einmal probiert, aber der kleine König hat genug.
2: Nein, mir reicht's. Ich bin nicht mehr durstig.
0: In diesem Augenblick schwimmt ein Mädchen an ihnen vorbei. Das ist nicht viel älter als der kleine König. Und die kann es. Alle schauen gebannt zu. Der kleine König winkt begeistert.
2: Du schwimmst ganz toll. Ja, ganz. Ich möchte das auch lernen.
0: Das Mädchen freut sich. Sie macht es in langsamen Bewegungen genau vor.
4: Guck mal, ist doch ganz einfach. Du musst einfach hier plötzlich die Füße wie ein Frosch zappeln und ohne Arme zusammen vorstrecken, das Wasser wegschieben. Guck mal, es ist ganz einfach. Es kommt bis so hier.
0: Die Tiere hören mit offenen Mündern zu. Was war das? Aber der kleine König bedankt sich.
2: Ist gut. Ich versuch's mal.
0: Nur gut, dass er jede Sprache versteht, nicht nur die seiner Tierfreunde. Er weiß deshalb als einziger, was das Mädchen gemeint
2: hat. Sie sagt, ich muss mit den Beinen wie ein Frosch strampeln. Also die Beine anziehen und wegstoßen. Und dabei soll ich meine Arme ausstrecken und das Wasser nach außen wegschieben.
0: Die Tiere staunen. Man wird das lieber erstmal auf dem Trockenen ausprobieren. Die Katze Tiger wird das lebende Modell. Sie legt sich auf den Boden, bewegt sich im Trockenkurs. Sie macht genau das, was der kleine König neu gelernt hat.
2: Aha, so sieht das aus, wenn man es richtig macht.
0: Nun probiert es der kleine König selbst, aber auch nur an Land. Da klappt es schon ganz gut. Jetzt geht's ins Wasser. Da wird der kleine König doch etwas vorsichtig.
2: Ich will aber nicht wieder Wasser schlucken.
0: Atmen ist wichtig. Damit kennen sich die Freunde aus. Der kleine König legt sich im Flachen nun bäuchlings auf Gretes Vorderhufe. Hier soll er kräftig blubbern und Luft aus dem Mund blasen. Denn beim kräftigen Ausatmen kann man kein Wasser schlucken. Der kleine König probiert es ein paar Mal hintereinander.
2: Ja, ja, das klappt.
0: Und wenn er taucht, rät Wuffi, sollte er nach dem Auftauchen den Mund öffnen und tief einatmen. Holt man nämlich durch die Nase Luft, kommt vielleicht Wasser rein.
2: Das werde ich mal versuchen. Danke, Grete, danke, Wuffi.
0: Sie üben weiter und schon bald schwimmt der kleine König ein kurzes Stück zwischen Wuff und Grete hin und her. Hin und her und ist stolz wie ein königlicher Wassermann. Danach ruhen sich alle etwas aus. Und dann üben sie das Tauchen. Im Flachen sammeln sie vom Boden des Sees schöne Steine ein. Dazu muss man die Augen öffnen. Der kleine König übt das zuerst mit und dann ohne Taucherbrille. Und Buschel macht begeistert mit. Er kann auch etwas Übung gebrauchen. Nur Tiger und Pieps tauchen nicht. Sie sortieren die ertauchten Steine an Land nach der Größe. Die Freunde passen gut aufeinander auf. Selbst wenn man schon schwimmen kann, muss man vorsichtig sein. Am besten ist immer jemand in der Nähe, der gut schwimmt und helfen könnte. Schließlich legt sich der kleine König auf den Rücken und lässt sich treiben. Grete hält seinen Kopf fest. Das hilft so wie Stützräder beim Radfahren. Der kleine König staunt.
2: So gehe ich ja gar nicht unter.
0: Selbst dann nicht, als Grete mal loslässt. Und dann hält Grete den kleinen König am Bauch fest und er übt beim Brustschwimmen nur mit Beinen die Froschtechnik. So kommt er richtig gut voran. Da staunt sogar die Ente, die noch einmal an ihnen vorbeischwimmt.
2: Ja, hey Ente, probier's doch auch mal so. Du musst bloß hier mit dem Füßen strampeln und dann wie ein Frosch.
0: Die Ente versteht kein Wort und schwimmt seelenruhig weiter. Und nun sind alle schon ganz schön geschafft. Ehe sie aber nach Hause gehen, will Grete noch rüber zur kleinen Mittelinsel schwimmen. Für den kleinen König ist das aber noch zu weit.
2: Ja, das macht doch nichts. Das macht überhaupt nichts. Ich komme trotzdem mit.
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7: Und willkommen zum Sonntagabend. Hallöchen zusammen. Und nach eurem Abendbrot gibt's jetzt Schrubbel-Action für euch. Wir hüpfen in Richtung Badezimmer und aktivieren unterwegs unsere Zahnputz-Schrubbelkräfte.
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7: Ruckzuck, blöde blanke Zähnchen gibt's hier jeden Abend für euch mit dem Radio Teddy Zahnputz-Hit. Und er geht immer so lange, wie ihr putzen müsst. Super einfach, so ganz ohne Eieruhr, Sanduhr oder Stoppuhr. Und heute für euch am Start ist Bibi Rexha mit ihrem Ohrwurm-Song Bad Religion. Das heißt, jetzt auf die Zahnbürsten, auf die Plätzchen, fertig und losgeschrubbelt.

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1: Fertig!

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0: Hallo liebe Ulki-Hörer, hier ist die Sendung Ulk der kleine Sternenjunge mit...
1: Ulk dem kleinen Sternenjunge.
0: Ja, und Yvonne.
1: Ja, ja. Und was machen wir denn heute in der Sendung, liebe Yvonne?
0: Ja, Ulk, also vielleicht hast du dir was überlegt. Ich bin heute so müde und weißt du warum?
1: Nein, wieso?
0: Du lässt mich abends meistens nie wirklich richtig schlafen. Und immer wenn du vom Sterneputzen kommst, dann machst du richtig Party.
1: Was? Ich komme einfach nach Hause, wenn ich Feierabend habe und geh auch ins Bett.
0: Ja, eben nicht.
1: Doch.
0: Nein, weißt du, ich habe nämlich gestern Abend den X-Rekorder angeschaltet, damit die Ulki-Hörer mal hören können, wie das bei uns zu Hause abläuft, wenn ich schlafen gehe und du nach Hause kommst.
1: Oh. Den X-Rekorder. Mein X-Rekorder?
0: Ja, dein X-Rekorder. Den habe ich gestern einfach mal angeschaltet.
1: Na gut, dann spiel doch mal ab, was du aufgenommen hast.
0: Ja, mache ich gerne. Dann werde ich den X-Rekorder mal anschalten und ihr werdet hören.
1: Mhm.
0: Oh, jetzt werde ich mich mal schön einmuckeln. Oh, schön schlafen. Naja, Ul kommt ja auch bald nach Hause. Oh, hoffentlich macht er nicht wieder Party. Oh. Oh, ich höre ihn schon an der Tür.
2: Oh, hallo, Muffy. Schlaf schön weiter.
1: Ich bin Ulk, der kleine Sternenjunge, und komm vom Sterneputzen. Na, na, na, Yvonne, bist du noch wach?
0: Und schon wieder. Ja, Ulk, ich schlafe schon.
1: Das kann gar nicht sein. Komm mal, ich komm mal gucken. Ah, siehst du schläfst gar nicht. Weil wer schläft, der kann nämlich nicht reden. Also meistens jedenfalls nicht. Schön, dass du noch wach bist.
0: Ich bin aber schon fast eingeschlafen, Ulk. Jetzt lass mich mal weiter schlafen, ja? Du kannst ja jetzt schon mal ins Bad gehen und dich Bett fertig machen.
1: Okay, Raumanzug ausziehen, Schlafanzug anziehen und Zähne putzen, meinst du wohl, nicht? Mache ich doch jeden Abend, Mensch. Na gut, dann schlaf mal weiter, meine liebe Yvonne.
0: So, jetzt haben wir den X-Rekorder ausgeschaltet.
1: Siehst du, alles wunderbar, Yvonne. Ich weiß gar nicht, was du hast. Ich lass dich doch schlafen.
0: Ja, Ulk, das war ja auch nur der Anfang. Wir werden gleich hören, wie es weitergeht, liebe Ulki-Hörer.
1: Bis gleich.

0: Hallo Lalo, hier ist euch der kleine Sternjunge mit einer müden Yvonne, die behauptet, ich würde sie abends nicht schlafen lassen.
1: Ja, das stimmt auch, Ulk.
0: Nö, mach doch den X-Rekorder wieder an, Yvonne, und dann hören wir, wie es weiterging gestern Abend.
1: Ja eben, es geht nämlich auch noch weiter.
2: Ist das schön kuschelig. Jetzt schön schlafen.
0: So, meine Raummusik ist mal schön ausziehen. Ja. So. Raumanzug aus. Ja. Schön über den Stuhl hängen, so ein Chip Yvonne. Und den Schlafanzug angezogen. Oberteil. Ja. So. Und die Hose. Ja. Super. Und jetzt noch Zähne putzen.

0: Yvonne. Yvonnechen.
1: Ja, ja, Ulk. Mhm. Was ist denn?
0: Schläfst du schon?
1: Ja, jetzt nicht mehr. Was ist denn?
0: Guck mal, ich habe mir die Zähne geputzt und meinen Schlafanzug an und jetzt könntest du mich doch ins Bett bringen, oder?
1: Ja, das ist schön, dass du die Zähne geputzt hast. Aber kannst du nicht alleine ins Bett gehen?
0: Oh.
1: Du weißt doch, wo das Bett ist.
0: Ja, ich weiß auch, wo mein Zimmer ist, aber ich find's viel schöner, wenn du mich ins Bett bringst. Das machst du doch eigentlich immer.
1: Oh, Ulf, du kommst immer so spät.
0: Ja, aber ich muss doch die Sterne putzen. Das ist halt mein Job.
1: Weißt du, Ulk, ich muss morgens immer ganz früh aufstehen. Und ich bin dann ganz doll müde, wenn du mich die ganze Nacht immer wach hältst.
0: Okay. Es geht ja ganz schnell. Komm, wir gehen zusammen. Du kannst meinen X-Rekorder da mitnehmen, den du ja irgendwie angemacht hast. Ich weiß ja gar nicht, warum. Komm, und wir gehen rüber in mein Zimmer, okay?
1: Na gut, ich weiß, warum ich den X-Rekorder angemacht habe.
0: Komm hier, Deckel so. Weg und ja, aufstehen ja, ja. Und jetzt mal Tempo hier. Ich will ja so. Mein Zimmer noch ankommen.
1: So, okay, dann gehen wir mal rüber.
0: So. Ach, mein schönes, kuscheliges Bettchen. Sieht aus wie mein gelbes X-Raket, ne? Hast du mir gebaut. Selbst gesägt und angemalt.
1: Ja, und jetzt leg dich da mal schön rein.
0: Ja, mach ich. Legst du dich zu mir kurz?
1: Nein, Ulk, ich möchte jetzt wirklich wieder rüber in mein Bett und dann schlafen.
0: Na gut, aber du musst mich bitte zudecken. So, ich hab dich hingelegt. Guck.
1: Ja, komm, ich deck dich schön zu.
0: Ja.
1: So. Und, schön gemütlich alles?
0: Ja, ganz schön gemütlich. Gute Nacht, Kuss. Ich hab dich ganz doll lieb, Yvonnechen.
1: Ich hab dich auch ganz doll lieb.
0: So, jetzt kannst du schlafen gehen.
1: Ja, okay, gute Nacht.
0: Gute Nacht, Yvonne.
1: Ach, gut. Ja, jetzt schön schlafen gehen. So, der X-Rekorder ist wieder aus. Liebe Ulki-Hörer, habt ihr gehört?
0: Ja, ich bin ganz brav ins Bett gegangen und du hast mich schön zugedeckt. Wunderbar, alles wie immer.
1: Ja, die Geschichte ist noch nicht zu Ende. Wir hören gleich weiter.
0: Okay, bis gleich.
1: Ja, bis gleich.

0: Hallo Lalu, hier ist Ulk, der kleine Sternjunge.
1: Mit Yvonne.
0: Ja, ja. Und die hat gestern den X-Rekorder angemacht, um zu hören, wie wir ins Bett gehen. Und sie hat behauptet, ich würde sie nicht schlafen lassen. Dabei waren wir jetzt gerade an der Stelle, wo ich ganz brav ins Bett gegangen bin.
1: Liebe Ulki-Hörer, wir werden jetzt mal gleich weiterhören. Ich werde den X-Rekorder mal anmachen.
0: Okay.
1: Seid gespannt. Oh, jetzt aber schön einschlafen. Jetzt ist alles gut. Endlich.
2: Oh. Yvonne!
1: Nein, das darf nicht wahr sein.
2: Yvonne, hörst du mich?
1: Ja, Ulk, was ist denn?
2: Ich hab Durst. Ein bisschen Durst.
1: Sag mal, Ulk, du weißt doch, wo der Kühlschrank ist, oder?
2: Ja, aber das Wasser im Kühlschrank ist zu weit weg.
1: Ja, meinst du, das Wasser kommt zu dir gelaufen? Na, dann geh doch ins Bad und trink aus der Leitung.
2: Oh, aber der Weg dahin ist so dunkel.
1: Ja, sag mal, Ulk, aber dein Weltall ist doch auch dunkel.
2: Ja, aber da funkeln die Sterne, da ist heller.
1: Ach, Ulk, jetzt komm, jetzt versuch's doch mal.
0: Guck mal, Yvonne, ich hab dir auch Wasser mitgebracht.
1: Ach, das ist lieb, Ulk. Aber ich habe gar keinen Durst. Ich möchte einfach nur schlafen.
0: Ich kann auch gar nicht einschlafen.
1: Na, dann zähl Schäfchen oder Sterne oder was?
0: Die Sterne habe ich schon alle geputzt. Da muss ich sie Ihnen ja auch noch mal zählen. Naja, jedenfalls stelle ich das Wasser dir jetzt mal hier so hin, ne? Und nimm mein Wasser mit damit, ne?
1: Das ist lieb. Vielen Dank, ja. Aber jetzt geh schnell schlafen.
0: Okay, okay.
1: Ja,
0: okay.
1: Gute Nacht, Ulk.
0: Gute Nacht.
1: Na, jetzt aber. Jetzt ist, glaub, Ruhe.
2: Yvonne!
1: Das darf doch nicht wahr sein. Oh. Ja, Ulk?
2: Ich kann nicht einschlafen. Kannst du mal kurz kommen, bitte? Nur ganz, ganz kurz.
1: Also, ganz, ganz kurz.
0: Aha, da bist du ja.
1: Ja, was ist denn los, Ulk?
0: Kleine Geschichte noch vielleicht?
1: Ulk, jetzt bitte. Zähl Schäfchen, zähl die Sterne, mach die Augen zu, denk dir was Schönes aus, aber ich muss jetzt wirklich schlafen, okay?
0: Yvonne, kannst du mir nicht kurz was vorsingen? Du singst doch den ganzen Kindern auf der Welt auch ständig was vor. Dann kannst du doch auch mir mal was vorsingen.
1: Na, komm her.
0: Okay, ich kuschel mich schön ein. So.
1: Okay.
0: Und du bleibst hier sitzen, ja? Bei mir am Bettchen.
1: Ja, ich bleib hier sitzen. Flieg mit mir. Flieg mit mir,

0: flieg mit mir.
1: Oh, jetzt ist er eingeschlafen. So, jetzt kann ich mich einkuscheln. Na toll, jetzt schläft Ulk und ich kann nicht einschlafen. Ja, dann muss ich wohl Sterne zählen. Ein Stern, zwei Sterne, drei Sterne, vier Sterne. So, der X-Rekorder ist wieder ausgeschaltet.
2: Ich habe nichts mehr zu meiner Verteidigung zu sagen. Es stimmt eben, meine liebe Yvonne, ich habe dich ein bisschen, ein klitzekleines bisschen wachgehalten.
1: Ja, allerdings.
2: Ja.
1: Und liebe Ulki-Hörer, ihr habt das jetzt auch gehört. Also, Ulki hat mich ganz schön auf Trab gehalten, obwohl ich so müde war.
2: Ja, ja. Aber weißt du was, meine liebe Yvonne?
1: Nein.
2: Ich verspreche dir, heute, wenn ich vom Sterneputzen wiederkomme, mache ich das alles ganz, ganz leise, komm kurz zu dir ins Schlafzimmer, gib dir ein Gute-Nacht-Küsschen, geh ganz alleine ins Bettchen und schlafe ganz alleine ein. Hm? Wie ein großer Sternjunge.
1: Ehrlich? Versprochen?
2: Jo. Versprochen.
1: Okay, da freue ich mich drauf.
2: Oh, jetzt muss ich aber los zum Sterneputzen, damit die schön funkeln.
1: Ja, liebe Ulki-Hörer, und ich wünsche euch eine gute Nacht und hoffentlich könnt ihr ganz schnell einschlafen.
2: Wenn nicht, dann zählt ihr Sterne oder hört euch eine Ulki-Geschichte an, ne?
1: Genau.
2: Also ihr Lieben, schlaft schön und hier noch ein Galaktikus. Hm?

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5: Einen wunderschönen Sonntagabend gewünscht. Hallöchen, und wir entspannen uns jetzt hier gemeinsam von unseren Sonntagsabenteuern mit coolen Abenteuern zum Mitlauschen. Ab 20.40 Uhr gibt's hier Ferienabenteuer im Land der Liebe und des Lebens. Es geht nach Frankreich. Dort machen nämlich gerade Helene und ihre sprechende magische Katze Karajan gerade Urlaub. Ihr kennt die beiden vielleicht aus der Schule der magischen Tiere. Und wir besuchen sie ab 20.40 Uhr. Vorher machen wir noch einen Abstecher auf den Mond. Wir lauschen uns auf den Erdtrabanten zusammen mit der Mondcrew Toto und Mimi. Und welche Mission die beiden da verfolgen? Hört ihr jetzt im dritten Teil von Toto und der Mann im Mond, Aufbruch in neue Abenteuer. Viel Spaß! Toto.

0: machst du?
1: Luna und ich sehen uns den Mond an. Er ist heute so groß und leuchtet so hell. Und sieh mal, da ist auch ein Gesicht.
0: Das ist der Mann im Mond.
1: Der Mann im Mond? So ein Quatsch. Auf dem Mond lebt doch kein Mensch.
0: Doch, mein Schatz. Das wissen die Leute schon ganz lange. Oben auf dem Mond wohnt ein Mann. Ich glaube, da muss jemand dringend schlafen.
1: Nein, noch nicht. Ich will lieber den Mann im Mond angucken.
0: Das kannst du auch im Schlaf. Denn manchmal besucht uns der Mann im Mond in unseren Träumen. Schlaft gut, ihr beiden. Und wer weiß, vielleicht habt ihr ja Glück und trefft den Mann im Mond.
2: Aber das hört Toto kaum noch, denn er ist schon auf dem Weg ins Land der Träume. Und dort wird Toto bereits erwartet.
3: Anschnallen bitte, gleich geht es los.
1: Mimi, bist du das?
2: Totos Cousine Mimi sitzt schon in der Rakete, bereit zum Mond zu fliegen.
4: Ja, ich hab mich so auf euch gefreut.
3: Und wir uns auf dich.
2: Toto winkt dem Mann im Mond zu, der gerade aus dem kleinen windschiefen Haus mit der großen Veranda tritt.
4: Was guckst du denn so nachdenklich, Mimi?
3: Toto war heute in einem Aquarium und ich würde auch so gerne die ganzen Unterwassertiere sehen. Vielleicht kann uns ja das allsehende Fernrohr zu einem Ozean bringen.
5: Aber natürlich, mit dem allsehenden Fernrohr ist alles möglich. Es kann euch sogar zum Mondmeer bringen.
6: Toto, wo steckst du? Komm schnell her, ich will dir jemanden vorstellen.
1: Ja, ich komme.
2: Zuerst entdeckt Toto Glos Licht. Dann sieht er, dass Mimi sich mit einem Wassertier unterhält.
7: Hallo, ich heiße Olli.
2: Neben Mimi schwebt ein Oktopus. Und er hat tatsächlich 8 Arme, die überall mit zarten Saugnäpfen bedeckt sind.
7: Habt ihr Lust, mit mir und Larissa im Algenwald Verstecken zu spielen? Ich liebe Verstecken.
6: Oh ja. Magst du zuerst suchen, Larissa? Versteckt hattest du dich ja schon.
1: Gern.
2: Und schon flitzen Mimi, Glo, Toto und Olli in alle Meeresrichtungen davon.
8: Jetzt müssen wir noch Olli suchen. Helft ihr mir?
1: Ja!
2: Sie suchen und suchen. Doch von Olli ist nicht die kleinste Tentakelspitze zu entdecken. In diesem Moment gleitet der Schatten eines großen Fisches über sie hinweg. Der Fisch wendet und schwimmt nun lautlos auf sie zu. Er ist grau und hat auf dem Rücken eine schwertförmige Flosse, die steil nach oben zeigt.
6: Ein Hai! Ein echter Hai!
9: Hallo, ich heiße Heini.
6: Du hast aber große Zähne.
9: Ja, die sind schön, nicht wahr? Aber keine Sorge, ich tue euch nichts. Kann es sein, dass ihr einen Oktopus sucht?
6: Ja, genau. Hast du ihn gesehen?
9: Ich bring euch hin.
2: Kurz darauf kommen sie an einer Flasche an. Und in der Flasche steckt...
1: Olli!
6: Oh nein!
1: Er hat sich in einer Flasche verfangen.
10: Hilfe! Ich stecke fest! Hilfe! Hilfe!
6: Da kannst du Olli mit deinen Zangen herausziehen?
1: Okay, ich kann es versuchen.
10: Oh, das war mein Arm. Oh,
1: Entschuldigung. Soll ich es noch mal probieren?
10: Na gut, aber ganz vorsichtig.
1: Oh. Es klappt! Ja!
10: Ach, ist das schön, wieder frei zu sein.
4: Larissa, du bist die Beste.
2: Toto, Mimi und Glo schwimmen wieder hinauf zur Meeresoberfläche. Dort warten schon Bellatrix und der Mann im Mond mit dicken, weichen Handtüchern auf sie. Toto und Mimi kuscheln sich hinein und sind im nächsten Moment auch schon eingeschlafen. Glo wirbelt so doll durch die Luft, dass die Funken sprühen. Er fliegt zum windschiefen kleinen Haus mit der großen Veranda. Die Kinder folgen ihm.
1: Kommt herein!
2: Die Kinder folgen Glo auf Zehenspitzen ins Haus. Sie laufen die Treppe in den ersten Stock, dann in den zweiten und dann eine schmale Stiege hinauf zum Dach und hinein in ein großes Zimmer. In einer Ecke sitzt Bellatrix an einer großen, roten Nähmaschine.
11: Guten Abend. Na, wie gefällt euch mein Atelier?
12: Absolut genial.
1: Oh, so schön. Dürfen wir etwas anprobieren, Bellatrix?
11: Unbedingt. Dafür ist das alles doch da.
12: Und jetzt machen wir eine Modenschau.
2: Der Mann im Mond zückt den Zauberstab und schon leuchten lauter kleine Lampions auf. Die Modenschau kann beginnen.
13: Und jetzt geht's weiter.
14: Na dann los.
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0: kannst es tragen, yeah! Trägst du gern Shirts, dann sag es, yeah! Oder einen Rock, dann wag es, yeah! Nur coole Kids, Kinder nix, fein in den Mix, also trag es, yeah!
1: Mimi, Toto und Glo zeigen mit Stolz neue Kostüme. Eins toller als das andere. Immer verrückter werden ihre Ideen und immer fantasievoller. Selbst die Hühner hält es nicht mehr auf den Stühlen. Sie wollen auch was anprobieren und stürmen den Laufsteg.
2: Wirf mir mal das Ballkleid zu, das steht mir ganz bestimmt.
3: Da steht ja Superman im Mond.
1: Doch schließlich werden die Kinder müde. So eine Modenschau ist anstrengend.
3: Das war so schön.
0: Hey, nehmt euch doch die Kostüme mit.
3: Wirklich?
4: Oh, klasse. Dann ziehe ich morgen das Superheldenkostüm an. Zusammen mit Mimis Rock. Rockstars dürfen nämlich alles tragen.
1: Und dann kuscheln sich Mimi und Toto in den Kleiderberg.

0: raschelt denn da so?
1: Vielleicht ein Bär.
0: Bären leben hier doch gar nicht.
2: Mama, Papa, Toto und Mimi schlafen heute Nacht draußen am See. Das ist ziemlich aufregend. Immerzu entdecken Mimi und Toto etwas Neues. Und die Luft riecht ganz anders als zu Hause.
0: Das ist so schön hier unter den hohen Bäumen.
1: Ein richtiger Urwald. Ich glaube, das Geräusch eben kam von einer Maus. Oder es war ein Frosch. Wollen wir nachschauen?
3: Ihr bleibt mal schön hier.
4: Also, wenn hier eh noch niemand müde ist, dann kann ich auch noch ein bisschen Musik machen.
2: Papa setzt sich mit seiner Gitarre ans Lagerfeuer. Toto, Mimi und Mama liegen im Gras neben ihm und bestaunen den Nachthimmel. Eigentlich wollen Toto und Mimi, dass dieser schöne Abend nie vergeht. Doch irgendwann werden selbst sie müde, kuscheln sich noch tiefer in ihre Schlafsäcke und schlafen ein. Zufrieden lehnt Toto sich in seinem Raketensitz zurück. Den Start haben sie toll gemeistert. Schnell gewinnt die Rakete an Fahrt und zischt durchs Weltall. Und so erreichen sie in Rekordzeit den Mond, wo Glow sie schon erwartet.
5: Hallo! Ihr seid heute nicht die einzigen Gäste. Wir haben Besuch aus dem Urwald.
0: Den will ich sehen.
5: Kommt mit, ich zeig ihn euch.
2: Und schon laufen sie zum gemütlichen Haus vom Mann im Mond.
1: Das ist ja ein Papagei.
6: Guten Abend, ich heiße Paolo Pablo Barbaroso.
1: Wie?
6: Ach, nennt mich einfach Paolo.
5: Das tun alle.
7: Leider bringt uns Paolo nicht so gute Nachrichten. Einer der Bäume im Regenwald ist sehr krank.
5: Wir müssen ihm so schnell wie möglich helfen.
8: Deshalb werden wir das allsehende Fernrohr bitten, uns dorthin zu bringen. Seid ihr bereit?
9: Bereit!
8: Los geht's!
2: Bellatrix schnappt sich einen Korb, in dem etwas Verbandszeug und einige Tuben und Tiegel liegen. Die Gruppe folgt einem schmalen Pfad durch die Mondhügel, während Glow und Paolo neben ihnen herfliegen. Schließlich kommen sie zu der Wiese mit dem allsehenden Fernrohr.
7: Einmal zum Regenwald, bitte. Toto, magst du durch das Fernrohr schauen?
1: Au ja. Wow, das sind ja riesige Bäume. Und Affen, die tollen in den Wipfeln herum. Und da... Da hast du ein Faultier.
2: Und im nächsten Augenblick hat das Fernrohr sie auch schon in den dichten Dschungel gebracht.
1: Wow. Wo sind sie?
6: Willkommen in meinem Zuhause. Komm, wir rennen durch den Regenwald. Hier im Dschungel ist es niemals kalt. Und um uns rum ist alles grün. Kannst du sehen? Es ist wunderschön.
2: Staunend schauen Mimi und Toto sich um. Nicht weit entfernt steckt ein Ameisenbär seine Nase in einen dicken Ast. Ganz in der Nähe verschwindet eine Schlange unter dichtem Laub.
0: Schau mal, da baut eine Spinne ihr Netz. Die ist ja lila. Wie schön.
1: Aber am schönsten finde ich die Bäume. Die sind so riesig.
7: Die Bäume sind nicht nur schön, sondern auch lebensnotwendig. Sie bieten unzähligen Tieren Nahrung und Schutz.
8: In jedem Baum wimmelt es von Lebewesen.
0: Aber schaut mal, alle Bäume haben grüne Blätter, nur der nicht.
1: Das ist der kranke Baum, von dem ihr gesprochen habt, oder?
8: Ja, genau, Toto.
2: Toto geht auf den kranken Baum zu und legt mitfühlend die Arme um den Stamm.
1: Oh,
2: mit einem prüfenden Blick wandert Bellatrix um den Baum herum.
8: Ich glaube, das Problem sitzt oben in der Krone.
6: Prüfe ich nach!
5: Ich komme mit! Je höher es geht, umso mehr braune Blätter sind da.
0: Das will ich mir auch anschauen. Sollen wir hochklettern, Toto?
1: Oh, das ist aber ganz schön weit. Luna, magst du unser Trampolin sein?
2: Luna ist von der Idee begeistert und kommt gleich angetrabt. Bellatrix, Toto und Mimi klettern auf ihren Rücken und fangen an zu hüpfen. Bei Lunas dickem Pelz macht ihr das gar nichts aus.
0: Luna, jetzt bekommst du eine Rückenmassage.
5: Ja, gleich hast du
1: und
5: es.
1: Und zwei.
5: Du kommst immer höher. Sehr
1: und
5: gut, bist du
1: drei.
2: Und schon schnellen sie in die Höhe, während Glow und Paolo neben ihnen herfliegen.
8: Festhalten! Schnappt euch den Ast!
1: Hab ihn! Mimi?
0: Ich auch. Oh, der Baum ist ja verletzt.
1: Da ist eine Kerbe im Stamm.
8: Stimmt, aber das können wir zum Glück gut behandeln.
1: Ach, dafür hast du vorhin die Salbe eingepackt.
8: Genau. Möchtest du sie auftragen, Toto?
1: Gerne. Das wird dir bestimmt helfen. Ich glaube, der Spalt schließt sich schon ein kleines bisschen. Hier oben wächst gar nichts Grünes mehr.
5: Die Blätter hier sind furchtbar trocken.
8: Und genau das ist auch das Problem. Der Baum hat nicht genug Wasser bekommen. Wir müssen ihn unbedingt gießen. Und dafür müssen wir wieder runter.
2: Wie auf einer Wendeltreppe steigen Toto, Mimi und Bela Trix von Ast zu Ast bequem den Baum hinunter. Dort warten der Mann im Mond und Luna schon auf sie. Die Freunde berichten, was dem Baum fehlt.
7: Da vorne ist ein Tümpel. Dort können wir Wasser holen.
0: Aber wie? Wir haben keine Eimer dabei.
1: Luna? Schaut mal, Luna nimmt Anlauf und springt in den Tümpel.
8: Hey, das ist eine gute Idee.
0: Warum macht sie das?
8: Mit ihrem dicken Fell voller Wasser ist Luna wie ein großer Schwamm.
1: Schau, sie klettert aus dem Teich und kommt zu uns zurück. Und jetzt bitte schütteln.
2: Schon spritzen unzählige Tropfen aus Lunas Fell. Das meiste Wasser bekommt der kranke Baum ab. Und den Rest? Toto. Luna springt daraufhin noch zweimal in den Teich und wässert den ausgetrockneten Baum.
8: Ich glaube, jetzt hat der Baum erst einmal genug Wasser. Morgen komme ich wieder her und sehe nach ihm. Bestimmt geht es ihm dann schon viel besser.
0: Bei uns zu Hause auf der Erde hat es auch lange nicht geregnet. Vielleicht brauchen die Bäume in unserer Straße auch ein bisschen zusätzliches Wasser. Toto, wollen wir sie morgen gießen?
1: Auf jeden Fall. Aber jetzt bin ich richtig müde.
2: Er kuschelt sich zwischen zwei große Baumwurzeln. Bäume sind nicht nur tolle Verstecke. Man kann auch ganz wunderbar unter ihnen schlafen, denkt Toto. Dann fallen ihm schon die Augen zu. Es ist Abend. Toto liegt grübelnd auf dem Bett und betrachtet seinen Arm. Er streicht über seine Haut und drückt ein bisschen drauf, um die Knochen darunter zu spüren.
4: Hallo, Toto.
1: Hallo.
2: Toto macht es sich auf Papas Schoß gemütlich.
1: Du, Papa?
4: Ja?
1: Was passiert eigentlich, wenn man sich den Arm bricht?
4: Das fragst du wegen Jack, oder?
2: Totos Cousin Jack hat sich den Arm gebrochen und Toto heute groß und breit von seinem Unfall berichtet.
4: In unserem Körper ist ein Skelett aus Knochen, das uns aufrecht hält. Die Knochen machen unseren Körper stabil. Wenn wir uns etwas brechen, geht einer der Knochen in zwei.
1: Ist das sehr schlimm?
4: Also bei Jack zum Glück nicht. Er hat einen einfachen Bruch, der schnell verheilen wird. Dafür hat er jetzt auch den Gips. Der hält den Arm ruhig, damit er wieder gut zusammenwachsen kann.
1: Gut. Morgen früh frage ich Jack als erstes, ob ihm der Arm noch wehtut.
2: Und dann ist Toto auch schon eingeschlafen und begibt sich auf die Reise zum Mond.
0: Hey Toto, hier kommt die Kletterkönigin.
1: Bist du gut drauf?
0: Ja, ich kann alles. Und am besten bin ich im Klettern.
2: Mimi schnappt sich das Steuer und rudert wild mit den Armen.
1: Achtung, da sitzt Luna.
2: Toto nimmt Luna liebevoll auf den Schoß, damit sie nicht von Mimi vom Stuhl gefegt wird.
0: Alle festhalten, ich zünde den extra schnellen Düsenantrieb.
2: In rasender Geschwindigkeit düst die Rakete durchs All und landet wenig später auf dem Mond. Toto, Mimi und Luna steigen voller Vorfreude aus.
5: Hallo ihr beiden, wie schön euch zu sehen.
1: Hallo Glow.
0: Glow, weißt du, was mir gerade am allermeisten Spaß macht?
5: Nein, was denn?
0: Klettern.
5: Oh, wow. Wenn ihr wollt, können wir heute klettern gehen. Ich zeige euch meine Lieblingskletterstelle.
1: Ja. Ja.
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8: Eule findet den Beat. Mit Instrumenten.
9: Was bisher geschah?
8: Schon von weit her hörte man sie. Seit Eule ein eigenes Instrument besaß, gab es für sie nichts Schöneres, als in dem kleinen Wald in ihrer Baumhöhle zu sitzen und Ukulele zu spielen.
10: Was ist denn jetzt passiert?
8: Eule sah verwirrt auf ihre Ukulele. Eine Seite ihres Instruments baumelte lose herunter.
10: Aber das muss doch wieder ran. Das ist doch... Ist die Ukulele jetzt kaputt?
11: Aber nein! Wo denkst du hin? Dir ist doch nur eine Seite gerissen. Du musst zur alten Häsin in die Stadt. Zu Häsins Musikfachgeschäft.
8: Ehrfürchtig drückte sie die Ladentür auf. Hinter einem großen Holztresen tauchte die alte Häsin auf.
12: Hallo, kleine Eule. Ich dachte schon, du seist Schildkröte. Ich warte nämlich auf eine Lieferung. Weißt du, hast du vielleicht ein klitzekleines Stündchen Zeit, auf meinen Laden aufzupassen?
13: Wow, ich habe schlechten Empfang, glaube ich. Hier ist Chinchilla. Ich bin gerade an der Ecke und wollte fragen, ob mein Verstärker fertig ist.
12: Verstärker fertig? Ja, was verstärkt der denn?
13: Was? Mann, ich habe echt schlechten Empfang. Ich komm mal rum.
8: Eule blickte sich genauer im Laden um. Aber was könnte das nur sein? Ein Verstärker? Ein Instrument? Ein besonders großes vielleicht? Ratlos drehte Eule sich in alle Richtungen, als Chinchilla durch das Ladenfenster guckte. Er trug ein bunt gemustertes Stirnband um den Kopf und eine große Gitarrentasche auf dem Rücken.
14: Ach so, jetzt verstehe ich. Du bist der schlechte Empfang.
12: Also, ich bin Eule und ich passe nur kurz auf.
14: Schon klar, schon klar. Kleiner Spaß, Eule. Aber offenbar kennst du Häsins Werkstatt nicht. Was? Die Tür hinter dir. Komm, ich zeig's dir.
8: Tatsächlich war Eule die Tür bei all der Aufregung noch gar nicht aufgefallen. Und sie staunte, als sie nun all die Werkzeuge und Instrumente sah.
12: Oh, und die sind alle kaputt? Mir ist auch eine Seite meiner Ukulele gerissen.
14: Eine gerissene Seite? Die ist im Nu ersetzt? Aber mein Verstärker kann nicht mehr verzerren. Das ist eine Katastrophe. Aber hey, Häsin scheint ihn repariert zu haben.
8: Chinchilla sprang auf einen großen schwarzen Kasten mit allen möglichen Knöpfen und Reglern daran. An der Vorderseite klebte ein Zettel mit der Aufschrift »Funktioniert wieder«. Chinchilla schloss den Verstärker an den Strom an und holte nun seine schneeweiße Gitarre und ein langes Kabel aus der Tasche.
14: Das ist eine E-Gitarre, also eine elektrische. Deswegen auch das Kabel. Und für Lautstärke und Sound sorgt diese Wundermaschine.
8: Chinchilla drehte an einem weiteren Regler des Verstärkers und legte ein breites Grinsen auf.
14: Jetzt sind die Töne verzerrt. Und Achtung, jetzt kommt der Overdrive.
8: Eule war restlos begeistert. Von Häsin fehlte noch immer jede Spur. Die Sonne stand mittlerweile schon tief am Himmel. Ja, da am Himmel. Was war denn das? Dort kam etwas auf Eule zugeflogen.
10: Eine bunte Schar von Vögeln? Du meine Güte, die steuern ja geradewegs in meine Richtung.
8: Eule blickte gebannt auf die Vögel, die immer näher und näher kamen. Doch dann, kurz bevor sie Eule erreichten, einen scharfen Bogen schlugen. Flatternd und zwitschernd brauste die ganze Schar durch einen überdachten Gang, der sich direkt neben Häsins Laden befand.
10: Mein lieber Herr Gesangsverein, so viele Wellensittiche. Und wo sind die jetzt überhaupt hin?
8: Neugierig ging Eule den überdachten Gang hinunter und kam in einen Hinterhof. Sie stand inmitten einer grünen Oase. Und jetzt sah Eule auch die Wellensittiche. Da hob ein blauer Wellensittich den Flügel und drängelte sich in den Vordergrund.
1: Ich will mich jetzt hier nicht groß einmischen, aber ich glaube, es wäre vielleicht wichtig, der Eule auch noch mitzuteilen, dass man im Chor in vier Hauptstimmlagen unterscheidet. Sopran, das ist die höchste Stimmlage, gefolgt von Alt und demgegenüber dann die tieferen Stimmlagen Tenor und Bass. Wenn man ganz genau sein will, dann müsste man...
3: Ja, danke. So, Vögel, dann lasst mal hören.

0: Worte geht ins Ohr. Oh, jetzt warten wir nur noch auf unseren Special Guest.
1: Und tatsächlich, dort kam Häsin mit ihrem Lastenrad in den Hof gerollt und vorne in der großen Transportbox saß Nashorn.
2: Und jetzt geht's weiter.
1: Es trug eine große goldene Kette mit fetten Buchstaben, die das Wort Dicker bildeten. Und es sah mächtig gut gelaunt aus.
3: Rolle mit dem Rad durch den Kiez. Ich rolle so, dass mich jeder sieht. Hä, Häsin, unsere kleine Statue war einfach der Wahnsinn. Und dein E-Bike, das kann ja voll weit fahren.
4: Das kann weit, ja, ja, sehr weit kann's. So, da wären wir. Endstation.
3: Oh, oh. Wow, ist das schön hier. Und alle Vögel sind schon da.
5: Alle Vögel, alle.
3: Boom, Schakalaka, ihr seid ja super cool drauf. Dann kann's ja losgehen. Mit meinem neuen Track beamen wir alle bis zum Mond. Jetzt ist Showtime, Vögel. Auf in Häsins legendäres Studio.
6: Legendär, berühmt, bedeutend, bei vielen bekannt.
3: Wer bist denn du?
6: Das wollte ich dich auch schon fragen. Ich bin Eule.
3: Yeah, und ich bin Dicker, das rappende Nashorn. Und ich bin schwer in Ordnung. Eule, schön, dass du hier bist,
6: Also, eigentlich wollte ich nur eine neue Seite für meine Ukulele, aber dann...
3: Du spielst Ukulele?
6: Mhm.
3: Ein cooles Instrument. Aber sag mal, Eule, willst du nicht einfach mit ins Studio kommen und bei meinem neuen Song mitsingen?
6: Ich?
3: Na klar, du bist doch bestimmt ein echtes Goldkehlchen und kannst super cool pfeifen oder so. Yeah.
1: Häsin zückte einen Schlüssel und gemeinsam gingen alle in Häsins legendäres Hinterhofstudio. Hier wurde also Musik aufgenommen. An den Wänden hingen dicht an dicht Bilderrahmen mit goldenen Schallplatten und Fotos von allerlei Tieren, die mit Häsin stolz in die Kamera grinsten. Und obwohl in diesem Moment keine Musik spielte, konnte Eule sie fühlen und wahrnehmen. Fast wie einen Duft, der in der Luft hing. Die Wellensittiche, Dicker und Eule fanden sich schließlich im Aufnahmeraum ein und gruppierten sich um mehrere Mikrofone, die dort aufgebaut waren. Häsin unterdessen saß im Studio, umgeben von Knöpfen, Reglern und Bildschirmen. Über einen Lautsprecher schaltete sie sich in den Aufnahmeraum.
4: Na, ihr Lieben, ist alles klar bei euch?
3: Oh yeah, alles klärchen, oder Eule?
6: Ja, ich bin bereit.
4: Roger, ich starte die Aufnahme und bitte...

0: Musik.
1: Bravo! It's a carrot. Der Song ist im Kasten.
2: Boah, spitzenmäßig. Wie cool ist das denn? Nashorn stark.
3: Juhu.
2: It's a carrot.
4: Die Wellensittiche gaben Eule einen Flügelschlag und Dicker drückte sie zum Abschied an seinen runden Bauch. Als alle ausgeflogen waren, ging Häsin wieder mit Eule in den Musikladen.
3: Meine liebe, liebe Eule, danke, dass du auf meinen Laden aufgepasst hast. Ich hoffe, alles ist gut gelaufen?
5: Boah, also es war so viel los, Häsin. Zuerst kam Meerschweinchen und ich bin aus Versehen auf das Pedal ihrer Hi-Hat getreten. Und dann hat Meerschweinchen für mich Schlagzeug gespielt. Boah, so viel Rhythmus. Aber da wartete oben schon Enterich, um eine Geige zu kaufen. Aber ich wollte ihm erst ein Cello andrehen. Peinlich. Und dann rief Chinchilla an, um seinen Verstärker abzuholen. Und ich weiß jetzt, was das ist, warum E-Gitarren so platt sind und was Verzerren bedeutet. Und dann hatte ich eine Klavierstunde bei Spinne. Sie hat ein ganz tolles Stück geschrieben, das du dir unbedingt noch anhören musst. Ach ja, und dann kam endlich die Lieferung von Schildkröte. Eine Trompete, die sogar Könige aus den Federn holt, aber nicht, wenn ich reinpuste. Und nun habe ich eben mit dem Wellensittichchor gesungen. Ich bin ein Alt, aber ich bin richtig jung dabei.
3: Eule, wie wunderbar. Dabei wolltest du eigentlich nur eine neue Saite für deine schöne Ukulele. Ich wollte es dir vorhin schon erzählen. Deine Ukulele, sie stammt hier aus meinem Laden. Ich habe sie Tausendfüßler damals geschenkt und heute ist sie mit dir wieder hier vorbeigekommen. Genau im rechten Moment.
4: Häsin holte die passende Saite aus einer kleinen Schublade und zeigte Eule, wie sie aufgezogen wurde. Mit einem breiten Häsinnenlächeln überreichte sie Eule schließlich ihr Instrument.
5: Oh, da bin ich aber froh, dass ich jetzt wieder damit spielen kann. Häsin, was ich dich noch fragen wollte. Bei all diesen Instrumenten in deinem Laden, welches spielst du eigentlich?
3: Also, pass auf. Mein erstes Instrument, das war eine Blockflöte. Unterschätzt. Die Blockflöte ist unterschätzt, das sage ich dir. Das ist ein großartiges Holzblasinstrument und auch sehr leicht zu lernen. Ich hole das eigentlich immer noch sehr gerne hervor. Hör mal, pass auf, hör gut zu.

0: Als Helene und ihre Mutter endlich zu Hause in der Ziegeleistraße ankamen, lag ein Brief im Flur.
1: An Helene May. Absender Fashion Company Berlin. Herzlichen Glückwunsch, Helene. Du hast beim großen Model-Wettbewerb gewonnen. Wir freuen uns darauf, dich bei der Modewoche in Paris zu sehen. Mama!
2: Oh mein Gott, das ist ja fantastisch. Es hat geklappt. Wir haben gewonnen.
1: Hm? Wir? Ich habe doch nirgends mitgemacht.
2: Nein, aber ich habe Fotos von dir an eine Modelagentur geschickt.
1: Mama!
2: Und die Agentur hat dann die Fotos an die Fashion Company weitergeleitet. Mit Erfolg!
0: Model werden. Das war Helenes Traumberuf, seit sie laufen konnte. Sie fuhren vom Flughafen in die Stadt hinein. Irgendwann bog Cornelius in eine belebte Straße namens Rue Blanc ein und hielt vor einem Haus mit vielen Balkonen.
3: Wir sind da. Alle aussteigen.
4: Okay.
3: Eure Wohnung ist im vierten Stock. Die anderen Mädchen sind schon da.
0: In dieser Nacht machte Helene kaum ein Auge zu. Auch Karajan war wach. Sie malten sich aus, wie wohl die anderen Kinder der Wintersteinschule die Ferien verbrachten. Auf einmal musste Helene an den Brief von Miss Cornfield denken.
1: Karajan, holst du bitte den Umschlag von Miss Cornfield aus dem Schrank?
5: Bring folgende Zeichen in die richtige Reihenfolge. T-I-B-E-R-E-L. Blairtrei? Vielleicht eine berühmte Persönlichkeit? Oder Ribble-Tee? Vielleicht eine neue Teesorte aus Schottland?
6: Wie ihr wisst, werdet ihr die Wintermode der kommenden Saison präsentieren.
3: Das Motto der ersten Runde, Skipiste.
1: Oh, cool, Skipiste.
0: Pierre zückte die Schminkpinsel. Nach und nach verwandelten sich die Mädchen in Skifahrerinnen. Helene wurde nervös.
3: Ja, so.
0: Doch plötzlich war Karajan da. Der Kater schlich außerhalb des Scheinwerferlichts neben Helene her.
7: Helene, bist du das? Super machst du das.
3: Ah, so ist gut.
7: Streck die Schultern nach oben.
3: Schön.
7: Der grüne Look steht dir wunderbar.
0: Helene war froh.
3: Das halt.
0: Kaum war Karajan da, lief es gleich viel besser.
3: Ja, so.
0: Für
3: ist
0: den
3: gut.
0: Zweiten Durchgang verteilte Pierre Anoraks in grellen Farben. Karajan wich nicht von Helenes Seite. Leider musste Helene beim zweiten Durchgang schwere Skistiefel tragen und sich Skier über die Schultern legen. Ach, was für eine Schlepperei. Sie blinzelte in die Scheinwerfer und marschierte tapfer den Laufsteg entlang. Vor Cornelius stellte sie die Skier ab und guckte direkt in die Linse.
3: Ja, sehr gut.
1: Danke.
3: Zumindest für den Anfang.
1: Okay.
3: So, Kinderkamera wechseln, Nahaufnahme. Ach, ich liebe diese frostige Atmosphäre. Ach, fantastisch. Nicht lächeln.
0: In der dritten Runde schlüpfte Helene in einen Mantel mit Fellkragen, der sich herrlich weich anfühlte. Fast wie Karajan, wenn sie mit ihm schmuste. Fuchs stand auf dem Schild.
7: Oh, armer Fuchs.
6: Helene, du bist in einer Dreiergruppe mit Kathy und Bea. Auf geht's, Mädels.
0: Helene versuchte, genauso große und elegante Schritte zu machen wie die beiden anderen. Und wieder lief Karajan neben ihr her.
7: Das sieht gut aus. Du bist der Star. Die beiden anderen sind deine Bodyguards.
0: Tristan schwenkte den Scheinwerfer nach links. Auf einmal war Karajan im Bild. Erschrocken machte er einen Sprung zur Seite und landete direkt vor Kathys Beinen. Kathy kam aus dem Takt und stolperte.
8: Weg mit dem Miststück. Ich habe eine Katzenallergie. Rote Pusteln kann ich gar nicht gebrauchen.
0: Sie trat mit ihren Fellstiefeln nach Karajan. Der sprang zur Seite und machte einen Buckel.
8: Hey.
0: Helene ballte die Fäuste.
1: Die spinnt ja wohl.
0: Was fiel dieser Kathy eigentlich ein? Mit großen Schritten stapfte Helene auf Cornelius Norton zu.
3: Ja,
0: sie funkelte ihn 5 lange Sekunden zornig an
3: so ist gut.
0: Und stapfte mit genauso großen Schritten zurück.
3: Ja, genau so. Prima. Ja, schön.
1: Jetzt seid ihr dran. Und keine Sorge, das Miststück stört euren Auftritt nicht mehr.
0: In der Garderobe ließ sich Helene erschöpft auf einen Stuhl plumpsen. Karajan schlüpfte zwischen die Kleiderständer. Sie merkten nicht, dass sie von Linda beobachtet wurden.
9: Sag mal, Helene, ob das Zufall ist? Der Kater sieht genauso aus wie das Stofftier, das du immer bei dir trägst. Du hast nicht zufällig dein Haustier mit nach Paris geschmuggelt, oder?
1: Nein, da liegst du falsch, ehrlich.
9: Aha.
10: Und jetzt geht's weiter.
9: Oh Mann, ich kann meine Füße kaum noch spüren.
8: Ja, es war eiskalt in der Halle. Und dann die warmen Winterklamotten. Ich habe entweder gefroren oder geschwitzt. Oh, vielleicht werde ich krank. Das wäre schrecklich.
4: Das wäre schrecklich.
6: So, wer nicht zum Duschen im Bad ist, hilft mir bitte beim Nudeln kochen.
0: Irgendwie gelang es Helene, sich davon zu stehlen. Sie setzte sich auf den Balkon und genoss den Moment, den sie nur für sich hatte. Ihr stieg der Duft von Paris in die Nase. Heute roch es nach Diesel, Zimt und Parfum. Karajan sprang in ihre Arme und Helene wiegte den Kater hin und her.
5: Das war heute wohl nicht so der Hit. Gut, dass meine Mama mich nicht gesehen hat.
7: Also ich fand dich super. Schließlich bist du nicht gestolpert wie diese andere Mädchen. Also ich habe ihren Namen vergessen.
5: Ach, mein Kater. Wenn ich dich nicht hätte.
7: Ich bin immer auf deiner Seite. Mhm. Und ich bin ja nicht der Einzige.
5: Wie meinst du das?
7: Naja, deine Freundinnen zu Hause.
5: Ach, das stimmt. Ich hab's echt gut, Freundin wie Finja, Katinka und Annalena zu haben.
9: Mietz, Mietz! Dein Kuscheltier sieht echt aus wie der Streuner vorhin in der Markthalle.
0: Helene fuhr herum.
6: Abendessen!
0: Zum Glück rief in diesem Moment Paulina aus der Küche.
5: Ah, gut.

0: Helene, sag bloß, du benutzt noch dieses Orangenblüten-Shampoo. Oh Mann!
1: Oh, was verwendest du denn, Kathy?
0: Natürlich die Spülung mit Meersalz, wie alle hier.
2: Genau. Wie viele Nudeln sollen wir dir auftun, Kathy? Oder willst du vielleicht noch mehr Soße?
3: Helene schüttelte genervt den Kopf. Wie konnte man sich nur so bedienen lassen wie diese Kathy?
2: Also ich benutze die Sorte grüner Apfel. Mag ich am liebsten. Hier, riech mal, Helene.
1: Duftet super.
2: Was Nick wohl zu unseren Fotos sagt.
4: Bestimmt hat Tristan sie ihm schon geschickt.
0: Hat sich unser Herr Star-Designer denn schon gemeldet?
4: Er wird euch morgen persönlich sagen, was er von euch hält. Beim Shooting in der Markthalle. Morgen nach der Fischlieferung.
1: Fischlieferung?
5: Oh, ehrlich?
3: Am Montag war die Fischhalle voller Menschen, die Fisch kauften und Ständen, an denen die Händler durcheinander riefen. Am Hintereingang parkten mehrere Lieferwagen. Pauline schob die Mädchen in den abgesperrten Bereich, wo Pierre das Styling vorbereitete.
6: Wow, ist hier schon was los? Seit wann sind die Verkäufer auf den Beinen?
4: Seit 5 Uhr morgens. Wenn hier demnächst die Kunden weg sind, wird der Laufsteg an den Verkaufsständen entlang führen. Und die Händler stehen dann auch an den Ständen. Allerdings mit Stoffschürzen und Baskenmützen. Hallo, Pierre.
7: Bonjour, meine Hübschen.
3: Langsam gingen Helene die Sprüche auf die Nerven. Meine Hübschen. Klar, sie alle wollten Models werden und legten Wert darauf, gut auszusehen. Aber sie hatten auch was im Kopf. Zählte das gar nicht?
7: Dann setzt euch mal hin. Zuerst mache ich euch die Haare.
2: Modeln wir heute ohne Mützen?
4: Mal so, mal so. Das entscheidet Nick.
3: Helenes Haare wurden mit einem Lockenstab bearbeitet. Karajan starrte sie mit großen Augen an.
8: Du siehst ganz anders aus, Ellen. Warum machen die das?
9: Die Agenturen wollen das so. Man muss zeigen, dass man mehrere Gesichter hat.
7: Ja, genau. Richtig.
8: Kaufst du mir später einen Fisch?
9: Geht leider nicht. Ich muss arbeiten.
3: Helene hielt einen Moment lang inne. Hatte sie eben arbeiten gesagt? War sie nicht eigentlich ein Kind, das Ferien hatte? Sie sah sich um und spürte, dass es anders war. Weder planschte sie im Meer, noch spazierte sie mit ihrer Mutter durch hübsch dekorierte Läden. Was sie hier machte, war knallharte Arbeit.

0: Das erste Shooting war anstrengend. Immer wieder lächelte eines der Mädchen, was streng verboten war. Helene fragte sich, wann Nick Burton wohl auftauchte. Aber er kam einfach nicht. Stattdessen hatte Cornelius ihn plötzlich am Telefon.
1: Er will Filme, keine Fotos. Wir bauen eine Standleitung zu Nick, damit er alles mitverfolgen kann. Tristan, du kümmerst dich um die Leitung und die Monitore. Ich stelle die Kamera um.
2: Ist gut.
0: Tristan baute in Windeseile mehrere Computer auf. Als alles stand, übernahm er das Telefon. Er nahm die Wünsche des Star-Designers entgegen und gab sie an die Mädchen weiter.
3: Capes und Parkas anziehen! Schaut in die Kiste mit dem Tintenfisch! Sehen die Fangarme nicht super eklig aus? Ja, genau.
0: Karajan versteckte sich hinter einer Wanne mit Eiswürfeln. Dieses Geschrei ging gehörig auf die Nerven. Gehörte das jetzt zu Helenes neuem Job? Er konnte gut darauf verzichten.
4: Helene, du trägst diesen Anorak mit Nerzkragen. Ist das Preisschild richtig? 650 Euro?
5: Könnte schon sein. Meine Weste kostet 219 Euro. Aus Kaninchenpelz.
4: Wie bitte? Das kann doch nicht stimmen, oder? Kathy, für dich ein Nackenwärmer mit Hermelinfell. Hier, bitte sehr.
5: Ah, danke.
4: Besser, da kleckert kein Ketchup drauf.
3: Los geht's. Bitte einzeln über den Laufsteg tänzeln. Dann in Zweierreihen. Legt euch gegenseitig die Arme auf die Schultern.
0: Helene fühlte sich immer unwohler. Sie musste Kathy umarmen. Ausgerechnet Kathy. Wie gut, dass Lächeln verboten war.
3: Alle sechs bitte einhaken. Auf die Kamera zumarschieren. Und lachen. Ihr seid allerbeste Freundinnen und habt euch ewig nicht mehr gesehen. Ihr dürft sogar kichern. Das könnt ihr doch.
0: Helene wurde wütend. Sie waren absolut keine Freundin. Was sollte das alles?
3: Haare schwungvoll nach hinten schleudern und küsst euch auf die Wangen.
0: Das war Helene eindeutig zu viel. Ihr reichte es.
4: Ich muss auf die Toilette.
0: Sie verschwand aus der Halle. Die anderen sahen ihr verwundert hinterher.
5: Der Fischgeruch ist zu viel für sie. Oh, sie vermisst ihr Kuscheltier.
4: Ach, sie hat einfach nicht die Nerven für den Job.

0: Um 7 Uhr abends gab es im Wohnzimmer der Mädchen eine Videokonferenz mit Nick Burton, um gemeinsam mit Cornelius die bisherigen Fotos und Filme zu begutachten. Tristan hatte den Fernseher in die Mitte geschoben, zog ein Kabel hervor und verband den Fernseher mit seinem Laptop. Karajan hatte es sich unter dem Sofa bequem gemacht.
1: Na, Tristan, hast du heute Nachmittag was gemalt?
2: Nein, nichts. Ich habe mir die Katzengöttin in der ägyptischen Sammlung angesehen.
3: Oh, wie wunderbar. Ich liebe Bastet. Ihr Lächeln ist bezaubernd.
1: Ach ja, Bastet. Ich mag es, wie sie lächelt.
3: Wow, du kennst dich echt aus.
2: So, alle da? Es geht los!
0: Auf dem Bildschirm erschien Nick Burton. Er hatte blond gefärbte Haare mit pinken Spitzen und saß in einem weißen Ledersessel. Dann flimmerten die Fotos über den Bildschirm. Helene gefiel nur ein einziges Bild von ihr, das, auf dem sie zornig in die Kamera funkelte. Auf diesem Foto sah sie genau so aus, wie sie sich gefühlt hatte. Nachdem sie sich alles angeschaut hatten, tauchte Nick Burton wieder im Bild auf. Er saß jetzt auf der Schreibtischkante. Im Hintergrund war ein Fernsehturm zu sehen. Der Designer sprach eine ganze Weile über Mode, über angesagte Farbtöne und über seine Fashion Company, bis Cornelius ihm eine Frage stellte.
4: Nick, sag mal, wie findest du die Ausbeute der ersten beiden Tage? Hast du vielleicht eine Botschaft an die 6 Mädchen?
5: Ausbaufähig. Ja, das Mädchen mit der Sonnenbrille hat Style. Kathy, richtig?
6: Oh ja!
1: Er kennt nicht mal unseren Namen.
5: Ja, ich glaube, Kathy hat das gewisse Etwas. Ich hoffe, ihr seid am Freitag bereit, alles zu geben. Also, ciao, bis dann.
1: Sorry.
7: Und das war alles?
1: Hm?
7: Wieso? War doch cool.
6: Ich hab mir Blasen gelaufen und er sagt, ausbaufähig.
7: Wir müssen es einfach so machen wie Kathy. Vielleicht kann sie uns ja ein paar Tipps geben.
6: Also, ich finde Nick super. Und zusammen üben? Na gut, ich zeig euch, wie es geht.
0: Helene schnaubte. Sie wollte keine Kopie von Kathy sein. Sie war Helene, wer sonst? Am Dienstagvormittag fand das Shooting in einem Skaterpark statt. Zwar an der frischen Luft, allerdings auch in der sommerlichen Hitze. Pauline reichte Helene eine Daunenjacke mit Pelzkragen.
8: Das ist Fuchs. Steht dir?
0: Kaum hatte sie die warme Jacke angezogen, begann Helene zu schwitzen. Sofort war Pierre da, um ihr mit einem Kosmetiktuch den Schweiß von der Stirn zu tupfen.
3: Denk an was Kühles.
1: Leichter gesagt als getan.
0: Helene biss die Zähne zusammen und lief über den weißen Teppich, den Tristan als Laufsteg ausgerollt hatte. Hier fielen die Graffiti an den Betonwänden auf. Liberté, Egalité, Fraternité stand da in bunten Farben. Als Helene fertig war, übersetzte Isabelle.
9: Da steht Freiheit, Gleichheit, Brüderlichkeit. Der Wahlspruch der Französischen Revolution.
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2: Mit Benedikt Maurer. Hallo zusammen. Ihr habt es bestimmt schon gesehen. Mama oder Papa sitzen gerade am Computer und tippen viele Zahlen ein. Der Grund dafür ist die Steuererklärung. Steuern sind Geld, das Erwachsene an den Staat zahlen. Damit werden zum Beispiel Schulen, Straßen oder Schwimmbäder gezahlt. Manchmal gibt es danach eine schöne Überraschung. Viele Menschen bekommen Geld zurück. Im Durchschnitt sind es mehr als 1000 Euro. Wer seine Steuererklärung für das vergangene Jahr noch nicht abgegeben hat, hat dafür noch bis Freitag Zeit. Vielleicht besteht unsere Kleidung in Zukunft nicht mehr nur aus Baumwolle oder Plastik, sondern auch aus Pilzen. Forschende haben nämlich ein neues Material entwickelt, das aus einem Pilzgeflecht entsteht. Das Besondere? Kleine Risse können sich teilweise wieder selbst reparieren. Außerdem kann der Stoff bunt gefärbt werden und später sogar in der Natur abgebaut werden. Die Wissenschaftler haben daraus schon ein Kleid, ein Tuch und andere Dinge hergestellt. Bis wir aber wirklich Pilzjacken im Laden kaufen können, müssen die Forscher noch testen, ob das Material auch beim Waschen und dem Alltag gut funktioniert. Manche Menschen kaufen sich ein Haus. Sehr reiche Menschen kaufen gleich ganze Viertel dazu. In den USA gibt es gerade einen neuen Trend. Einige Milliardäre kaufen viele Grundstücke nebeneinander, damit sie mehr Platz und Ruhe haben. Sie bauen sich riesige Häuser mit großen Gärten, viel Natur und manchmal sogar eigenen Einrichtungen. Der Trend heißt Landmaxing. Für die Superreichen ist viel Land inzwischen ein neues Zeichen dafür, wie viel Geld sie haben. Mit kleinen Luftblasen bleiben Pottwale beim Schlafen an ihrem Platz im Meer. Forschende haben herausgefunden, dass die riesigen Wale Luft aus ihrem Körper abgeben und sich damit im Wasser ausbalancieren. So treiben sie nicht

0: Wohl wieder aus dem Schrank holen. In Deutschland wird es in den nächsten Tagen erneut richtig heiß. Das Hochdruckgebiet Olaf bringt viel Sonne und warme Luft mit. An vielen Orten können die Temperaturen auf über 30 Grad steigen. Da heißt es, viel trinken, Pausen im Schatten machen und sich zwischendurch abkühlen, zum Beispiel im Freibad oder mit einem leckeren Eis. Am besten also schon mal den Sonnenhut und die Sonnencreme bereithalten. Soweit die Meldungen und die Radio Teddy Nachrichten zum Nachhören, jederzeit in der Radio Teddy App.
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1: Guten Tag und Tschüss zu sagen, das gehört für uns Erwachsene ganz normal dazu. Das ist eine Höflichkeitsgeschichte, das machen wir, wenn wir den Raum betreten, wenn man wieder geht, wenn man irgendwo was einkaufen geht, man grüßt freundlich. Unsere Kinder haben das oft noch nicht so ganz drauf. Und dann passiert es auch schon mal, dass uns Eltern das unangenehm ist. Radio Teddy Familienexpertin Henriette Grünert. Warum fällt es unseren Kindern manchmal so schwer, einfach ganz höflich Hallo und auf Wiedersehen zu sagen?
2: Die haben da, glaube ich, noch nicht so ein Bewusstsein dafür, ne? Wie was so soziale Regeln sind, ne? Und dann machen die das eher aus so einem Bedürfnis heraus, ne? Dann, wenn sie Lust haben und denken, ach, guck mal hier, das macht jetzt Spaß, dann machen sie es. Aber es ist noch nicht so eine Routine wie für uns, ne? Und das lernen sie einfach über die Zeit. Wir machen das, also werden sie uns nachmachen. Also Lernen am Modell ist da ein Thema, ne?
1: Lernen am Modell oder sollte man ihnen auch wirklich sagen, sag jetzt Hallo, sag jetzt Tschüss?
2: Nee, würde ich nicht machen. Weil das ist ja dann was wir wollen. Hm. Und da müssen dann Eltern wieder an ihre eigenen Grenzen dran, ne? Wenn man jetzt mal überlegt, was ist denn daran so schlimm, wenn das Kind jetzt vielleicht beim Bäcker nicht Hallo sagt? Ich habe ja Hallo gesagt. Wir sind zusammen.
1: Ja.
2: Ne? Kind ist vielleicht eher damit zu gucken, beschäftigt zu gucken, was ist in der Auslage, was will ich? Das ist ja schon zu viel, weil da liegt ja so viel. Und ist es dann so schlimm, wenn das Kind nicht Hallo sagt? Wir würden uns das wünschen, weil es ist schön, es ist sozial, aber vielleicht sagt das Kind stattdessen, oh, das Brötchen schmeckt aber lecker bei Ihnen.
1: Mhm.
2: Da dürfen wir, glaube ich, auch manchmal ein bisschen entspannen und einfach sagen, das kommt schon, das wird schon. Ne? Und wie gesagt, wenn wir das machen die Kinder auch irgendwann und lassen wir denen einfach noch ein bisschen auch den Freiraum. Ne? Sozialer Druck, soziale Erwartung kommt früh genug und das kriegen die mit.
1: Vielen Dank an Radio Teddy Familienexpertin Henriette Grünert.
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1: Mit Nils, hallo. Und wir haben eine neue Frage. Wie heißt du denn?
2: 10 Jahre. Salzwasser brennt ja in den Augen. Warum brennen Tränen, die auch Salzgehalt haben, nicht in den Augen?
1: Eine sehr gute Frage. Um sie zu beantworten, schauen wir uns erst einmal an, wie viel Salz im Meerwasser ist und wie viel Salz in unserer Tränenflüssigkeit. Da kommen wir schnell zu einem Ergebnis. Es ist nämlich so, dass der Salzgehalt im Meerwasser durchschnittlich gut 3-mal so hoch ist wie der in unserem Auge. Deswegen reagieren unsere Augen auch gereizt, werden rot und fangen an zu tränen. Diese Tränen haben die Aufgabe, die Augen zu reinigen und zu schützen. Sie sollen Fremdkörper ausspülen und die gereizte Stelle beruhigen. Salzwasser ist grundsätzlich nicht schädlich, deshalb ist Tauchen mit offenen Augen im Meerwasser auch kein Problem. Es ist doch so, dass sich unsere Augen an das Meerwasser gewöhnen und mit der Zeit nicht mehr so stark gereizt sind. Es gibt auch Meere, in denen der Salzgehalt sehr hoch ist. Dazu gehören das Mittelmeer und das Rote Meer. Noch salziger ist das Wasser im Toten Meer. Hier ist die Konzentration sogar 10-mal höher. Und das allersalzigste Gewässer der Erde ist ein Tümpel in der Antarktis. Er besteht knapp zur Hälfte aus Salz. Hier sollte man natürlich nicht schwimmen. Es ist ja auch viel zu kalt. Und vor allem nicht mit offenen Augen tauchen.
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1: Heute geht's um das Thema Trotzphase. Und wir Eltern können da ganz schön drunter leiden, wenn unsere Kinder in dieser Phase stecken. Und gefühlt kommt sie ja in der Pubertät auch nochmal so ein bisschen wieder. Deswegen sollten wir uns gut damit auskennen. Psychologin Henriette Grünert hat die passenden Tipps für uns. Sie ist auch Mama und sie hat eine Strategie, die sie empfehlen kann, wenn es wieder losgeht und unser Kind zum Rumpelstilzchen wird.
2: Also so ein Klassiker ist, wir nehmen irgendwas, wo wir draufhauen können. Zum Beispiel ein Kopfkissen und nehmen irgendwie entweder die Faust oder ins Kissen schreien. Das können auch Erwachsene ganz gut machen. Oder mal kräftig auf den Boden stampfen. Oder mal ganz laut schreien. Das habe ich mit meiner Tochter schon mal gemacht. Und dann war es okay, dann musste sie lachen. Das ist für uns eben auch ein Prozess zu wachsen und uns zu sagen, Gefühle sind erlaubt. Es muss natürlich, je nachdem, wo man gerade ist, ein bestimmter Rahmen gehalten werden. Aber da ist man ja auch als Eltern da. Also wenn es zum Beispiel beim Arzt passiert, würde ich mit dem Kind kurz rausgehen oder im Supermarkt. Vielleicht irgendwie zu sagen, gut, vielleicht lasse ich den Wagen dann kurz hier stehen, wir gehen einmal kurz vor die Tür.
1: Aber da machen wir dann nicht Ramazamba und schreien das Kind an, weil es wütend ist, sondern ich sage, ich verstehe, dass du wütend bist.
2: Genau.
1: Die Schokolade gibt es jetzt aber trotzdem nicht, aber komm, wir gehen jetzt ins Auto, da haust du einmal ordentlich aufs Polster.
2: Ja, genau, das darf sein.
1: Psychologin Henriette Grüner zum Thema Autonomie bzw. Trotzphase unserer Kinder. Noch mehr Elterntipps und Experteninterviews jeden Tag von 10 bis 14 Uhr hier bei Radio Teddy und auf Radio Teddy Plus.

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2: Mit Benedikt Maurer. Hallo zusammen. Ihr habt es bestimmt schon gesehen. Mama oder Papa sitzen gerade am Computer und tippen viele Zahlen ein. Der Grund dafür ist die Steuererklärung. Steuern sind Geld, das Erwachsene an den Staat zahlen. Damit werden zum Beispiel Schulen, Straßen oder Schwimmbäder gezahlt. Manchmal gibt es danach eine schöne Überraschung. Viele Menschen bekommen Geld zurück. Im Durchschnitt sind es mehr als 1000 Euro. Wer seine Steuererklärung für das vergangene Jahr noch nicht abgegeben hat, hat dafür noch bis Freitag Zeit. Vielleicht besteht unsere Kleidung in Zukunft nicht mehr nur aus Baumwolle oder Plastik, sondern auch aus Pilzen. Forschende haben nämlich ein neues Material entwickelt, das aus einem Pilzgeflecht entsteht. Das Besondere? Kleine Risse können sich teilweise wieder selbst reparieren. Außerdem kann der Stoff bunt gefärbt werden und später sogar in der Natur abgebaut werden. Die Wissenschaftler haben daraus schon ein Kleid, ein Tuch und andere Dinge hergestellt. Bis wir aber wirklich Pilzjacken im Laden kaufen können, müssen die Forscher noch testen, ob das Material auch beim Waschen und dem Alltag gut funktioniert. Manche Menschen kaufen sich ein Haus. Sehr reiche Menschen kaufen gleich ganze Viertel dazu. In den USA gibt es gerade einen neuen Trend. Einige Milliardäre kaufen viele Grundstücke nebeneinander, damit sie mehr Platz und Ruhe haben. Sie bauen sich riesige Häuser mit großen Gärten, viel Natur und manchmal sogar eigenen Einrichtungen. Der Trend heißt Landmaxing. Für die Superreichen ist viel Land inzwischen ein neues Zeichen dafür, wie viel Geld sie haben. Mit kleinen Luftblasen bleiben Pottwale beim Schlafen an ihrem Platz im Meer. Forschende haben herausgefunden, dass die riesigen Wale Luft aus ihrem Körper abgeben und sich damit im Wasser ausbalancieren. So treiben sie nicht einfach nach oben. Schon längst war bekannt, dass Pottwale manchmal fast senkrecht im Wasser schlafen, mit dem Kopf nach oben wie eine riesige Unterwassersäule. Aber wie sie diese Position halten können, war lange ein Rätsel. Jetzt kennen Forschende den Trick der Meeressäuger. Die bis zu 18 Meter langen Pottwale zeigen damit wieder einmal, wie spannend die Tierwelt unter Wasser ist. Nach einer kleinen Abkühlung müssen wir die Ventilatoren wohl wieder aus dem Schrank holen. In Deutschland wird es in den nächsten Tagen erneut richtig heiß. Das Hochdruckgebiet Olaf bringt viel Sonne und warme Luft mit. An vielen Orten können die Temperaturen auf über 30 Grad steigen.

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1: Gerade wenn das Wetter mal nicht ganz so toll ist, beklagen sich viele Kinder über Langeweile. Wir Eltern wollen dann häufig reagieren, aber eigentlich können wir uns über die Langeweile unserer Kinder freuen. Psychologin Henriette Grünert erklärt warum.
2: Man kann wirklich so aus Expertensicht sagen, dass Langeweile was ganz, ganz Gutes hat. Nämlich ist das ein Zeitpunkt, wo das Gehirn mal nicht denken muss. Und das ist eigentlich ganz, ganz gut, weil dann auch neue Verknüpfungen im Gehirn entstehen, die so nicht entstehen, wenn wir uns sofort wieder auf was anderes fokussieren würden. Es fühlt sich manchmal blöd an, aber es ist wirklich was fürs Gehirn unendlich wichtig ist. Insofern ist es ganz gut, auch diese Langeweilephasen mal ein bisschen zu fördern und dann eben nicht zum Smartphone oder zu irgendetwas zu greifen. Außerdem entsteht durch Langeweile auch Kreativität, denn wenn mir kurz langweilig ist, dann habe ich vielleicht plötzlich wieder eine ganz tolle Idee, die so nicht entstanden wäre, wenn mir nicht kurz langweilig gewesen wäre.
1: Hast du denn noch einen praktischen Tipp, Henriette? Weil oft ist es ja doch so, dass die Kinder dann unbedingt das Handy haben wollen.
2: Wenn wir so das Gefühl haben, Erwachsene wie Kinder, ach, das ist aber wirklich gerade irgendwie schwer aushaltbar mit der Langeweile und am liebsten würde ich einfach mein Telefon in die Hand nehmen oder würde ich meinem Kind das Telefon in die Hand drücken, damit es beschäftigt ist, dann kann man vielleicht gemeinsam mal gucken, ob es irgendeine Alternative gibt. Irgendein Spielzeug, was wir lange nicht bespielt haben. Vielleicht gibt es aber auch die Möglichkeit, irgendwie eine kleine Meditation mal zu machen. Da gibt es ja mittlerweile auch gute Kindermeditationen, wo man nochmal bewusst in dieses Gefühl auch reingeht und eben nicht sofort Smartphone oder Tablet in die Hand nimmt. Ansonsten ist es auch wieder so, wir Eltern müssen mit gutem Vorbild voran. Vielleicht auch mal ein Buch angucken oder andere Dinge vorholen, die wir eben lange nicht gemacht haben.
1: Psychologin Henriette Grüner zum Thema Langeweile bei Kindern.
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1: Mit Nils, hallo. Und mit dieser neuen Frage hier.
2: Ich heiße Carla und ich bin 6 Jahre alt. Wie macht der Fächer eigentlich die Luft?
1: Indem wir den Fächer hin und her wedeln, wird die Luft umhergewirbelt. Es entsteht ein leichter Wind und der kühlt. Das ist ähnlich wie an heißen Tagen, wenn ein leichtes Lüftchen weht. Dann ist Hitze auch viel besser auszuhalten, als wenn es vollkommen windstill ist. Ein Fächer wirkt besonders gut, wenn wir schwitzen. Denn der Luftstrom, den der Fächer durch die Bewegung erzeugt, sorgt dafür, dass der Schweiß auf der Haut schneller verdunstet. Wobei Wärmeenergie aus der Haut entzogen wird. Und das sorgt für den angenehmen Kühleffekt. Der Fächer kühlt die Umgebungsluft also nicht direkt, sondern nur denjenigen oder diejenige, die gefächert wird. Schon immer haben sich Menschen durch das Wedeln mit der Hand oder mit großen Blättern bei Hitze abgekühlt. Die ersten richtigen Fächer wurden schon vor über 3000 Jahren in Ägypten und China gemacht. Sie waren oft aus Papier, Stoff oder Palmblättern und wurden von Hand geschwenkt. Heute gibt es viele verschiedene Arten von Fächern und sie helfen uns immer noch, wenn es heiß ist.
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1: Hey Flossenfreunde, hier ist Dizzy Disco, der Disco-Delfin aus der Lagune Nummer 3. Seid ihr für den Tag bereit?
2: Ja!
1: Sag mal, schlaft ihr noch? Ich hab ja gar nichts gehört. Flossen hoch, wer ist dabei?
2: Yeah.

0: Hallo, ich bin Jochen.
1: Hey, Jochen ist auch wieder dabei. Und habt ihr schon Larry gesehen? Ruft mal Krokodil.
2: Hi.
1: Krokodil.
2: Kroko was?
1: Krokodil.
3: Das ist mein Lieblingsspiel.
1: Einsiedlerkrebs, wie geht's? Du weißt doch, welche blubberbunten Knöpfe man dreht. Also lass uns allen Flossenfreunden zeigen, wie eine echte Aquaparty geht.
0: Yeah.

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1: Wir machen unseren Kindern morgens für die Schule die Brotdose fertig, packen die leckersten Sachen rein, sind sehr stolz auf uns und dann kommen die Kinder am Nachmittag nach Hause und die Brotdose ist noch voll. Wie kann das denn bitte sein? Radio Teddy Familienexpertin Henriette Grünert. Ich meine, ich habe ja jetzt nicht jeden Morgen Zeit, um die abgefahrensten Gurkensternchen auszuschneiden oder die Erdbeerblümchen, um die Brotbüchse vielleicht für mein Kind noch attraktiver zu machen. Was kann ich denn alternativ machen?
2: Und ich glaube, dass es darum tatsächlich auch nicht geht. Ich glaube auch nicht, dass sie leer wäre, wenn da jetzt die Erdbeerblümchen drin sind. Ich kenne das von unserer Tochter auch. Ne? Die ist immer voll, aber immer hungrig. Sie hat mir das mal erklärt, sie hat tatsächlich zu wenig Zeit, was manchmal ein Moment sein kann, ne, dass die irgendwie 5 Minuten Frühstückspause haben und dann irgendwie ein Haps reingeht und dann sind die aber auch so mit anderen Dingen beschäftigt. Und das ist auch was ich bei ihr merke. Ne? Das ist einfach so viel andere Beschäftigung über den Tag. Ich glaube, ich würde eher danach gucken, dass es Dinge sind, die man schnell so in den Mund stecken kann, nicht irgendwie das große Brötchen, wo man irgendwie noch in die Hand und abbeißen und lange kauen und irgendwie so lange damit beschäftigt ist, sondern was schnell Gesundes gut füllt, ne, und aber irgendwie auch einen Moment vorhält. Vielleicht auch mal was ganz anderes probieren. Vielleicht kann man ja auch mal sagen, ich gebe dir ein Glas mit Müsli oder so eine Plastikschachtel mit Müsli mit, mal so irgendwie so was ganz anderes, ne, was vielleicht auch dann so, dann gucken die anderen wieder und sagen, hey Mensch, was hast denn du damit? Ne, vielleicht ist das wieder so ein Moment. Aber ansonsten glaube ich, einfach dann nachfüttern, in Anführungsstrichen. Und vielleicht auch nicht zu viel einpacken. Vielleicht auch das Kind morgens sagen lassen, ne, was möchtest du mit reinhaben, auch wenn einem das dann erstmal irgendwie komisch vorkommt. Das kann man auch mal probieren.
1: Danke an Radio Teddy Familienexpertin Henriette Grünert.

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2: Mit Benedikt Maurer. Hallo zusammen. Ihr habt es bestimmt schon gesehen. Mama oder Papa sitzen gerade am Computer und tippen viele Zahlen ein. Der Grund dafür ist die Steuererklärung. Steuern sind Geld, das Erwachsene an den Staat zahlen. Damit werden zum Beispiel Schulen, Straßen oder Schwimmbäder gezahlt. Manchmal gibt es danach eine schöne Überraschung. Viele Menschen bekommen Geld zurück. Im Durchschnitt sind es mehr als 1000 Euro. Wer seine Steuererklärung für das vergangene Jahr noch nicht abgegeben hat, hat dafür noch bis Freitag Zeit. Vielleicht besteht unsere Kleidung in Zukunft nicht mehr nur aus Baumwolle oder Plastik, sondern auch aus Pilzen. Forschende haben nämlich ein neues Material entwickelt, das aus einem Pilzgeflecht entsteht. Das Besondere? Kleine Risse können sich teilweise wieder selbst reparieren. Außerdem kann der Stoff bunt gefärbt werden und später sogar in der Natur abgebaut werden. Die Wissenschaftler haben daraus schon ein Kleid, ein Tuch und andere Dinge hergestellt. Bis wir aber wirklich Pilzjacken im Laden kaufen können, müssen die Forscher noch testen, ob das Material auch beim Waschen und dem Alltag gut funktioniert. Manche Menschen kaufen sich ein Haus. Sehr reiche Menschen kaufen gleich ganze Viertel dazu. In den USA gibt es gerade einen neuen Trend. Einige Milliardäre kaufen viele Grundstücke nebeneinander, damit sie mehr Platz und Ruhe haben. Sie bauen sich riesige Häuser mit großen Gärten, viel Natur und manchmal sogar eigenen Einrichtungen. Der Trend heißt Landmaxing. Für die Superreichen ist viel Land inzwischen ein neues Zeichen dafür, wie viel Geld sie haben. Mit kleinen Luftblasen bleiben Pottwale beim Schlafen an ihrem Platz im Meer. Forschende haben herausgefunden, dass die riesigen Wale Luft aus ihrem Körper abgeben und sich damit im Wasser ausbalancieren. So treiben sie nicht einfach nach oben. Schon längst war bekannt, dass Pottwale manchmal fast senkrecht im Wasser schlafen, mit dem Kopf nach oben wie eine riesige Unterwassersäule. Aber wie sie diese Position halten können, war lange ein Rätsel. Jetzt kennen Forschende den Trick der Meeressäuger. Die bis zu 18 Meter langen Pottwale zeigen damit wieder einmal, wie spannend die Tierwelt unter Wasser ist. Nach einer kleinen Abkühlung müssen wir die Ventilatoren wohl wieder aus dem Schrank holen. In Deutschland wird es in den nächsten Tagen erneut richtig heiß. Das Hochdruckgebiet Olaf bringt viel Sonne und warme Luft mit. An vielen Orten können die Temperaturen auf über 30 Grad steigen. Da heißt es, viel trinken, Pausen im Schatten machen und sich zwischendurch abkühlen, zum Beispiel im Freibad oder mit einem leckeren Eis. Am besten also schon mal den Sonnenhut und die Sonnencreme bereithalten. Soweit die Meldungen und die Radio Teddy Nachrichten zum Nachhören, jederzeit in der Radio Teddy App.
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0: Sandra hier vom Radio Teddy Vormittag. Hier geht's jetzt wieder um Elternthemen.
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0: Puh, also ich hab's mir ja fast gedacht. Über 90% von euch, liebe Eltern, helfen den Kindern beim Zimmer aufräumen, auch wenn die das eigentlich alleine machen sollten. Das besagt unser Abstimmungsergebnis auf den Radio Teddy Social Media Kanälen. Und dass wir Eltern immer wieder helfen, wenn unsere Kinder das Zimmer aufräumen sollen, das ist auch gar nicht ungewöhnlich. Wir fragen mal nach bei Radio Teddy Familienexpertin Henriette Grünert. Henriette, warum ist es so schwierig, unsere Kinder dazu zu motivieren, das Zimmer alleine aufzuräumen?
2: Da gibt es ein paar Sachen. Also zum einen, glaube ich, ist wichtig, erstmal ein Ordnungssystem zu etablieren, was Kinder verstehen. Denn Kinder verstehen nicht unter Ordnung, was wir unter Ordnung verstehen. Wenn wir unser Wohnzimmer aufräumen, dann haben wir irgendwie Sachen, wo die Sachen hingehören, packen das dazu und dann ist erledigt. Das ist bei Kindern häufig nicht so. Aufräumen ist auch oft, ich schiebe es einfach weg und sehe es nicht mehr. Dann ist es auch schon ordentlich. So der Klassiker, alles liegt unterm Bett oder alles ist irgendwie in den Schrank gestopft und wenn man den Schrank aufmacht, fällt einem alles entgegen. Also das ist dann so Kinderordnungssystem und dann sind die auch ganz stolz und sagen, guck mal, ich habe aufgeräumt, weil es ist nämlich weg. Das heißt, da würde ich gucken, ein Ordnungssystem zu etablieren. Vielleicht wirklich Boxen mit Bildern drauf, mit Legosteinen, mit den Puppen, mit den Kostümen, damit sie wissen, was gehört wohin. Dann würde ich auch gucken, gibt es vielleicht Tage, wo nicht aufgeräumt werden muss, wo es auch Chaos sein darf, weil am Ende ist es auch nicht unser Zimmer. Und am Anfang, wenn so die Kinder überhaupt lernen aufzuräumen, das auch wirklich zusammen zu machen. Und Ecke für Ecke.
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1: Mit Nils, hallo. Sophia möchte wissen, warum die Haare bei einigen im Sommer heller sind. Schuld ist wieder einmal die Sonne. Wir haben in unseren Haaren ja Farbstoffe drin, Pigmente, die die Haarfarbe bestimmen. Das Licht der Sonne zerstört die Pigmente, die Farbstoffe im Haar. Auch Wasser und seine Zusätze, wie Salz im Meer oder das Chlor im Schwimmbad, zerstören die Farbteilchen, bleichen also. Nun kommen unsere Haare, wenn sie aus der Haut kommen, mit ihrem natürlichen Farbton, also mit einer bestimmten Zahl von Pigmenten ans Licht. Vom Körper durchs Haar wandern können die Pigmente aber nicht. Das Haar kann sich also nicht selber nachfärben. Wenn die Farbteilchen vom Sonnenlicht und dem Wasser erstmal zerstört sind, dann bleibt die Haarfarbe gebleicht. Und das sehen wir auch, wenn die Haare frisch nachwachsen und nicht gleich ausbleichen. Die sind dann an der Kopfhaut etwas dunkler. Unser Haar wächst pro Monat ungefähr 1 Zentimeter. Wer längere Haare hat, trägt den Sommerlook also locker bis in den Herbst. Übrigens, sonnengebleichtes Haar reißt auch schneller, geht schneller kaputt. Wer also lange gepflegte Haare hat, sollte sie im Sommer ruhig schützen. Das geht allerdings nur mit einem Hut. Sonnenmilch sollte man sich nicht in die Haare schmieren.
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1: Heute geht's um die Ordnung in der Schulmappe. Viele von uns Eltern sind ja in Sachen Schule ziemlich ehrgeizig. Unsere Kinder sollen ja schließlich einen guten Eindruck machen. Da wird die Federtasche kontrolliert, die Stifte angespitzt und jeden Abend die Mappe gepackt, damit alles seine Ordnung hat. Aber eigentlich sollten unsere Kids das ja irgendwann selbst hinbekommen. Und das klappt dann häufig nicht so gut. Grundschullehrerin Viola Patricia Herrmann hat ein paar Tipps, wie unsere Kinder lernen, in der Schule selbstständig zu werden und mehr Verantwortung zu übernehmen.
2: Das ist ein ganz wichtiger Lernprozess und tatsächlich nicht nur für die Schüler, sondern für die Eltern auch. Die Eltern meinen es gut, das ist mir völlig klar, aber sie tun unterm Strich dem Kind ab einer gewissen Altersstufe nichts Gutes mehr damit. Die Kinder müssen lernen, genau die Dinge, die du gerade gesagt hast, selber zu erledigen. Und auch ein Kind in der ersten Klasse kann seine Stifte alleine anspitzen. Das kann man anleiten, aber machen sollten es die Kinder selber. Genauso das Abheften der Arbeitsbögen oder Eintragen im Heft. Wenn man da ist als Eltern und sich anbietet, das ist definitiv das Beste, was man machen kann, dem Kind das Gefühl zu geben, du kriegst die Unterstützung, die du brauchst. Aber es ist keine Hilfe, alles dem Kind abzunehmen, weil wir möchten ja, dass die Kinder irgendwann mal die Schule erfolgreich beenden und ins Berufsleben starten. Und da gehören diese kleinen Lernschritte in der Schule durchaus dazu.
1: Also sich als Eltern aufzuregen, Mensch, dein Heft da sieht schon wieder aus, und es dann selber zu tun, bringt eher nicht so viel.
2: Das bringt nicht nur nicht viel, sondern das ist ja kontraproduktiv, weil dann lernt das Kind ja, der oder die regt sich jetzt 2 Minuten auf und danach habe ich den sauber. Also welche Motivation hätte ich beim nächsten Mal, den Heft da vernünftig zu machen? Gar keine.
1: Das sagt Grundschullehrerin Viola Patricia Herrmann. Noch mehr Elterntipps und Interviews jeden Tag von 10 bis 14 Uhr in unserer Elternsendung am Vormittag und auf Radio Teddy Plus.

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4: Mit Benedikt Maurer. Hallo zusammen. Ihr habt es bestimmt schon gesehen. Mama oder Papa sitzen gerade am Computer und tippen viele Zahlen ein. Der Grund dafür ist die Steuererklärung. Steuern sind Geld, das Erwachsene an den Staat zahlen. Damit werden zum Beispiel Schulen, Straßen oder Schwimmbäder gezahlt. Manchmal gibt es danach eine schöne Überraschung. Viele Menschen bekommen Geld zurück. Im Durchschnitt sind es mehr als 1000 Euro. Wer seine Steuererklärung für das vergangene Jahr noch nicht abgegeben hat, hat dafür noch bis Freitag Zeit. Vielleicht besteht unsere Kleidung in Zukunft nicht mehr nur aus Baumwolle oder Plastik, sondern auch aus Pilzen. Forschende haben nämlich ein neues Material entwickelt, das aus einem Pilzgeflecht entsteht. Das Besondere? Kleine Risse können sich teilweise wieder selbst reparieren. Außerdem kann der Stoff bunt gefärbt werden und später sogar in der Natur abgebaut werden. Die Wissenschaftler haben daraus schon ein Kleid, ein Tuch und andere Dinge hergestellt. Bis wir aber wirklich Pilzjacken im Laden kaufen können, müssen die Forscher noch testen, ob das Material auch beim Waschen und dem Alltag gut funktioniert. Manche Menschen kaufen sich ein Haus. Sehr reiche Menschen kaufen gleich ganze Viertel dazu. In den USA gibt es gerade einen neuen Trend. Einige Milliardäre kaufen viele Grundstücke nebeneinander, damit sie mehr Platz und Ruhe haben. Sie bauen sich riesige Häuser mit großen Gärten, viel Natur und manchmal sogar eigenen Einrichtungen. Der Trend heißt Landmaxing. Für die Superreichen ist viel Land inzwischen ein neues Zeichen dafür, wie viel Geld sie haben. Mit kleinen Luftblasen bleiben Pottwale beim Schlafen an ihrem Platz im Meer. Forschende haben herausgefunden, dass die riesigen Wale Luft aus ihrem Körper abgeben und sich damit im Wasser ausbalancieren. So treiben sie nicht einfach nach oben. Schon längst war bekannt, dass Pottwale manchmal fast senkrecht im Wasser schlafen, mit dem Kopf nach oben wie eine riesige Unterwassersäule. Aber wie sie diese Position halten können, war lange ein Rätsel. Jetzt kennen Forschende den Trick der Meeressäuger. Die bis zu 18 Meter langen Pottwale zeigen damit wieder einmal, wie spannend die Tierwelt unter Wasser ist. Nach einer kleinen Abkühlung müssen wir die Ventilatoren wohl wieder aus dem Schrank holen. In Deutschland wird es in den nächsten Tagen erneut richtig heiß. Das Hochdruckgebiet Olaf bringt viel Sonne und warme Luft mit. An vielen Orten können die Temperaturen auf über 30 Grad steigen. Da heißt es, viel trinken, Pausen im Schatten machen und sich zwischendurch abkühlen, zum Beispiel im Freibad oder mit einem leckeren Eis. Am besten also schon mal den Sonnenhut und die Sonnencreme bereithalten. Soweit die Meldungen und die Radio Teddy Nachrichten zum Nachhören, jederzeit in der Radio Teddy App.
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0: 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Hier geht's jetzt wieder um Elternthemen.
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0: Auf unseren Radio Teddy Social Media Kanälen ist das eine ziemlich ausgeglichene Geschichte. Dort habe ich euch nämlich gefragt, kennt ihr das, liebe Eltern, dass ihr beim Einkaufen nicht Nein sagen könnt? Wenn die Kinder uns mit ihren großen Kulleraugen angucken und doch noch etwas außer der Reihe haben wollen und vielleicht danach so richtig anfangen zu bocken, wenn wir es doch schaffen, Nein zu sagen. Ich frage jetzt mal nach bei Radio Teddy Familienexpertin und Psychologin Henriette Grünert. Henriette, wie kann ich denn so einen ausgewachsenen Bockanfall beim Einkaufen verhindern?
2: Vielleicht kann das Kind auch was in die Tasche stecken, dass es nicht so das Gefühl hat, es darbt den ganzen Weg in diesen Supermarkt und bekommt nichts. Ja, vielleicht dann darf es irgendwie was aus der eigenen Tasche schon nehmen, was schon von vorher mit dabei war. Natürlich hindert uns das Kind nicht daran, auch zu bocken, ne? Weil wenn es dann in der Situation ist, kannst du natürlich sagen, ja, nö, habe ich jetzt vergessen, ist mir auch egal, ich will das jetzt. Dann müssen wir das aushalten. Dann müssen wir sagen, ich verstehe deinen Ärger, ich wäre wahrscheinlich genauso ärgerlich, wir haben es zwar vorher besprochen, aber ich kann auch verstehen, dass du das jetzt richtig Mist findest, aber da müssen wir jetzt beide durch.
0: Falscher Weg wäre, dann doch den Schokoriegel zu kaufen.
2: Ja, deutlich.
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1: Mit Nils, hallo. Und mit einer neuen Frage. Wer bist du denn?
2: Ich bin Amelie, bin 9 Jahre alt. Meine Frage ist, wo ist das Wasser, wenn beim Meer Ebbe ist?
1: Wenn Ebbe ist, zieht sich das Wasser im Meer zurück. Das Wasser verschwindet aber nicht ganz, sondern wandert in andere Bereiche, die durch die Gezeiten beeinflusst werden. Das Wasser bleibt also im Meer, aber es bewegt sich weiter weg vom Strand. Die Anziehungskraft des Mondes und ein bisschen auch der Sonne sorgen dafür, dass das Wasser im Meer sich bewegt. Und wenn der Mond auf der einen Seite der Erde ist, bildet sich dort ein großer Wasserberg, da das Wasser vom Mond angezogen wird. Auf der gegenüberliegenden Seite entsteht auch ein Wasserberg, weil die Erde sich dreht und die Fliehkraft wirkt. Zwischen diesen Wasserbergen ist das Wasser weggezogen und das nennt man Ebbe. In der Nordsee sieht man das besonders gut. Bei Ebbe verschwindet das Wasser vom Strand und bei Flut kommt das Wasser wieder zurück. Das Wattenmeer, das bei Ebbe trocken ist, wird bei Flut wieder vom Wasser bedeckt. Also, das Wasser verschwindet bei Ebbe nicht, sondern wandert nur in andere Bereiche. Und das Ganze wird durch die Anziehungskraft vom Mond und der Sonne und durch die Drehung der Erde verursacht.
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1: Heute mit Kinderarzt Jens-Uwe Köhler. Heute geht's um Kopfläuse. Fast jedes Kind fängt sie sich mal ein, aber wer genau weiß, wie Läuse übertragen werden, kann sich natürlich auch besser schützen.
2: Manche Menschen glauben, die springen von Kopf zu Kopf. Nee, sie springen nicht. Es muss schon Kopf an Kopf gekuschelt werden, quasi. Das ist dann der Übertragungsweg für Kopfläuse.
1: Das heißt, wenn mein Kind sehr gern an den besten Freund oder die beste Freundin rangeht, die stecken die Köpfe zusammen im wahrsten Sinne des Wortes, dann sind die schon mal gefährdeter.
2: Ja, aber nur, wenn einer von beiden die hat.
1: Wie ist es denn, wenn mein Kind mit Kopfläusen nach Hause kommt? Gibt's Hausmittel oder muss ich gleich die chemische Keule rausholen?
2: Ja, aber dieses Hausmittelchen ist tatsächlich anstrengend. Und das Sicherste ist, alle Läuse abzusammeln. Alle Nissen, also die Eier der Läuse. Das ist wirklich möglich, aber es ist wirklich anstrengend. Man braucht eine gute Brille, möglicherweise gutes Licht. Und dann setzt man sich zusammen mit dem Kind hin und muss sich eine halbe Stunde oder auch mal eine Stunde lang Zeit nehmen und muss Haarsträhne für Haarsträhne durchkämmen. Das ist so was, was man zuerst mal zu Hause machen kann. Und ich habe das tatsächlich auch selber schon mal gemacht bei einem meiner Kinder. Ich habe komplett auf Medikamente verzichtet, muss dann aber tatsächlich mehrere Tage hintereinander diese langweilige Prozedur machen. Nebenbei haben wir total schöne Matheaufgaben gelöst. Das ist zum Beispiel auch ein schöner Ansatz für Mathehausaufgaben.
1: Aber wer darauf jetzt keine Lust hat oder keine Zeit, der muss dann halt zur Chemie aus der Apotheke greifen.
2: Genau, da gibt es eine Reihe verschiedener Präparate und in der Regel sind die ziemlich gut wirksam.
1: Kinderarzt Jens-Uwe Köhler zum Thema Kopfläuse bei Kindern.
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2: Mit Benedikt Maurer. Hallo zusammen. Ihr habt es bestimmt schon gesehen. Mama oder Papa sitzen gerade am Computer und tippen viele Zahlen ein. Der Grund dafür ist die Steuererklärung. Steuern sind Geld, das Erwachsene an den Staat zahlen. Damit werden zum Beispiel Schulen, Straßen oder Schwimmbäder gezahlt. Manchmal gibt es danach eine schöne Überraschung. Viele Menschen bekommen Geld zurück. Im Durchschnitt sind es mehr als 1000 Euro. Wer seine Steuererklärung für das vergangene Jahr noch nicht abgegeben hat, hat dafür noch bis Freitag Zeit. Vielleicht besteht unsere Kleidung in Zukunft nicht mehr nur aus Baumwolle oder Plastik, sondern auch aus Pilzen. Forschende haben nämlich ein neues Material entwickelt, das aus einem Pilzgeflecht entsteht. Das Besondere? Kleine Risse können sich teilweise wieder selbst reparieren. Außerdem kann der Stoff bunt gefärbt werden und später sogar in der Natur abgebaut werden. Die Wissenschaftler haben daraus schon ein Kleid, ein Tuch und andere Dinge hergestellt. Bis wir aber wirklich Pilzjacken im Laden kaufen können, müssen die Forscher noch testen, ob das Material auch beim Waschen und dem Alltag gut funktioniert. Manche Menschen kaufen sich ein Haus. Sehr reiche Menschen kaufen gleich ganze Viertel dazu. In den USA gibt es gerade einen neuen Trend. Einige Milliardäre kaufen viele Grundstücke nebeneinander, damit sie mehr Platz und Ruhe haben. Sie bauen sich riesige Häuser mit großen Gärten, viel Natur und manchmal sogar eigenen Einrichtungen. Der Trend heißt Landmaxing. Für die Superreichen ist viel Land inzwischen ein neues Zeichen dafür, wie viel Geld sie haben. Mit kleinen Luftblasen bleiben Pottwale beim Schlafen an ihrem Platz im Meer. Forschende haben herausgefunden, dass die riesigen Wale Luft aus ihrem Körper abgeben und sich damit im Wasser ausbalancieren. So treiben sie nicht einfach nach oben. Schon längst war bekannt, dass Pottwale manchmal fast senkrecht im Wasser schlafen, mit dem Kopf nach oben wie eine riesige Unterwassersäule. Aber wie sie diese Position halten können, war lange ein Rätsel. Jetzt kennen Forschende den Trick der Meeressäuger. Die bis zu 18 Meter langen Pottwale zeigen damit wieder einmal, wie spannend die Tierwelt unter Wasser ist. Nach einer kleinen Abkühlung müssen wir die Ventilatoren wohl wieder aus dem Schrank holen. In Deutschland wird es in den nächsten Tagen erneut richtig heiß. Das Hochdruckgebiet Olaf bringt viel Sonne und warme Luft mit. An vielen Orten können die Temperaturen auf über 30 Grad steigen. Da heißt es, viel trinken, Pausen im Schatten machen und sich zwischendurch abkühlen, zum Beispiel im Freibad oder mit einem leckeren Eis. Am besten also schon mal den Sonnenhut und die Sonnencreme bereithalten. Soweit die Meldungen und die Radio Teddy Nachrichten zum Nachhören, jederzeit in der Radio Teddy App.
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1: Und jetzt geht's hier um das Thema Schlafen mit der Schlafmedizinerin Dr. Samia Little-Elke. Und beim Thema Kinderschlaf prallen erfahrungsgemäß viele Meinungen aufeinander, besonders auch wenn es darum geht, wann ein Kind abends im Bett liegen sollte. Sammy, wie siehst du denn das?
2: Ist es wichtig, dass wir wie unsere Eltern die Kinder so wirklich zwischen 7 und 8 ins Bett legen? Oder kann man das auch so mal ein bisschen machen wie unsere südländischen Nachbarn, sage ich mal, dass es da um 21 Uhr Abendessen gibt und um 23 Uhr sind die Kinder dann vielleicht mal müde und dann bringt man sie ins Bett? Kann man das handhaben, wie man möchte?
3: Also es geistert immer so diese Information im Netz und in den Medien herum, dass der Schlaf vor Mitternacht der besonders wichtige sei. Jetzt geht es aber gar nicht um Mitternacht die Uhrzeit, sondern es geht um die erste Nachthälfte. Und die ist bei jedem so ein bisschen woanders.
1: Was ist so ein Richtwert für ein Kind im Kita-Alter? Wie viele Stunden Schlaf sollten es in der Nacht sein? Egal jetzt wann?
3: Kita-Kinder schlafen so zwischen 8 und 10 Stunden.
1: Wonach richtet sich denn die Zu-Bett-Geh-Zeit?
3: Die Zu-Bett-Geh-Zeit richtet sich so ein bisschen nach der inneren Uhr des Kindes. Die meisten Kinder sind eher Frühtypen, das heißt, sie gehen eher früher ins Bett, so gegen 8 etwa. Mhm. Aber es gibt auch schon im kleineren Kindesalter Kinder, die eher Spättypen sind. Und die werden vor 10 Uhr, also vor 22 Uhr, nicht müde. Da muss man mal gucken, ob die dann während des Tages noch ein Mittagsschläfchen brauchen. Also man muss ein bisschen gucken, wie ist das Kind individuell gepolt.
1: Das sagt Radio Teddy Familienexpertin, Schlafmedizinerin Dr. Samia Little-Elk. Noch mehr spannende Elternthemen gibt's hier bei Radio Teddy von Montag bis Freitag, jeden Vormittag von 10 bis 14 Uhr. 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
1: Mit Nils, hallo. Maria hat gehört, dass die Fingernägel jetzt im Sommer, wo es wärmer ist, schneller wachsen als im Winter. Stimmt das? Ja, das stimmt. Und übrigens auch die Zehennägel. Aber bleiben wir bei den Fingernägeln. Sie wachsen im Durchschnitt 3,5 mm in einem Monat. Im Durchschnitt heißt, dass sie bei manchen Menschen mehr wachsen und bei anderen weniger. Unterschiede gibt es sogar zwischen den Fingern an einer Hand. Im Allgemeinen wächst der Nagel am Mittelfinger am schnellsten. Und wie gesagt, es stimmt, dass die Nägel bei den meisten Menschen im Winter etwas langsamer wachsen als im Sommer. Und warum? An den Nägeln kann man erkennen, wie sich Menschen ernähren und ob sie gesund sind. Bei kranken Menschen oder Menschen, die viel Ungesundes essen, wachsen die Nägel langsamer. Eine Studie hat gezeigt, dass sich unser Nagelwachstum in den letzten 70 Jahren beschleunigt hat. Die Experten glauben, dass die generell bessere Ernährung heute dafür verantwortlich ist. Im Sommer gibt es einfach mehr frische und hochwertige Lebensmittel. Das könnte ein Grund für das stärkere Wachstum sein. Und schließlich bekommen wir im Sommer mehr UV-Licht von der Sonne ab. Das fördert die Produktion von Vitamin D. Und genau dieses Vitamin ist unter anderem an der Bildung von Haut, Haaren und Nägeln beteiligt.
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1: Hey Flossenfreunde, hier ist Dizzy Disco, der Disco-Delfin aus der Lagune Nummer 3. Seid ihr für den Tag bereit?
2: Ja!
1: Sag mal, schlaft ihr noch? Ich hab ja gar nichts gehört. Flossen hoch, wer ist dabei?
2: Yeah.

0: Hallo, ich bin Jochen.
1: Hey, Jochen ist auch wieder dabei. Und habt ihr schon Larry gesehen? Ruft mal Krokodil.
2: Hi.
1: Krokodil.
2: Kroko was?
1: Krokodil.
3: Das ist mein Lieblingsspiel.
1: Einsiedlerkrebs, wie geht's? Du weißt doch, welche blubberbunten Knöpfe man dreht. Also lass uns allen Flossenfreunden zeigen, wie eine echte Aquaparty geht.
0: Yeah.

0: Liebe Eltern, Sandra hier vom Radio Teddy Vormittag. 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
0: Ja, okay, alles klar. Ich hab's gemerkt, ich hab voll euren Nerv getroffen mit der heutigen Radio Teddy Familienfrage. Eure Kinder scheinen auch sehr oft dazwischen zu reden. Unsere Radio Teddy Social Media Abstimmung, die besagt, dass über 90% von euch Eltern das auch kennen. Ich frage jetzt nach bei Radio Teddy Familienexpertin und Psychologin Henriette Grünert. Wieso ist das im Kopf unserer Kinder so drin, dass man einfach drauf losplappert?
2: Die sind halt noch ganz nah dran am Gefühl, ne? Die haben noch nicht so doll dieses Gefühl für Regeln und was darf man und was darf man nicht und was gehört sich und was gehört sich nicht. Ne? Die sind noch so frei von der Leber weg. Und das ist einerseits schön, gleichzeitig gibt es natürlich Situationen, wo das auch wahnsinnig anstrengend ist. Ne? Gerade wenn man sich unterhält und ab einem bestimmten Alter können sie das ja auch verstehen. Ne? Sie verstehen das rational. Wenn sich da jemand unterhält, ist es vielleicht nicht so schön, wenn ich dazwischen quatsche. Das heißt, da muss man auch immer wieder dran erinnern. Wie wäre denn das, du spielst mit deinen Freunden und ich würde immer reinkommen ins Zimmer und sagen, so, aber ich habe jetzt noch was ganz Wichtiges. Wie wäre denn das für dich? Ja, das würde mich tierisch nerven. Siehst du, so geht's Mama auch. Ne? Und ansonsten kann man vielleicht auch irgendwie ein Zeichen etablieren, dass man sagt, also ne, wenn es wirklich nicht geht, macht Mama ein Stoppzeichen. Vielleicht kannst du dich dann ganz kurz ablenken. Vielleicht nimmst du dir schnell irgendwie einen Stift und einen Zettel und malst schnell auf, was du sagen willst, dass du es nicht vergisst, weil es ist ja auch wahrscheinlich das Gefühl von, oh Gott, wenn ich es jetzt nicht loswerde, dann vergesse ich es und dann ist es nie wieder da.
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